Das Ministerium soll in den kommenden Wochen ins Kabinett. Für Attacken soll künftig eine Mindeststrafe von 6 statt bisher 3 Monaten gelten. In Brandenburg ist ein IS-Anhänger mit mutmaßlichen Anschlagsplänen festgenommen worden. Dafür hat der Mann laut Bundesanwaltschaft unter anderem schon eine Kirche in Bremen als potenzielles Ziel

Der Radio SAW Verkehrsservice, der schnellste im SAW-Land, unterstützt durch KI. Auf der A2 Hannover Richtung Braunschweig ist am Kreuz Hannover Ost die Überleitung zur A7 Richtung Kassel gesperrt. Alle Verkehrsmeldungen auch immer aktuell auf radio-saw.de und in unserer App. Gute Fahrt durchs SAW-Land.

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2: Der Radio SAW Verkehrsservice, der schnellste im SAW-Land, unterstützt durch KI. Auf der A2 Hannover Richtung Braunschweig ist am Kreuz Hannover Ost die Überleitung zur A7 Richtung Kassel gesperrt. Alle Verkehrsmeldungen auch immer aktuell auf radiosaw.de und in unserer App. Gute Fahrt durchs SAW-Land.
3: Super.

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1: Ich bin Colin Mock. Der erste Kader von Neubundestrainer Jürgen Klopp steht. Und es ist ein großer. Wegen der XXL-Länderspielpause mit gleich 4 Nations League-Spielen hat Klopp 44 Spieler nominiert. Mit dabei viel jugendliche Frische ohne A-Länderspiel. Etwa winkt dem Leipziger Brian Gruder oder Fenielch aus Stuttgart das Debüt. Klopp sagt:
2: Lektion 1 für unsere gemeinsame Zukunft. Wir lernen, Spaß unter Druck zu haben. Das ist eigentlich cool. Wenn Druck da ist, dann geht es um was. Wenn Druck da ist, dann weiß man, dass wirklich wichtig ist in dem Moment. Dann ist es einfacher, sich voll zu fokussieren. Also das ist kein so negatives Wort, das gehört dazu.
1: Klopps erstes Spiel als Bundestrainer ist nächste Woche gegen die Niederlande. Seit Anfang des Jahres ist die Mehrwertsteuer auf Speisen in Restaurants dauerhaft gesenkt. Bessere Preise gibt's für Gäste aber trotzdem nicht. Das zeigt eine Studie der Branchengewerkschaft NGG. Mehr von Silas Quiring.
3: Bei fast allen untersuchten Gerichten sind die Preise gleich geblieben oder sogar etwas gestiegen. Die Bundesregierung wollte mit der Steuersenkung von 19% auf 7% die Gastronomen, aber explizit auch die Verbraucher entlasten. Schon damals hatten viele Wirte aber gesagt, dass die Entlastung höchstens dafür reicht, die steigenden Kosten auszugleichen. Die Gewerkschaft spricht von einem Steuergeschenk für die Branche, von dem auch die Beschäftigten bisher nicht profitieren.
1: Großer Schritt für die Windenergie. In der Nordsee ist Deutschlands größter Offshore-Windpark ans Netz gegangen. Die über 60 Windräder können rechnerisch über 1 Million Haushalte mit Strom versorgen. Der Park allein hebt die deutsche Offshore-Windleistung von etwa 10 auf jetzt 11 Gigawatt. Wer Bahnpersonal angreift, soll härter bestraft werden. Die Mindeststrafe soll bei 6 statt bisher 3 Monaten liegen. Gleiches gilt für Attacken etwa auf Polizisten oder Rettungskräfte. Ein entsprechender Gesetzentwurf aus dem Justizministerium soll in den kommenden Wochen ins Kabinett. ChatGPT-Entwickler OpenAI meldet neue Probleme mit seiner KI. In Testläufen hat sie Daten einfach erfunden oder Dateien selbst erstellt, um sie als Quelle auszugeben. OpenAI nennt das unerwartet und besorgniserregend. Experten warnen, dass KI irgendwann nicht mehr kontrollierbar sein könnte. Zweiter deutlicher Sieg im zweiten Spiel der Handball-Champions-League-Gruppenphase für den SC Magdeburg. Gegen den HC Kriens Luzern aus der Schweiz gab es ein 39:29. Die nächsten Nachrichten in einer Stunde.
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1: Der Radio SAB Verkehrsservice, der schnellste im SAB-Land, unterstützt durch KI. Auf der A10 Dreieck Potsdam Richtung Schönefelder Kreuz. Achtung, zwischen dem Dreieck Potsdam und Ferch gibt es eine ungesicherte Unfallstelle. Und auf der A2 Berliner Ring Richtung Magdeburg zwischen Wollin und Ciesa liegen mehrere Plastikteile auf der Straße. Alle Verkehrsmeldungen auch immer aktuell auf radio-saw.de und in unserer App. Gute Fahrt durchs SAW-Land.

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1: Katy Perry, Watch It Burn.

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3: Ich bin Colin Mock. Guten Morgen. Die angekündigten Entlastungen wegen der hohen Spritpreise werden konkreter. CDU-Generalsekretärin Hoppermann hat jetzt erstmals Zahlen genannt. Im ZDF spricht sie von bis zu 25 Cent pro Liter ab nächsten Monat. Wie das genau umgesetzt wird, soll jetzt mit den Bundesländern besprochen werden. Eine Übergewinnsteuer für Mineralölkonzerne schloss Hoppermann aus. Für die will sich unter anderem Finanzminister Klingbeil aber auf EU-Ebene einsetzen. Er trifft sich heute mit seinen Amtskollegen aus den anderen Mitgliedsländern. Windenergie wird für die Stromerzeugung bei uns immer wichtiger. Jetzt ist der nächste große Schritt gemacht. In der Nordsee ist Deutschlands bisher größter Offshore-Windpark ans Netz gegangen. Silas Quiring berichtet.
4: Etwas mehr als 100 Kilometer westlich von Helgoland stehen sie. Die 64 Windräder des Parks mit dem passenden plattdeutschen Namen He dreit, also er dreht. Der Park alleine hebt die Leistung der deutschen Offshore-Anlagen von etwa 10 auf jetzt 11 Gigawatt. Umgerechnet heißt das, dass der Park über 1 Million Haushalte mit Strom versorgen kann. Gekostet hat der Bau fast 2,5 Milliarden Euro. Übrigens ganz ohne Gelder vom Staat.
3: In Brandenburg ist ein IS-Anhänger mit mutmaßlichen Anschlagsplänen festgenommen worden. Dafür hat der Mann laut Bundesanwaltschaft unter anderem schon eine Kirche in Bremen als potenzielles Ziel ausgekundschaftet und sich eine Waffe besorgt. Er sitzt jetzt in U-Haft. In Frankfurt ist ein dritter Mensch an Malaria gestorben. Der Mann wohnte in der Nähe des Flughafens. Schon im Juli hatten 6 Flughafenmitarbeiter die Tropenkrankheit bekommen, vermutlich von einer eingeschleppten Mücke. Für 2 von ihnen verlief die Krankheit tödlich. Zweiter deutlicher Sieg im zweiten Spiel der Handball-Champions-League-Gruppenphase für den SC Magdeburg. Gegen den HC Kriens Luzern aus der Schweiz gab es ein 39:29. Jürgen Klopp hat seinen ersten Kader als neuer Bundestrainer vorgestellt. Weil 4 Nations-League-Spiele anstehen, nominiert er 44 Spieler, mehr als üblich. Etwa wegen Zeit El Mala vom 1. FC Köln und Felix Keidel von der SV Elversberg das Debüt. Nächste Woche geht's los mit der Partie gegen die Niederlande. Die nächsten Nachrichten in einer Stunde.
5: Der Radio SAW Verkehrsservice, der schnellste im SAW-Land, unterstützt durch KI. Auf der A2 Berliner Ring Richtung Magdeburg, Vorsicht, zwischen Wollin und Ciesa liegen mehrere Plastikteile auf der Straße. Auf der A9 Halle-Leipzig Richtung Berlin, zwischen Köselitz und Kleinmarzehns, steht ein Liegenbleiber auf der rechten Spur. Und die A10 Dreieck Potsdam Richtung Schönefelder Kreuz ist zwischen dem Dreieck Potsdam und Ferch wegen eines Unfalls gesperrt. Alle Verkehrsmeldungen auch immer aktuell auf radio-saw.de und in unserer App. Gute Fahrt durchs SAW-Land.

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1: Der Radio SAW Verkehrsservice, der schnellste im SAW-Land, unterstützt durch KI. Auf der A9 Halle-Leipzig Richtung Berlin, Achtung, zwischen Köselitz und Kleinmarzehns steht ein kaputtes Auto auf der rechten Spur. Und die A10 Dreieck Potsdam Richtung Schönefelder Kreuz ist zwischen dem Dreieck Potsdam und Ferch wegen eines Unfalls gesperrt. Alle Verkehrsmeldungen auch immer aktuell auf radio-saw.de und in unserer App. Gute Fahrt durchs SAW-Land.

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1: Am morgigen bundesweiten Tag des Friedhofs machen Kirchen, Gärtnereien und Bestattungsunternehmen auf die gesellschaftliche Bedeutung von Friedhöfen und auf Formen der Trauerkultur aufmerksam. Friedhöfe werden mehr und mehr zu lebendigen Orten, ohne dass Trauer und Gedenken auf der Strecke bleiben. Der evangelische Friedhof in Dessau-Törten ist ein Begegnungsort, sagt Susan Wallo aus dem Gemeindekirchenrat.
2: Sich mit Menschen zu treffen, die das Gleiche empfinden und deswegen auch gern hier sind. Jeder, der, egal in welcher Gemeinschaft, sich wohlfühlt, der gewinnt dadurch ganz viel. Und die Gemeinschaft auch wieder und der Friedhof, weil es helfende Hände gibt.
1: Die Vokabel Gemeinschaft hört man häufiger auf dem Törtener Friedhof. Der Friedhof ist Naturparadies und Kulturraum. 5 Eichenstelen aus recyceltem Fachwerk gehören zum Kunstprojekt Stand Worte. Christine Kühnle liegt die Turmoase auf dem Friedhof am Herzen. Ein Café im Kirchturm als Treffpunkt zum Reden.
3: Gerade wer jetzt einen Menschen verloren hat, vielleicht zu Hause nur alleine sitzt, diese Gemeinschaft nicht nur beim Arbeitseinsatz, sondern auch an anderen Tagen. Der Friedhof soll auch ein Treffpunkt sein, wo Leute miteinander ins Gespräch kommen, wo sie ihre Sorgen loswerden können und auch nicht nur trauern, sondern auch schöne Erlebnisse dann haben.
1: Der Tag des Friedhofs in Törten beginnt morgen um 11 mit einer Andacht in der Kirche. Aus der Kirchenredaktion Thorsten Kessler, Radio SAB.
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4: Ich bin Colin Mock. Guten Morgen. Die angekündigten Entlastungen wegen der hohen Spritpreise werden konkreter. CDU-Generalsekretärin Hoppermann hat jetzt erstmals Zahlen genannt. Im ZDF spricht sie von bis zu 25 Cent pro Liter ab nächsten Monat. Wie das genau umgesetzt wird, soll jetzt mit den Bundesländern besprochen werden. Eine Übergewinnsteuer für Mineralölkonzerne schloss Hoppermann aus. Für die will sich unter anderem Finanzminister Klingbeil aber auf EU-Ebene einsetzen. Er trifft sich heute mit seinen Amtskollegen aus den anderen Mitgliedsländern. Seit Anfang des Jahres ist die Mehrwertsteuer auf Speisen in Restaurants dauerhaft gesenkt. Bessere Preise gibt's für Gäste aber trotzdem nicht. Das zeigt eine Studie der Branchengewerkschaft NGG. Mehr von Silas Quiring.
5: Bei fast allen untersuchten Gerichten sind die Preise gleich geblieben oder sogar etwas gestiegen. Die Bundesregierung wollte mit der Steuersenkung von 19% auf 7% die Gastronomen, aber explizit auch die Verbraucher entlasten. Schon damals hatten viele Wirte aber gesagt, dass die Entlastung höchstens dafür reicht, die steigenden Kosten auszugleichen. Die Gewerkschaft spricht von einem Steuergeschenk für die Branche, von dem auch die Beschäftigten bisher nicht profitieren.
4: Wer Bahnpersonal angreift, soll härter bestraft werden. Die Mindeststrafe soll bei 6 statt bisher 3 Monaten liegen. Gleiches gilt für Attacken etwa auf Polizisten oder Rettungskräfte. Ein entsprechender Gesetzentwurf aus dem Justizministerium soll in den kommenden Wochen ins Kabinett. In Brandenburg ist ein IS-Anhänger mit mutmaßlichen Anschlagsplänen festgenommen worden. Dafür hat der Mann laut Bundesanwaltschaft unter anderem schon eine Kirche in Bremen als potenzielles Ziel ausgekundschaftet und sich eine Waffe besorgt. Er sitzt jetzt in U-Haft. Großer Schritt für die Windenergie. In der Nordsee ist Deutschlands größter Offshore-Windpark ans Netz gegangen. Die über 60 Windräder können rechnerisch über 1 Million Haushalte mit Strom versorgen. Der Park allein hebt die deutsche Offshore-Windleistung von etwa 10 auf jetzt 11 Gigawatt. Zweiter deutlicher Sieg im zweiten Spiel der Handball-Champions-League-Gruppenphase für den SC Magdeburg. Gegen den HC Kriens Luzern aus der Schweiz gab es ein 39:29. Die nächsten Nachrichten in einer Stunde.
6: Und das in einer wunderschönen Halle, wie wir gerade von Bennett Wiegert gerade gestern bei uns in der Sendung gehört haben.
7: Ja. Genau. Die Halle war schön, also war der Sieg auch schön.
6: Mit 10 Toren Unterschied ist schon Wahnsinn. 2:05 haben wir. Schönen guten Morgen. Hier ist für euch der Radio SAW Verkehrsservice, der schnellste im SAW-Land. Nadine.
7: Und da sieht's auch gut aus. Wir haben nur Flitzerblitzer auf der A2 Richtung Berlin hinter Allerhingersleben. A7 Richtung Hamburg in Höhe Raststätte Hildesheimer Börde. Es blitzt auf der A9 Richtung Berlin, Höhe Raststätte Köckern. Auf der A14 Richtung Magdeburg zwischen Halle Trotha und Löbejün und zwischen Wandsleben und Magdeburg Stadtfeld. Auf der B4 wurde zwischen Torfhaus und Braunlage aufgebaut, in Helmstedt in der Henkestraße. In Halle stehen sie im Böllberger Weg, auf der Merseburger Straße und in der Alten Heerstraße. Und wenn ihr auch noch was habt, dann klingelt bitte kurz bei uns durch 0800 1630 630, oder ihr schickt eine WhatsApp, die Nummer bei uns im Netz und in der App.
6: Und dann hat SC Magdeburg-Trainer Bennett Wiegert auch noch gesagt, die Schweiz ist sehr schön. Das ist mir auch noch hängen geblieben. Und genauso schön ist es bei uns im SRW-Land. Die kommen ja heute wieder zurück und können dann auch das Wetter hier bei uns genießen. In Sandau bei Havelberg haben wir jetzt gerade 14 Grad. Anfang gibt es noch viele Wolken, im Süden auch noch ein bisschen Regen. Sonne und Wolken haben wir dann im Mix heute bei 19 bis 21 Grad. Und der Sonnabend fängt sonnig an. Dann gibt es ein paar Wolken, auch ein bisschen Regen noch bei uns im SRW-Land morgen bei 20 bis 23 Grad.
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8: Bring bitte 5 Liter Kaffee zum Wachwerden.
6: Ja, wunderbar. Solltet ihr bekommen von uns. Außerdem ganz, ganz viele Tipps, was ihr an diesem Wochenende alles machen könnt. Aber erstmal wecken bei euch. Schönen guten Morgen.
7: Und das immer mit der besten Mischung, der meisten Abwechslung. Den Superhits fürs SRW-Land. In dieser halben Stunde bekommt ihr noch den Wachmacher aus den 2000ern von Rooney. When did your heart go missing? Dazu außerdem der Frische von Loy und David Puentes. Loy übrigens, die gerne mal das Handy ausmacht. Ich finde, das ist eine gute Idee. Einfach den Wecker ausstellen und weiterschlafen. Auch

0: Auf Stimme mit Vorfreude auf das Wochenende. Schönen guten Morgen um 10.05 Uhr mit uns Radio SAW Muckefuchs und vielleicht sogar mit festen Plänen, was sie an diesem Wochenende macht. Ja, was denn?
1: Ich habe auf jeden Fall einen Hund, der muss beschäftigt werden. Wahrscheinlich mit dem einfach rausgehen.
2: Arbeite Elbauenpark beim Erntedankfest.
3: Ein bisschen renovieren. Wir haben ein Haus gekauft und da renovieren wir.
4: Ich habe einen Hund und mit dem bin ich meistens im Wald unterwegs in den Bergen.
5: Ich fahre nach Thüringen zu einer Freundin, die hat Geburtstag. Und am nächsten Tag gehe ich in den Dom.
6: Vielleicht ein bisschen rausgehen, in die Elbe springen, ein bisschen schwimmen.
7: Aber wahrscheinlich mit einer Freundin was unternehmen. Wir gehen dann an die Elbe irgendwie so, Stadtpark, mal gucken.
0: Mensch, ihr habt ja einiges vor. Landeserntedankfest, seid ihr alle herzlich eingeladen.
8: In morgen Magdeburg und immer. Im Elbaum.
0: Ja, richtig. Ihr könnt auch gerne heute Abend schon mal nach Welsleben kommen. Da feiern wir 1200 Jahre Welsleben mit einer richtig schönen Party.
8: Das ist ein kleines Örtchen in der Nähe von Schönebeck im Salzlandkreis.
0: Kennst du das näher?
8: Ja, da habe ich mal gewohnt.
0: Ach, guck. Hm? Ja, mal sehen, was die Nachbarn noch so über dich sagen, wie du dich so gemacht hast. Ob du mal freundlich gegrüßt hast, das werden wir heute Abend feststellen. Und ihr könnt ja gerne mal sagen, was ihr alles so vorhabt.
8: Unter 0800 1630 630 oder schickt uns eine WhatsApp-Sprachnachricht und rein geht's in Richtung Wochenende jetzt mit Lieblingsmusik von Alex Warren.

0: Rein in den Freitag mit uns, Muckefuchs um 14 nach 5. Und ein Blick auf die Straßen von dir, Nadine.
1: Alles soweit in Ordnung, nur Flitzerblitzer. Unter anderem auf der A7 Richtung Hamburg, Höhe Raststätte Hildesheimer Börde und in Helmstedt auf der Henkestraße.
0: Ja, noch frisch draußen, jetzt gerade bei uns im SAW-Land in Ossig bei Zeitz, da haben wir 14 Grad, anfangs 17 auch viele Wolken und im Süden auch noch Regen, aber dann kommt auch die Sonne raus. Mit so einem Sonne-Wolken-Mix heute bei 19 bis 21 Grad. Morgen wird es wärmer mit 20 und 23 Grad, da haben wir auch viel Sonne, da gibt es aber wieder ein paar Wolken, ein bisschen Regen und am Sonntag auch viele Wolken und erstmal Regen, nachmittags dann Sonne bei 20 Grad. Yeah.

0: Schönen Freitagmorgen wünschen wir euch an diesem 18. September um 17:45 für Radio SAW Muckefuchs und sagen herzlichen Glückwunsch euch. Ihr feiert heute Geburtstag mit Lucas Graham. Und ihr feiert Geburtstag mit Exhibit. Und ihr habt viel Glück heute, denn die Sterne stehen gut für euch. Alles Liebe.
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2: Ihr erledigt heute alle eure Aufgaben in Windeseile. Da bleibt viel Platz für spontane Aktionen.
1: Stier.
2: Checkt mal eure Finanzen. Vielleicht habt ihr da das ein oder andere vergessen.
1: Zwillinge.
2: Euer Tag beginnt eher ruhig. Der Nachmittag könnte jedoch etwas stürmischer werden.
1: Krebs.
2: Ihr habt eine Menge um die Ohren. Bringt erst die unliebsamen Dinge hinter euch.
1: Löwe.
2: Verzeiht endlich alte Fehler. Es ist wichtiger, nach vorn zu schauen.
1: Jungfrau.
2: Ihr seid kreativ und findet für jedes Problem eine Lösung. Damit könnt ihr auch anderen aushelfen.
1: Waage.
2: Denkt nicht schon 10 Schritte im Voraus. Jeder einzelne Schritt dahin ist auch wichtig.
1: Skorpion.
2: Lasst euch nicht länger hinhalten. Sagt heute klipp und klar, was ihr denkt.
1: Schütze.
2: Im Job müsst ihr heute Stellung beziehen. Steht zu eurer Meinung.
1: Steinbock.
2: Hört heute lieber auf euer Herz. Eure Gedanken drehen sich gerade im Kreis.
1: Wassermann.
2: Ihr fühlt euch jemandem besonders nah. Das versüßt euch den ganzen Tag.
1: Fische.
2: Heute ist der richtige Tag, um mal wieder für Ordnung zu sorgen. Je früher ihr anfangt, desto besser.
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3: Wir wünschen euch einen schönen Freitagmorgen um 5.30 Uhr, 5:30, 5:30 mit den Radio SAW Nachrichten für diesen Freitag, den 18. September mit Colin Mock.
4: Die angekündigten Entlastungen wegen der hohen Spritpreise werden konkreter. CDU-Generalsekretärin Hoppermann hat jetzt erstmals Zahlen genannt. Im ZDF spricht sie von bis zu 25 Cent pro Liter ab nächsten Monat. Wie das genau umgesetzt wird, soll jetzt mit den Bundesländern besprochen werden. Eine Übergewinnsteuer für Mineralölkonzerne schloss Hoppermann aus. Für die will sich unter anderem Finanzminister Klingbeil aber auf EU-Ebene einsetzen. Er trifft sich heute mit seinen Amtskollegen aus den anderen Mitgliedsländern. Seit Anfang des Jahres ist die Mehrwertsteuer auf Speisen in Restaurants dauerhaft gesenkt. Bessere Preise gibt's für Gäste aber trotzdem nicht. Das zeigt eine Studie der Branchengewerkschaft NGG. Mehr von Silas Quiring.
5: Die Bundesregierung wollte mit der Steuersenkung von 19% auf 7% die Gastronomen, aber explizit auch die Verbraucher entlasten. Schon damals hatten viele Wirte aber gesagt, dass die Entlastung höchstens dafür reicht, die steigenden Kosten auszugleichen. Die Gewerkschaft spricht von einem Steuergeschenk für die Branche, von dem auch die Beschäftigten bisher nicht profitieren.
4: Wer Bahnpersonal angreift, soll härter bestraft werden. Die Mindeststrafe soll bei 6 statt bisher 3 Monaten liegen. Gleiches gilt für Attacken etwa auf Polizisten oder Rettungskräfte. Ein entsprechender Gesetzentwurf aus dem Justizministerium soll in den kommenden Wochen ins Kabinett.
3: Die nächsten Radio SAW-Nachrichten bekommt ihr um 6 Uhr. Nadine ist da und guckt auf die Straßen für euch.
6: Wir haben nur Flitzerblitzer. A2 Richtung Berlin hinter Allerengersleben. A7 Richtung Hamburg, Höhe Raststätte Hildesheimer Börde. A9 Richtung Berlin in Höhe Raststätte Köckern. A14 Richtung Magdeburg zwischen Alletrotha und Lübejün und zwischen Wandsleben und Magdeburg Stadtfeld. Es blitzt auf der B4 zwischen Torfhaus und Bad Harzburg. Zwischen Torfhaus und Braunlage in Helmstedt wurde in der Henkestraße aufgebaut, in Halle im Böllberger Weg, auf der Merseburger Straße und in der Alten Heerstraße. Und wenn ihr noch was habt, dann meldet es bitte kostenfrei unter 0800 1630 630 oder schickt uns eine WhatsApp, die Nummer bei uns im Netz und in der App.
3: Wie das Wetter am Wochenende wird, das hört ihr gleich von unserem Radio SAW-Wetterexperten vergabelt in gut 5 Minuten. Deswegen konzentrieren wir uns jetzt auf den heutigen Tag. So ein Sonne-Wolken-Mix haben wir heute. Bei 19 bis 21 Grad im Süden kann es jetzt auch ein bisschen regnen. Es gibt ein bisschen Wolken. In Thiel bei Ahrensee haben wir jetzt 14 Grad.
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6: Und wir sind immer an eurer Seite mit der besten Musik in dieser Stunde in 2010er Mucke von Avicii, die wesentlich besser wirkt als euer Wecker Levels. Ihr bekommt den frischen Superhit von Chris Sarandi, Good Old Days, und jetzt für euch der Mann, der allen Ernstes 11 Grills zu Hause hat.
3: Wirklich?
6: Sich dann aber über die Schuhauswahl der Freundin beschweren lasse. Hier ist für euch Robin Schulz mit Marc Sebilia, Unforgettable. Schönen guten Morgen.
3: Morgen.
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0: Lieblingsmusik, die nach Sonne klingt und das um 5:09. Wunderschönen guten Morgen mit uns Radio SRW Muckefuchs. Und da sind wir schon an der richtigen Stelle und zwar bei unserem Radio SRW Wetterexperten Frank Abel. Wir haben auch wirklich so viel geplant für dieses Wochenende, unter anderem das Landeserntedankfest, das wir euch präsentieren im Elbaumpark in Magdeburg. Was wir jetzt nur noch brauchen, ist wunderschönes Wetter und das kommt ja von dir, oder?
1: Ja, immer wieder mal, sagen wir mal so. Gerade was jetzt morgen angeht, den Sonnabend, da bleibt sogar meist trocken. Ab und zu mal Sonne, ab und zu Wolken, vor allem nachmittags ein bisschen mehr Wolken, was soll's. Und 22 Grad. Sonntag fängt es erstmal mit ein bisschen Regen an, der Nachmittag. Der wird aber schon wieder freundlicher, gut ein bisschen windiger wird's, aber Sonntagnachmittag wieder bei 20 Grad, ganz schick.
0: Also ist das auch der Trend denn für die kommenden Wochen, also dieses Hin und Her, dass wir immer ein bisschen Sonne dabei haben, weil schließlich haben wir ja noch Sommer.
1: Ja, aber 22 Grad. Sonntag fängt es erstmal mit ein bisschen Regen an, der Nachmittag. Der wird aber schon wieder freundlicher, gut ein bisschen windiger wird's, aber Sonntagnachmittag wieder bei 20 Grad, ganz schick.
0: Also ist das auch der Trend denn für die kommenden Wochen, also dieses Hin und Her, dass wir immer ein bisschen Sonne dabei haben, weil schließlich haben wir ja noch Sommer.
1: Ja, aber gefühlt sind wir genau bei dem, was uns der Jahreszeit eigentlich so entsprechend wäre. Heißt so 18 Grad rum Anfang nächster Woche und wir sind immer am Rand eines Hochs. Das Tief ist aber nie weit weg, deswegen immer mal Wolkenfelder, selten Regen nächste Woche, also vielleicht mal ein einzelner Schauer oder so, aber viel ist es nicht. Und das so bei 18, bestenfalls mal 20 Grad und vielleicht könnte es so in der zweiten Wochenhälfte mal ein bisschen wärmer werden. Das ist aber noch alles andere als sicher.
0: Besten Dank unserem Radio SRW Wetterexperten Frank Abel. Also das Wetter passt für eure Sachen, die ihr euch vorgenommen habt fürs Wochenende. Und was ihr alles machen könnt, Tipps von uns um 26 in Freddys Familienwelt und jederzeit im Netz unter radio-srw.de.
2: Schönen guten Morgen.

0: Aufstehen mit eurem Lieblingssender, mit Radio SAW. Vielleicht auch an eurem Lieblingstag, nämlich Freitag um 5.43 Uhr. Um 17 vor 6 der Blick auf die Straßen, Nadine.
1: Nur Flitzerblitzer heute Morgen, unter anderem in Halle im Böllberger Weg. Und Kathi hat gerade einen per WhatsApp gemeldet in Hundesburg am Ortsausgang in Richtung Rottmersleben.
0: 14 Grad, die haben wir in Wottmersdorf bei Wandsleben. Anfangs noch viele Wolken, im Süden auch sogar noch ein bisschen Regen. Aber dann freuen wir uns auf den Sonne-Wolken-Mix. Also die Sonne kommt nämlich raus bei 19 bis 21 Grad. Morgen wird es ein bisschen wärmer. Erst ist es trocken und sonnig, dann gibt es ein paar kleine Regenschauer bei 20 bis 23 Grad.
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Hier ist der Radio SAW Verkehrsservice um 5.46 Uhr mit einer Sofortmeldung für die A2 Richtung Hannover. Zwischen Magdeburg-Rotensee und Magdeburg-Zentrum liegt eine Holzpalette auf der Fahrbahn. Bitte seid vorsichtig auf der A2 Richtung Hannover. Zwischen Magdeburg-Rotensee und Magdeburg-Zentrum eine Holzpalette auf der Fahrbahn. Hier bitte vorsichtig fahren.

0: passt ganz wunderbar da rein, wo wir euch heute noch hinschicken werden. Schönen guten Morgen um 5.50 Uhr, 10 vor 6 mit uns Radio SAW Muckefuchs. Denn wir haben heute für euch die allerletzten Tickets für Paul Kaltbrenner. Jetzt morgen auf dem Domplatz in Magdeburg. Und die bekommt ihr an diesem Freiticket-Freitag von uns um 8.50 Uhr, 10 vor 9.
1: Schönen guten Morgen.

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2: Ich bin Laura Födisch. Guten Morgen. Ab Oktober saniert die Bahn die Strecke zwischen Hannover und Berlin fast 14 Monate lang. Und das sorgt für Probleme im Krankenhaus in Stendal. Rund 40 Mitarbeiter pendeln aus Berlin oder Wolfsburg. Die Klinik fürchtet deshalb um ihre Ärzte, sagte uns Oberarzt Udo Zarasowski.
3: Wenn sich eine Fahrzeit von einer halben Stunde von Spandau auf 2 Stunden verlängert und das nur in einer Richtung quasi 4 Stunden Fahrzeit am Tag sind, dann ist absehbar, dass das nicht mehr vereinbar ist mit Beruf und Familie und Privatleben.
2: Die Sorge unter der Streckensperrung könnte die medizinische Versorgung leiden. Der Landkreis drängt daher auf bessere Zugverbindungen, während die Bahn noch prüft, ob Fernzüge in Stendal halten können. Fast 10 Jahre nach dem Tod eines jungen FCM-Fans kommt nochmal Bewegung in den Fall. Polizei und Staatsanwaltschaft in Magdeburg haben die Ermittlungen zum Tod von Hannes Schindler wieder aufgenommen. Lena Vierecke berichtet.
4: Der damals 25-Jährige war am 1. Oktober 2016 in einem Regionalzug von Haldensleben nach Magdeburg unterwegs. Im Zug kam es zu einer Auseinandersetzung mit Fans des Halleschen FC. Schindler stürzte aus dem fahrenden Zug und starb 12 Tage später an seinen schweren Verletzungen. Die damaligen Ermittlungen konnten nicht klären, wie genau es zu dem Sturz kam. Jetzt werden neue Hinweise geprüft, unter anderem aus Recherchen eines Podcasts. Dabei geht es auch um mögliche Beteiligte aus der damaligen Hallenser Ultraszene. Die Polizei bittet deshalb erneut um Hinweise aus der Bevölkerung.
2: In Frankfurt ist ein dritter Mensch an Malaria gestorben. Damit sind in der Stadt inzwischen 8 Fälle bekannt. 2 davon betreffen Menschen aus dem Stadtteil Schwanheim nahe dem Flughafen. Das Gesundheitsamt geht von eingeschleppten Mücken aus und hat am Flughafen und im betroffenen Stadtteil Mückenfallen aufgestellt. Für die Bevölkerung sei das Risiko weiterhin sehr gering. Trotzdem sollten Menschen in Flughafennähe bei Fieber, Schüttelfrost oder starken Kopf- und Gliederschmerzen schnell zum Arzt. Und zum Sport: in der Europa League hat Hoffenheim am Abend bei OFI Kreta ordentlich Druck gemacht, stand am Ende aber mit leeren Händen da. Die Griechen nutzten ihre Chancen eiskalt und gewannen 2:0. Der SC Magdeburg hat auch sein 2. Handball-Champions League-Spiel gewonnen und Kriens Luzern klar mit 39:29 besiegt. Damit bleibt Magdeburg Tabellenführer der Gruppe F. Die nächsten Nachrichten um 6.30 Uhr.
5: Euch einen schönen guten Morgen. Gleich haben wir es 3:06. Wir gucken auf die Straße im SAW-Land. Nadine?
6: Vorsicht bitte auf der A2 Richtung Hannover. Zwischen Magdeburg-Rotensee und Magdeburg-Zentrum liegt noch immer eine Holzpalette auf der Fahrbahn. Ansonsten Flitzerblitzer. Auf der A2 Richtung Berlin hinter Allerringersleben, A7 Richtung Hamburg in Höhe Raststätte Hildesheimer Börde. Es blitzt auf der A9 Richtung Berlin in Höhe Raststätte Köckern. Auf der A14 Richtung Magdeburg zwischen Halle Trotha und Lübbegün und zwischen Wandsleben und Magdeburg Stadtfeld. B4 zwischen Torfhaus und Braunlage. In Helmstedt wurde auf der Henkestraße aufgebaut, in Halle im Böllberger Weg und auf der Merseburger Straße sowie in der Alten Heerstraße. Am Ortsausgang Hundesburg stehen sie Richtung Rottmersleben und umgekehrt. Und wenn ihr auch noch was habt, dann gerne anrufen 0800 1630 630 oder schickt eine WhatsApp, die Nummer bei uns im Netz und in der App, und euch eine gute Fahrt.
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5: 14 Grad, die haben wir in Bias bei Zerbst für euch jetzt gerade gemessen. Wir haben anfangs noch ein paar Wolken und auch ein bisschen Regen heute an diesem Freitagmorgen. Aber dann haben wir einen Sonne-Wolken-Mix, 19 bis 21 Grad. Morgen wird es sogar noch ein bisschen wärmer, bei 20 bis 23 Grad starten erstmal mit Sonne und dann gibt es ein paar Wolken, noch ein bisschen Regen. Und am Nachmittag und Abend ist es dann trocken. Am Sonntag haben wir so um die 20 Grad.
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5: Ja, wunderbares Wetter, um tatsächlich was Schönes zu unternehmen bei uns im SAW-Land. So zum Beispiel auch auf die Eisleberwiese zu gehen. Was euch dort alles erwartet, das erfahrt ihr in gut 5 Minuten von uns.
6: Und eine absolute 90er-Hymne, die perfekt das Wochenende einleitet, gibt's noch in dieser halben Stunde von Chumbawamba. Dazu kommt der frische Superhit fürs SAW-Land von Ray Garvey und Imran Rivers. Und jetzt mit einer Messerspitze Kurkuma im Kaffee. So trinkt sie ihn nämlich immer. Ellie Goulding mit ihrem 2010er Lights.

0: fünfte Auflage und damit wirklich alles reibungslos funktioniert, hat unser Radio-SAW-Kollege Thorsten Rössler mal dem Wiesenmeister über die Schulter geguckt.
1: Eigentlich hat Sigmund Michalski nie Zeit. Mit seinem Hütchen auf dem Kopf düst er mit seinem Elektromoped übers Wiesengelände. Die Wiese ist so riesig. Er liebt diesen Stress.
2: Wir sind in der Hetzerei, ja, auch das gehört dazu. Ich sage mal, das Spektakel zwischen 50 Fahrgeschäften und 4 Kilometer Vergnügungsmeile auf 80.000 Quadratmeter, das ist ja hier in der Lutherstadt Eisleben eine Stadt, Innerstadt selbst.
1: Bei den Fahrgeschäften hat sich Wiesen-Siggi wieder mal selbst übertroffen.
2: Wir haben ja eine klassische Achterbahn wieder da, den größten Propeller, der auf der Reise ist. Wir haben den größten Kettenflieger, der auf der Reise ist. Eine ganz neue Geisterbahn. Wir haben natürlich auch Riesenrad. Wir haben Wildwasserbahn. Alles ganze Sortiment, was die Schaustellerbranche hergibt.
1: Ja. Nutzt für die Anreise am besten das Park-and-Ride-System. Das klappt wirklich bestens.
2: Die Busse fahren direkt zum Veranstaltungsgelände. Sie brauchen von Bushaltestelle zum Veranstaltungsgelände nicht mehr viel laufen. Das ist gleich angebunden.
1: Ja, dann dürfte ja nichts schiefgehen mit der 505. Eisleberwiese. Lediglich Regenwetter könnte noch die Laune vermiesen.
2: Wir haben alles Örtische gemacht. Zaubern können wir nicht. Und wenn ich dran denke, in meinen 45 Jahren, wo ich hier schon da bin, hatten wir 10% schlechtes Wetter. Das hält sich eigentlich in Grenzen.
1: Um 15 Uhr öffnet heute der Wiesenmarkt und geht dann bis Montagabend.
0: Danke für diese Einblicke. Ganz, ganz viel Spaß wünschen wir euch von Radio SAW. 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

10:06 ist es. Schönen guten Morgen mit uns Radio SAW Muckefuchs. Hier steht auf im schönsten Bundesland der Welt, in Sachsen-Anhalt, in dem ab heute wieder das älteste Volksfest Deutschlands gefeiert wird, und zwar die Eisleberwiese. Es ist bereits die 500

0: Mit euren ersten Reck- und Streckeübungen ist es 6:45. Schönen guten Morgen mit euren Buckefuchs am Freitag. Und wenn ich auf die Straßen, Nadine?
1: Auf der A2 Richtung Hannover zwischen Magdeburg-Rotensee und Magdeburg-Zentrum liegt eine Holzpalette auf der Fahrbahn. Und der René hat noch einen Flitzerblitzer gesehen. Wo steht der denn?
2: Auf der B87 zwischen Weißenfels und Naumburg in beiden Richtungen in Plurta.
1: Danke dir.
0: 15 Grad, die haben wir Nigrip bei Burg für euch gemessen. Wir werden heute 19 bis 21 Grad. Wir bekommen Sonne, aber auch ein paar Wolken und im Süden ab und zu noch ein bisschen Regen.
1: 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Kommt gut hin.

0: aufstehen mit eurem Lieblingssender und eurem Lieblingsgetränk mit Kaffee und eurem Muckefuchs um 17.06 am Freitag.
1: Guten Morgen.
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1: 1200 Jahre Welsleben im Salzlandkreis, das wird schon die ganze Woche, aber ab heute richtig groß gefeiert. Die Radio SAW Party steigt ab 20 Uhr auf dem Kirchplatz mit Muckefuck Holger Tapper und der Band Green Sapphire. 22.30 ist Jubiläumsfeuerwerk samt Lichtershow. Tickets für die 1200 Jahre Welsleben Party heute kriegt ihr ab 15 Uhr. Noch kein Plan, was nach der Schule kommt? Heute stellen sich in Stendal in der Altmark 75 regionale Unternehmen und Institutionen mit Ausbildungsplätzen, Praktika, Ferienjobs und dualem Studium vor. Eure Bewerbungsmappen lasst ihr direkt von Berufsberatern checken. Der Abend der Ausbildung ist heute 17 bis 20 Uhr in der Bürgerparkhalle Stendal. Eintritt braucht ihr keinen zu zahlen. Und das Mittelalter zieht am Wochenende zum einen auf der Burg Ziesa ein und zum anderen erlebt ihr Ritterkämpfe zwischen alten Mauern in Jericho. Beim Ritterfest am Kloster gibt's große Turniere zu Pferde, Gaukler, historische Musik, Bogenschießen und einen Mittelaltermarkt. Das Ritterfest am Kloster Jericho ist morgen und Sonntag jeweils 10 bis 19 Uhr. Morgen Abend wartet außerdem eine große Feuerreitershow.
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0: ist gut vorbereitet bei euch fürs Frühstück. Schönen guten Morgen, dann kommen wir Radio SAB Muckefuchs noch dazu an diesem Freitag um 6:55.
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0: Euch einen schönen guten Morgen an diesem Freitag um 6:30 Uhr, an diesem 18. September. Die Radio SAB-Nachrichten haben wir für euch mit Laura Födisch.
9: Guten Morgen. Fast 14 Monate Baustelle auf der Bahnstrecke zwischen Hannover und Berlin. Das könnte für Stendal mehr als nur längere Fahrzeiten bedeuten. Denn rund 40 Mitarbeiter des Johanniter-Krankenhauses pendeln täglich aus Berlin oder Wolfsburg zur Arbeit. Die Stadt und der Landkreis fürchten, dass Ärzte abspringen, wenn der Arbeitsweg noch länger wird. Deshalb fordern sie von der Bahn bessere Verbindungen während der Bauzeit. Die Bahn prüft aktuell noch, ob eventuell Fernzüge in Stendal halten könnten. Und jetzt mehr Nachrichten aus dem SAW-Land von unseren Reportern.
10: Hier war GPS wirklich mal hilfreich. In Halle hat ein Zugreisender dank Smartphone den Dieb seiner Aktentasche ausfindig gemacht. Ein Unbekannter hatte ihm im ICE Berlin-München die Tasche gestohlen und war in Halle ausgestiegen. In der Tasche lagen Ausweispapiere, Laptop, Tablet und Kopfhörer, die der Mann per Handy orten konnte. Er führte die Polizei zu dem Dieb. Der Algerier hatte noch alles in seiner Wohnung. Die Tasche samt Inhalt im Wert von 4.000 Euro hat der rechtmäßige Besitzer zurückbekommen. Aus Halle Thorsten Rössler, Radio SAW.
11: Mehr Züge für Pendler zwischen Berlin und Wittenberg. Der RE3 fährt ab morgen im Stundentakt und damit früher als geplant. Eigentlich sollte das erst im Dezember starten. Grund sind Bauarbeiten am RE7 zwischen Bad Belzig und Dessau-Roßlau. Dort fahren bis zum 20. November Busse statt Züge. Damit es trotzdem stündlich eine Zugverbindung gibt, wird der RE3-Stundentakt vorgezogen. Aus Wittenberg, Lena Vieregge, Radio SAW.
12: Amphetamin, Anabolika, Cannabis und Dazu dazu jede Menge Bargeld. Das haben Polizisten bei einer Verkehrskontrolle im Jerichoer Land gefunden. Den Angaben zufolge bemerkten sie auf der A2 bei Thesen ein Auto mit auffälliger Fahrweise. Bei der Kontrolle stellte sich dann heraus, dass der Mann am Steuer keinen Führerschein hat. Neben dem vielen Bargeld und gut 5 Kilogramm Drogen fanden die Polizisten auch eine Kleinkaliberpatrone. Der 29-jährige Fahrer sitzt nun in Untersuchungshaft. Aus Thesen Rebecca Göring, Radio SAW.
13: Die nächsten Nachrichten um 7.
0: 6:32 Uhr ist es. Wir gucken auf die Straße im SAB-Land für euch, Nadine.
14: Auf der A4 Richtung Dresden zwischen Gotha und Bandersleben gibt es Behinderungen wegen eines liegen gebliebenen Lasters. A7 Richtung Kassel kurz vor Laatzen Behinderungen wegen eines kaputten Fahrzeugs. Auf der A14 Richtung Dresden, da ist zwischen Leipzig-Ost und Kleinpösen ein Schwertransport liegen geblieben. Hier Stop and Go. Und auf der A39 Richtung Wolfsburg hat es zwischen Kremlingen und Scheppau einen Unfall gegeben. Hier geht es ebenfalls nur stockend voran. Flitzerblitzer. Auf der A2 Richtung Berlin, hinter Allerringersleben, A7 Richtung Hamburg, Höhe Raststätte Hildesheimer Börde. Auf der A9 Richtung Berlin, Höhe Raststätte Köckern. Es blitzt auf der A14 Richtung Magdeburg, zwischen Halle-Trotha und Lübün und nochmal zwischen Wandsleben und Magdeburg-Stadtfeld. Auf der B79 Umgehungsstraße Halberstadt blitzt es Richtung Haarsleben. Auf der B87 zwischen Weißenfels und Naumburg, im Plotha beidseitig. Auf der 244 zwischen Helmstedt und Schöningen. In Helmstedt selbst auf der Henkestraße, Halle, Böllberger Weg, Merseburger Straße und Alte Heerstraße und am Ortsausgang Hundesburg wurde Richtung Rottmersleben sowie umgekehrt aufgebaut. Wenn ihr auch noch was habt, gerne anrufen 0800 1630 630 oder schickt uns eine WhatsApp, die Nummer bei uns im Netz und in der App.
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0: Die Sonne kommt heute natürlich auch raus, aber wir haben auch ein paar Wolken und ein bisschen Regen noch im Süden in Erxleben bei Osterburg. Da haben wir jetzt gerade 13 Grad, 19 bis 21 werden es heute und morgen trocken und sonnig am Anfang, dann ab und zu ein bisschen Regen am Nachmittag bei 20 bis 23 Grad.
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0: Rein ins Wochenende mit dem Pferde- und Bauernmarkt in Linda bei Jessen morgen. Und vorher geht's gleich nochmal in den tollsten Englischunterricht im SAW-Land in gut 20 Minuten.
14: Und erinnerungsmäßig geht's für uns alle auf Klassenfahrt in die 90er mit dem Kracher von Snap, Rhythm is a Dancer. Und jetzt für euch der Mann, der das gleiche Hobby hat wie auch ein paar andere hier im SAW-Land. Er imkert nämlich. Hier ist für euch Hosier mit Too Sweet. Schönen guten Morgen.

0: Radio SAW Muckefuck sind schon mit euch im Büro und das am Freitag um 6.41 Uhr, 19 vor 7.
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3: Ja, Oberamtsrat Alfred Klausen.
4: Morgens, Alfred. Na, wie ist's?
3: Oh, gerade etwas hektisch.
4: Hast du die Handwerker da?
3: Jupp, Tischler.
4: Ah, okay.
3: Das wird richtig gut, Hans-Werner.
4: Bekommst du ein neues Aktenregal?
3: Nee, neuer Schreibtisch.
4: Was? Du schmeißt deinen schönen Eichentisch raus?
3: Nee, der kommt an die Wand neben der Käffchenmaschine.
4: Ah, als Zeitschreibtisch.
3: Nein, als Mittagsliege. Da kommt eine Matratze drauf und dann kann ich da schön abhängen.
4: Und der neue Schreibtisch?
3: Ist ein Klappschreibtisch.
4: Klappschreibtisch, wieso das?
3: Damit ich den nicht ständig sehen muss, Mann. Schreibtische erzeugen ein Übelkeitsgefühl bei mir.
4: Ja, ich weiß, aber...
3: Kein Aber. Hochklappen und schon ist das Teil aus meinem Sichtfeld.
4: Ja gut, aber was ist mit den Sachen, die da drauf liegen?
3: Hä?
4: Laptop, Stempel, Schreibset, Anträge.
3: Ja, was, die klappe ich mit hoch.
4: Wie bitte?
3: Da, wo der hinkommt, machen wir in der Wand eine tiefe Einlassung von 1 Meter mal 1,70 Meter und eine Tiefe von 90 Zentimetern.
4: Krass.
3: Die Utensilien werden alle an der Tischplatte festgeklebt.
4: Aber auch die Akte? Das ist doch nicht immer die gleiche Bauakte.
3: Nein, aber häufiger als alle 20 Jahre wechsle ich die nicht aus.
4: Dringendes Besprechungskäffchen.
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0: Ihr seid wach mit uns Muckefuchs um 6:45. Guten Morgen. Und fahrt schon über die Straßen. Wie sieht es ja jetzt gerade aus?
1: Da bitte auf der A7 Richtung Hamburg vorsichtig sein. Zwischen Mellendorf und Berghof liegen Reifenteile auf der Fahrbahn. Und auf der A39 Richtung Wolfsburg klemmt es zwischen Kremlingen und Scheppau. Da liegt ein Transporter quer auf der Fahrbahn nach einem Unfall. Petra hat gerade per WhatsApp gemeldet, dass man auf der linken Spur ganz langsam dran vorbeikommt. 35 Minuten braucht ihr derzeit länger.
0: 15 Grad, die haben wir jetzt gerade in Mützel bei Gentin. So langsam versucht die Sonne aufzugehen. Die sehen wir heute auch noch, aber wir haben auch einiges an Wolken. Im Süden noch Regen bei 19 bis 21 Grad. Morgen haben wir ein ähnliches Wetter bei 23 Grad. Tschüss.

0: Viel Spaß an diesem Wochenende auf dem Bahnhofsfest, das ganze Wochenende über auf dem Bahnhof Magdeburger Fort. Und jetzt nochmal viel Spaß in der Schule um 6.50 Uhr, 10 vor 7 mit euren Muckefuchs.
1: Morgen.
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3: Bitte nicht der Typ schon wieder. Das denkt sich Taylor Swift in I Knew It, I Knew You. Oder doch nicht? Das checkt die Klasse 9 der Ludwig-Gleim-Sekundarschule in Ermsleben. Timo, Sascha, Isabel, Johanna und Marlon über eine Amour-Fou, eine Liebe, die irgendwie nicht funktioniert.
4: Ich kenne dich, wie wir durch Sommercars gelaufen sind. Ein Fallschirm in der Zeit, wo wir jung waren.
5: Ich erinnere mich an den Sound deiner Schritte, als du barfuß gelaufen bist.
6: Wir waren wild, verdammt lange her.
7: Das Leben kennt Wege zu vergessen.
3: Der haut einfach ab und dann kommt er irgendwann einfach wieder und zwinkert sie an und sie ist hin und alle. Ah, dieses ewige Hin und Her in Sachen Liebe, das kennen wir alle ein bisschen, ne? Und Taylor Swift auch.
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7: Aber wenn ich dich sehe, weiß ich, dass ich dich geliebt hatte.
4: Die Erinnerung kam zurück, als ich dich im Lichte des Fensters sah.
9: Du hast immer noch dasselbe Lachen. Es ist so lange her.
5: Ich wusste es. Ich wusste, wie du warst.
10: All your blues like a mood ring, changing colors.
6: Der ganze Blues ist weg, wie ein Ring, der die Farbe wechselt.
7: Es gab Zeiten, da haben wir gestritten, wie Geschwister, und du hast dich verbogen dabei.
4: Alles, was du sagtest, war high. Ich erinnere mich daran, wie ich dich geliebt habe.
7: Ich wusste es. Ich wusste, wie du warst.
3: Taylor Swift, I knew it, I knew you. Klasse übersetzt von Klasse 9 der Ludwig-Gleim-Sekundarschule in Ermsleben. 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

0: Freitagmorgen noch im Badezimmer mit uns, Muckefuchs, um 6:35.
1: Morgen.
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11: Ich bin Laura Födisch. Guten Morgen. Stendal droht, mehr als ein Jahr lang ohne Fernzüge dazustehen. Ab Oktober werden die Züge wegen Bauarbeiten zwischen Berlin und Hannover umgeleitet und fahren an Stendal vorbei. Das trifft vor allem Pendler Richtung Berlin, Wolfsburg und Hannover. Oberbürgermeister Bastian Sieler sagte uns dazu.
12: Das heißt, am Ende verlieren wir Fachkräfte, die in den Metropolen bleiben. Und Menschen, die in die Metropolen pendeln müssen, ziehen vielleicht weg. Also wir werden auf jeden Fall Menschen verlieren, die dann nicht mehr hier tätig sein werden oder leben.
11: Er fordert daher zusätzliche Zugverbindungen und Expressbusse zwischen Stendal und Wolfsburg. Die Bahn prüft aktuell noch die Möglichkeiten. Fast 10 Jahre nach dem Tod eines jungen FCM-Fans kommt nochmal Bewegung in den Fall. Polizei und Staatsanwaltschaft in Magdeburg haben die Ermittlungen zum Tod von Hannes Schindler wieder aufgenommen. Lena Vierecke berichtet.
13: Der damals 25-Jährige war am 1. Oktober 2016 in einem Regionalzug von Haldensleben nach Magdeburg unterwegs. Im Zug kam es zu einer Auseinandersetzung mit Fans des hallischen FC. Schindler stürzte aus dem fahrenden Zug und starb 12 Tage später an seinen schweren Verletzungen. Die damaligen Ermittlungen konnten nicht klären, wie genau es zu dem Sturz kam. Jetzt werden neue Hinweise geprüft, unter anderem aus Recherchen eines Podcasts. Dabei geht es auch um mögliche Beteiligte aus der damaligen Hallenser Ultraszene. Die Polizei bittet deshalb erneut um Hinweise aus der Bevölkerung.
11: Bier, Brezen und Batteriespeicher aus Sachsen-Anhalt. Auf dem Münchner Oktoberfest kommt dieses Jahr Technik aus Wittenberg zum Einsatz. Im letzten Jahr ist in mehreren Festzelten der Strom ausgefallen, weil das Netz überlastet war. Genau das sollen 3 Batteriespeicher von Tesvolt in diesem Jahr verhindern. Das Oktoberfest in München startet morgen. Und zum Sport: In der Europa League hat Hoffenheim am Abend bei OFI Kreta ordentlich Druck gemacht, stand am Ende aber mit leeren Händen da. Die Griechen nutzten ihre Chancen eiskalt und gewannen 2:0. Der SC Magdeburg hat auch sein zweites Handball-Champions-League-Spiel gewonnen und Kriens Luzern klar mit 39:29 besiegt. Schon zur Pause lag der SCM mit 9 Toren vorne und ließ danach nichts mehr anbrennen. Damit bleibt Magdeburg Tabellenführer der Gruppe F. Die nächsten Nachrichten um 7.30 Uhr.
0: Euch einen schönen guten Morgen um 7:02 mit dem Blick auf die Straße im SAW Nadine.
1: Kaputtes Fahrzeug auf der A7 Richtung Kassel kurz vor Laatzen. Seid bitte vorsichtig. Aufpassen auch auf der A14 Richtung Dresden zwischen Leipzig-Ost und Kleinpösner. Behinderungen wegen eines liegengebliebenen Schwertransports. A39 Richtung Wolfsburg 25 Minuten plus nach einem Unfall zwischen Kremlingen und Scheppau. Und A71 Richtung Sangerhausen zwischen Erfurt-Bindersleben und Gispersleben. 10 Minuten mehr einplanen. Wenn ihr mit dem Brummi allerdings unterwegs seid, dann müsst ihr ein bisschen mehr Geduld mitbringen. Und Blitzer. Auf der A2 Richtung Berlin hinter Alleringersleben, A7 Richtung Hamburg, Höhe Raststätte Hildesheimer Börde, A9 Richtung Berlin, Höhe Raststätte Köckern, A14 Richtung Magdeburg zwischen Halle-Trotha und Lübbejün und zwischen Wandsleben und Magdeburg-Stadtfeld. Es blitzt auf der B79 Umgehungsstraße Halberstadt Richtung Harsleben, B87 zwischen Weißenfels und Naumburg, in Plotha beidseitig, B244 zwischen Helmstedt und Schöningen, in Halle wurde im Böllberger Weg, in der Merseburger Straße und auf der Alten Heerstraße aufgebaut. Am Ortsausgang Hundesburg stehen sie Richtung Rottmersleben und umgekehrt. Und wenn ihr auch noch was habt, gerne anrufen 0800 1630 630 oder schickt uns eine WhatsApp, die Nummer bei uns im Netz und in der App.
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0: Der Freitag hat für euch so einen Sonne-Wolken-Mix zu bieten mit 19 bis 21 Grad. Im Süden gibt es noch ein paar Tropfen heute. Und morgen der Sonne am 20 bis 23 Grad starten wir erstmal sonnig und dann gibt es auch ein bisschen Regen.
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0: Schönen guten Morgen wünschen wir euch. Und bevor ihr an diesem Wochenende wieder auf den Sportplätzen seid oder eure Kinder zu Auftritten fahrt, unterstützen wir euren Verein gleich wieder mit bis zu 2000 Euro um 10:07.
1: Und wir haben früher immer Zeitungen ausgetragen, ne, um unser Taschengeld ein bisschen aufzubessern. Stimmt, um ja, uns Klamotten kaufen zu können. Natascha Beddingfield hat in der Apotheke gejobbt, damit sie das machen kann. Ihren 2010er bekommt ihr noch in dieser halben Stunde unwritten. Und jetzt für euch The Weeknd.

0: der Zeit, Versprechen einzulösen. Von uns Muckefuchs um 10 nach 7. Schönen Freitag wünschen wir euch.
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0: Wir sind noch auf den Baustellen für euch da. Wir Muckefuchs. Schönen guten Morgen um 7:45. Und gucken immer auf die Straßen für euch viertelstündlich. Nadine?
1: A2 Richtung Berlin zwischen Allerengersleben und Bornstedt wegen der Bauarbeiten wieder 10 Minuten mehr einplanen. Außerdem ist die A39 in Richtung Salzgitter zwischen Schepper und Kremlingen wegen Bergungsarbeiten gesperrt. Wenn ihr könnt, umfahrt das Gebiet bitte.
0: Und ein bisschen frisch mit 13 Grad hier gerade auch im Poppel bei Lanitz-Hasseltal. Temperaturen heute so zwischen 19 und 21 Grad. Natürlich bekommen wir heute so auch Sonne, aber auch ein paar Wolken, ein bisschen Regen. Morgen am Sonnabend erst trocken und sonnig, dann kann es ab und zu mal regnen bei 20 bis 23 Grad.
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0: Ja, und damit wir viel Spaß haben am Wochenende, sorgst du für das passende Wetter, oder? Radio SAW Wetterexperte Frank Abel?
2: Ja, immer wieder mal, sagen wir mal so. Gerade was jetzt morgen angeht, den Sonnabend, da bleibt sogar meist trocken. Ab und zu mal Sonne, ab und zu Wolken. Vor allem nachmittags ein bisschen mehr Wolken, was soll's. Und 22 Grad. Sonntag fängt's erstmal mit ein bisschen Regen an, der Nachmittag. Der wird aber schon wieder freundlicher. Gut, ein bisschen windiger wird's, aber Sonntagnachmittag wieder bei 20 Grad. Ganz schick.
0: Ja, passt doch. Tipps zum Spaß haben jederzeit bei uns im Netz unter radio-saw.de.

0: Radio SAW Muckefuchs machen euch fit für den hoffentlich letzten Schul- und Arbeitstag der Woche für euch. Einen schönen Freitag um 7:45.
1: Guten Morgen.
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0: Es ist 7:30 Uhr. Schönen guten Morgen um 7.30 Uhr an diesem Freitag, den 18. September. Für euch die Radio SAW Nachrichten mit Laura Födisch.
1: Guten Morgen. Fast 14 Monate Baustelle auf der Bahnstrecke zwischen Hannover und Berlin. Das könnte für Stendal mehr als nur längere Fahrzeiten bedeuten. Denn rund 40 Mitarbeiter des Johanniter-Krankenhauses pendeln täglich aus Berlin oder Wolfsburg zur Arbeit. Die Stadt und der Landkreis fürchten, dass Ärzte abspringen, wenn der Arbeitsweg noch länger wird. Deshalb fordern sie von der Bahn bessere Verbindungen während der Bauzeit. Die Bahn prüft aktuell noch mögliche Verbindungen. Und jetzt mehr Nachrichten aus dem SAW-Land von unseren Reportern.
2: Hier war GPS wirklich mal hilfreich. In Halle hat ein Zugreisender dank Smartphone den Dieb seiner Aktentasche ausfindig gemacht. Ein Unbekannter hatte ihm im ICE Berlin-München die Tasche gestohlen und war in Halle ausgestiegen. In der Tasche lagen Ausweispapiere, Laptop, Tablet und Kopfhörer, die der Mann per Handy orten konnte. Er führte die Polizei zu dem Dieb. Der Algerier hatte noch alles in seiner Wohnung. Die Tasche samt Inhalt im Wert von 4.000 Euro hat der rechtmäßige Besitzer zurückbekommen. Aus Halle Thorsten Rössler, Radio SAW.
3: Mehr Züge für Pendler zwischen Berlin und Wittenberg. Der RE3 fährt ab morgen im Stundentakt und damit früher als geplant. Eigentlich sollte das erst im Dezember starten. Grund sind Bauarbeiten am RE7 zwischen Bad Belzig und Dessau-Roßlau. Dort fahren bis zum 20. November Busse statt Züge. Damit es trotzdem stündlich eine Zugverbindung gibt, wird der RE3-Stundentakt vorgezogen. Aus Wittenberg, Lena Vieregge, Radio SAW.
4: Amphetamin, Anabolika, Cannabis und dazu jede Menge Bargeld. Das haben Polizisten bei einer Verkehrskontrolle im Jerichoer Land gefunden. Den Angaben zufolge bemerkten sie auf der A2 bei Thesen ein Auto mit auffälliger Fahrweise. Bei der Kontrolle stellte sich dann heraus, dass der Mann am Steuer keinen Führerschein hat. Neben dem vielen Bargeld und gut 5 Kilogramm Drogen fanden die Polizisten auch eine Kleinkaliberpatrone. Der 29-jährige Fahrer sitzt nun in Untersuchungshaft. Aus Thesen Rebecca Göring, Radio SAW.
1: Die nächsten Nachrichten um 8.
0: 7:35 Uhr ist es mit dem Blick auf die Straßen vor euch von Nadine. Guten Morgen.
5: Auf der R2 Richtung Berlin, da staut es sich wegen der Bauarbeiten zwischen Allerengersleben und Bornstedt. A14 Richtung Dresden zwischen Leipzig-Ost und Kleinpösner ein kaputter Schwertransport. Hier derzeit Behinderungen. A39 Richtung Wolfsburg zwischen Kremlingen und Scheppau. Stop and go nach einem Unfall. Eine Viertelstunde dauert es länger. Und in der Gegenrichtung Richtung Salzgitter zwischen Scheppau und Kremlingen ist die Strecke wegen Bergungsarbeiten gesperrt. Bitte umfahrt das Gebiet weiträumig. A71 Richtung Sangerhausen zwischen Erfurt-Bindersleben und Erfurt-Gispersleben braucht ihr mit dem Auto 10 Minuten mehr. Lkw-Fahrer müssen mehr Zeit einplanen. Und Flitzerblitzer auf der A2 Richtung Berlin hinter Allerengersleben. A7 Richtung Hamburg, Höhe Raststätte Hildesheimer Börde. Es blitzt auf der A9 Richtung Berlin, Höhe Raststätte Köckern. A14 Richtung Magdeburg zwischen Halle-Trotha und Lübbyen und zwischen Wandsleben und Magdeburg-Stadtfeld. B79 Umgehungsstraße Halberstadt Richtung Harsleben. B87 zwischen Weißenfels und Naumburg in Plotha beidseitig. Auf der 244 stehen sie zwischen Helmstedt und Schöningen. In Helmstedt selbst auf der Henke-Straße. In Dessau in der Agenteuler-Straße stadtauswärts. In Halle Böllberger Weg, Merseburger Straße und auf der alten Heerstraße am Ortsausgang Hundesburg Richtung Rottmersleben und umgekehrt. Und wenn ihr noch was habt, gerne anrufen 0800 1630 630 oder schickt eine WhatsApp, die Nummer bei uns im Netz und in der App.
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0: 14 Grad haben wir im Prödel bei Gommern für euch gemessen. Packen wir noch ein bisschen was drauf. Heute 19 bis 21 Grad, das sind heute die Höchstwerte. Wir haben so einen Sonne-Wolken-Mix. Viele Wolken, im Süden auch noch ein bisschen Regen, aber dann kommt auch die Sonne raus. Und morgen am Sonnabend haben wir so 20 bis 23 Grad. Auch wieder mit allem, mit Sonne, Wolken und auch ein bisschen Regen.
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0: Und egal, wo ihr seid, wir bringen euch auf jeden Fall gut und sicher in Richtung Wochenende.
5: Und wuppen gemeinsam auch noch den Freitag mit der besten Mischung der meisten Abwechslung. Mit Pitbull, der sich genauso wie ihr ehrenamtlich engagiert und bei sich zu Hause Schulen unterstützt. Seine 2010er Kultnummer Give Me Everything für euch direkt nach dem frischen Superhit fürs SAW-Land von Kamrat Love Sober. Und jetzt für euch Lieblingsmusik von Freya Ridings.

0: Wir sind auch im Badezimmer für euch da. Schönen guten Morgen mit uns, Muckefuchs, um 20 vor 8 am Freitag.
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2: Und wir sorgen dafür, dass die Klammenvereinskassen bei uns in der Heimat wieder gefüllt werden. 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Ihr meldet euren Verein einfach auf radiosab.de an und wenn ihr ihn dann um 7.10 Uhr bei uns im Programm hört, ruft ihr einfach zurück. Heute haben wir die Junior Dancer Hohen Warsleben gezogen. Wen haben wir in der Leitung?
3: Die Junior Dancer hier.
2: Hi! Wunderbar. Alle 36 seid im Verein, oder?
3: Genau.
0: Mit wem sprechen
3: ich
0: wir jetzt genau?
3: Ich bin so überrascht gerade. Mit Manny, also.
2: Mit der Chefin und der Anmelderin.
0: Ach, wunderbar.
3: Schön. Genau.
0: Und normalerweise habt ihr eine Stunde dafür Zeit, euch zu melden. Aber so lange hast du jetzt gar nicht gebraucht, ne?
3: Nee, ich habe so viele Nachrichten gerade bekommen und meine Leute alle schrien so, du musst anrufen. Ich so, ja, ich rufe sofort durch. Und ich war gerade so überrascht und ja, ich hätte gerade gar nicht mitgerechnet.
0: Aber genauso funktioniert ja der Kreislauf, damit es auf jeden Fall auch klappt mit der Kohle für euer Vereinskonto. Und deswegen können wir jetzt schon mal herzlichen Glückwunsch sagen mit der Volksbank Magdeburg zusammen. Ihr bekommt 1.000 Euro.
3: Wow, ich bin überwältigt. Toll.
0: Und jetzt kannst du dich noch mal ganz kurz sammeln, denn wir möchten ja ganz gerne mit der Hilfe aus dem SRW-Land aus diesen 1.000 Euro 2.000 Euro machen für euer Vereinskonto. 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
3: Das wird jetzt gerade echt schwer mit meinem Emotionalen. Ja, also bitte alle voten und posten und helfen. 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
0: Das machen wir neu jetzt, ne? Oder liken auf der Facebook-Seite, auf Insta und auf unserem WhatsApp-Channel für die Junior-Dancer aus Hohenwarsleben im Landkreis Börde.
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0: Die Sonne kommt natürlich auch heute. Schließlich ist Freitag. Schönen guten Morgen mit uns Muckefuchs um 14 vor 8. Gucken wir vorher nochmal, bevor wir aufs Wetter eingehen, auf die Straßen.
1: Auf der A2 Richtung Berlin zwischen Erxleben und dem Kreuz Magdeburg. Gegenstände auf der Fahrbahn. Seid vorsichtig.
0: 14 Grad, die sind jetzt gerade noch in Nettlitz bei Zerbsfern, aber 19 bis 21 Grad. Die Sonne habe ich gerade schon angestimmt, aber ein paar Wolken haben wir heute auch noch. Und stellt euch bitte noch auf ein bisschen Regen ein.
1: 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Mit Power geht's jetzt in den Tag mit Katy Perry und Roar.

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0: Den Lieblingsmusik, den Lieblingstag, Freitag. Schönen guten Morgen um 7:35 mit uns Muckefuchs.
1: Morgen.
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10: Ich bin Laura Födisch. Guten Morgen. Sachsen-Anhalt hat die Landtagswahl schon hinter sich. Diesen Sonntag sind Mecklenburg-Vorpommern und Berlin an der Reihe. Je nach Ergebnis könnte es auch für Kanzler Merz eng werden. Diana Kramer berichtet.
11: In dieser Woche hatte der Kanzler zwar Rückendeckung von den 8 CDU-Ministerpräsidenten bekommen, das könnte sich aber auch ändern, wenn die CDU bei den Landtagswahlen an diesem Sonntag weiter abschmiert. In Mecklenburg-Vorpommern liegt sie laut aktuellem ZDF-Politbarometer bei nur noch 6% und droht sogar aus dem Landtag zu fliegen. Und in Berlin könnte die CDU den Posten des regierenden Bürgermeisters verlieren, wenn die Linke gewinnt. Dann müsste Friedrich Merz seinen Satz "Aufgeben ist keine Option" wohl überdenken.
10: Ab Oktober saniert die Bahn die Strecke zwischen Hannover und Berlin fast 14 Monate lang. Und das sorgt für Probleme im Krankenhaus in Stendal. Rund 40 Mitarbeiter pendeln aus Berlin oder Wolfsburg. Die Klinik befürchtet deshalb um ihre Ärzte, sagte uns Oberarzt Udo Zarazowski.
12: Wenn sich eine Fahrzeit von einer halben Stunde von Spandau auf 2 Stunden verlängert und das nur in einer Richtung quasi 4 Stunden Fahrzeit am Tag sind, dann ist absehbar, dass das nicht mehr vereinbar ist mit Beruf und Familie und Privatleben.
10: Der Landkreis drängt daher auf bessere Zugverbindungen, während die Bahn noch prüft, ob Fernzüge in Stendal halten können. In der Lutherstadt Eisleben startet heute das größte Volksfest Mitteldeutschlands, der Wiesenmarkt. Erwartet werden rund 500.000 Besucher. Einer von ihnen ist unser Reporter Thorsten Rössler. Was erwartet die Besucher denn?
13: Es ist wieder ein Fest der Superlative. Über 300 Fahrgeschäfte und Buden bilden eine 4 Kilometer lange Vergnügungsmeile. Riesenrad, Achterbahn, Höhenpropeller und Riesenschaukel gehören genauso dazu wie die gute alte Geisterbahn oder ein Kaspertheater. 13.30 Uhr beginnt das Eröffnungsspektakel auf dem Marktplatz. Dort wird nachgestellt, wie Kaiser Karl V. im Jahr 1521 das Marktrecht für einen Vieh- und Ochsenmarkt verliehen hat. Daraus wurde dann die Eisleber Wiese, wie wir sie heute kennen.
10: Und zum Sport. In der Europa League hat Hoffenheim bei OFW Kreta 2:0 verloren. In der Handball Champions League hat der SC Magdeburg 39:29 gegen Greens Luzern gewonnen und bleibt damit Tabellenführer der Gruppe F. Die nächsten Nachrichten um 8.30 Uhr.
0: 2:08 ist es. Schönen guten Morgen mit dem Radio SAW Verkehrsservice im Schnellzimmer SAW-Land.
14: Vorsicht, auf der A2 Richtung Berlin zwischen Irxleben und dem Kreuz Magdeburg liegen Gegenstände auf der Fahrbahn. Nochmal die A2 Richtung Berlin, Stop and Go zwischen Allerengersleben und Bornstedt wegen der Bauarbeiten. Die A39 ist in Richtung Salzgitter zwischen Schöpper und Kremlingen nicht mehr gesperrt. Ihr werdet hier über den Standstreifen an der Unfallstelle vorbeigeleitet. Im Moment Stop and Go. Und in der Gegenrichtung zwischen Kremlingen und Schöpper eine halbe Stunde mehr einplanen nach einem Unfall. Flitzerblitzer. Auf der A2 Richtung Berlin hinter Allerengersleben, A7 Richtung Hamburg, Höhe Raststätte Hildesheimer Börde, A9 Richtung Berlin, Höhe Raststätte Köckern. Es blitzt auf der A14 Richtung Magdeburg zwischen Alle-Trotha und Lübbejün und zwischen Wandsleben und Magdeburg-Stadtfeld. Auf der B79 Umgehungsstraße Halberstadt in Richtung Haarsleben, B87 zwischen Weißenfels und Naumburg in Höhe Plotha beidseitig. Auf der 244 stehen sie zwischen Helmstedt und Schöningen in Dessau in der Agentheuler Straße stadtauswärts, Halle-Böllberger Weg, Merseburger Straße und Alte Heer Straße am Ortsausgang Hundesburg Richtung Rottmersleben und umgekehrt. Und wenn ihr auch was habt, gerne anrufen 0800 1630 630 oder eine WhatsApp schicken, die Nummer bei uns im Netz und in der App.
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0: In der Altmark, in Poritz, bei Bismarck haben wir 15 Grad, heute noch ein paar Wolken und noch ein bisschen Regen, aber wir bekommen auch Sonne bei 19 bis 21 Grad und morgen wird es sogar 23 Grad bei ähnlichem Wetter.
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0: Wir haben, und das sagen wir mit ganz, ganz großem Stolz, den deutschen Handballmeister bei uns im Land mit dem SC Magdeburg. Aber einen ganz besonderen Titel, den will man sich unbedingt an diesem Wochenende holen. Welchen sagen wir euch in 5 Minuten?
14: Und das gute Laune Freitagsfeeling, das haben wir für euch auch musikalisch gleich mit den 90er von Desiree. You Gotta Be, jetzt aber erstmal Lieblingsmusik von Miley Cyrus. So.

0: 10:08, es ist schön, guten Morgen mit uns Radio SAW Muckefuchs. Und manchmal ist ja schon Aufstehen eine große Herausforderung. Eine andere Herausforderung stellen sich jetzt am Wochenende Magdeburgerinnen und Magdeburger sind. Die möchten ganz gerne die schnellste Puzzlestadt Deutschlands werden. Zweimal haben wir den Titel schon geholt. Radio SAW-Reporterin Laura Fürdisch, wie läuft denn dieser recht ungewöhnliche Wettbewerb überhaupt ab?
1: Um 11 geht's los in der Zentralbibliothek am Breiten Weg. Mindestens 50 Teilnehmer puzzeln gleichzeitig verschiedene Motive mit 60 bis 200 Teilen. Die Puzzles werden vorher passend zu Alter und zu Fähigkeiten verteilt. Mitmachen können Kinder ab 5 Jahren und natürlich auch Erwachsene. Sobald das letzte Puzzle fertig ist, wird die Zeit gestoppt und Magdeburg tritt damit gegen die bundesweite Konkurrenz an. Jeder Teilnehmer darf zum Schluss sein Puzzle mit nach Hause nehmen und wer mitmachen will, der kann sich jetzt noch anmelden.
0: Ja, und Tipps, wie ihr schnell puzzeln könnt, seht ihr auch neben der Anmeldung bei uns im Netz unter radio-sab.de.

0: Auch bei euch in der Werkstatt sind wir zu hören. Wir Radio SRW Muckefuchs. Guten Morgen um 14 nach 8. Und wie sieht es an diesem Freitag jetzt gerade auf den Straßen aus?
1: Da bitte vorsichtig sein auf der A2 Richtung Dortmund zwischen Lehrte und dem Kreuz Hannover Ost liegen Reifenteile auf der Fahrbahn.
0: 16 Grad sind es jetzt gerade in Groß-Schwülper bei Braunschweig. 19 bis 21 bekommen wir heute. Ein paar Wolken sind da, im Süden noch ein bisschen Regen, aber auch Sonne. Und morgen am Sonntag 20 bis 23 Grad. Starten sonnig und dann wird es ein bisschen wolkig. 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

0: playing again. Kaffeezeit für euch um 17 nach 8. Schönen guten Morgen mit uns, Muckefuchs.
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0: Die Radio SAW Muckefuchs unterstützen euch beim Wochenendeinkauf. Schönen Freitag wünschen wir euch um 8:45.
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0: Euch einen schönen guten Morgen um 8:30 Uhr, 8:30, mit den Radio SAW Nachrichten an diesem Freitag und Laura Fürtisch.
12: Guten Morgen. Sachsen-Anhalt hat schon gewählt. Am Sonntag sind Mecklenburg-Vorpommern und Berlin dran. Für die CDU geht es dabei um einiges. In Mecklenburg-Vorpommern um den Einzug in den Landtag, in Berlin um den Bürgermeisterposten. Und auch Kanzler Friedrich Merz dürfte genau hinschauen. Laut einer YouGov-Umfrage rechnet jeder Zweite damit, dass Merz noch in diesem Jahr nicht mehr Kanzler ist. Und auch seine Beliebtheitswerte sind im Keller. Im ARD-Deutschland-Trend waren zuletzt nur noch 13% mit seiner Arbeit zufrieden. Und jetzt mehr Nachrichten aus dem SAW-Land von unseren Reportern.
13: Hier war GPS wirklich mal hilfreich. In Halle hat ein Zugreisender dank Smartphone den Dieb seiner Aktentasche ausfindig gemacht. Ein Unbekannter hatte ihm im ICE Berlin-München die Tasche gestohlen und war in Halle ausgestiegen. In der Tasche lagen Ausweispapiere, Laptop, Tablet und Kopfhörer, die der Mann per Handy orten konnte. Er führte die Polizei zu dem Dieb. Der Algerier hatte noch alles in seiner Wohnung. Die Tasche samt Inhalt im Wert von 4.000 Euro hat der rechtmäßige Besitzer zurückgegeben. Bekommen. Aus Halle Thorsten Rössler, Radio SAW.
14: Mehr Züge für Pendler zwischen Berlin und Wittenberg. Der RE3 fährt ab morgen im Stundentakt und damit früher als geplant. Eigentlich sollte das erst im Dezember starten. Grund sind Bauarbeiten am RE7 zwischen Bad Belzig und Dessau-Roßlau. Dort fahren bis zum 20. November Busse statt Züge. Damit es trotzdem stündlich eine Zugverbindung gibt, wird der RE3-Stundentakt vorgezogen. Aus Wittenberg, Lena Vieregge, Radio SAW.
15: Amphetamin, Anabolika, Cannabis und dazu
12: dazu jede Menge Bargeld. Das haben Polizisten bei einer Verkehrskontrolle im Jerichoer Land gefunden. Den Angaben zufolge bemerkten sie auf der A2 bei Thesen ein Auto mit auffälliger Fahrweise. Bei der Kontrolle stellte sich dann heraus, dass der Mann am Steuer keinen Führerschein hat. Neben dem vielen Bargeld und gut 5 Kilogramm Drogen fanden die Polizisten auch eine Kleinkaliberpatrone. Der 29-jährige Fahrer sitzt nun in Untersuchungshaft. Aus Thesen Rebecca Göring, Radio SAW.
15: Die nächsten Nachrichten um 9.
0: 8:30. Schönen guten Morgen mit dem Blick auf die Straßen bei uns im SAW-Land. Nadine?
16: Stop and go wieder auf der A2 Richtung Berlin zwischen Allerengersleben und Bornstedt wegen der Bauarbeiten hier. A4 Richtung Dresden zwischen Jena Zentrum und Stadtroda ein kaputtes Fahrzeug auf der rechten Spur. Dazu Gegenstände auf allen Spuren. Seid bitte äußerst vorsichtig. Und auf der A39 Richtung Wolfsburg, da entspannt es sich ganz, ganz langsam zwischen Kremlingen und Schepau. Jetzt im Moment noch 20 Minuten plus. Flitzerblitzer. A2 Richtung Berlin, hinter Allerengersleben. A7 Richtung Hamburg, Höhe Raststätte Hildesheimer Börde. Auf der A9 Richtung Berlin, Höhe Raststätte Köckern. Es blitzt auf der A14 Richtung Magdeburg zwischen Allertrotha und Lübejün und zwischen Wandsleben und Magdeburg Stadtfeld. Auf der B79 Umgehungsstraße Halberstadt in Richtung Harsleben. Auf der B87 stehen sie zwischen Weißenfels und Naumburg in Plotter und blitzen beidseitig. Auf der B244 zwischen Helmstedt und Schöningen. In Helmstedt selbst auf der Henkestraße, in Dessau-Argenteuer-Straße Stadtauswärts. In Halle, Böllberger Weg, Merseburger Straße und Alte Heerstraße und am Ortsausgang Hundesburg Richtung Rottmersleben und umgekehrt. Wenn ihr noch was habt, gerne anrufen 0800 1630 630 oder schickt eine WhatsApp, die Nummer bei uns im Netz und in der App.
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0: An allen drei Wochenendtagen, also startend heute mit dem Freitag, gibt es Sonne bei uns im SAW-Land. Die jetzt gerade dazu Temperaturen von 16 Grad im Menz bei Gommern. Heute haben wir 19 bis 21. Morgen am Sonntag haben wir 23 Grad und am Sonntag viele Wolken, auch ein bisschen Regen und eben auch Sonne bei 20 Grad.
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0: Und jetzt leben wir gleich den Freiticket-Freitag mit euch aus. Wir schicken euch mit den allerletzten Tickets zu Paul Kalkbrenner morgen Abend auf den Domplatz in Magdeburg in gut 20 Minuten.
16: Und dazu gehen wir mit euch auf Hunderunde, genauso wie Tiffany Harris. Die nimmt ihren Hund Mini mit und dann spazieren wir eine Runde zusammen mit ihrem frischen Superhit Find Me noch in dieser halben Stunde. Und jetzt für euch Miles Smith.

0: Lieblingssender bringt euch in Richtung Wochenende. Schönen guten Morgen mit euren Muckefuchs um 8.40 Uhr, 20 vor 9.
1: Morgen.
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3: Ja, Oberamtsrat Alfred Klausen.
4: Morgens, Alfred. Na, wie ist's?
3: Oh, gerade etwas hektisch.
4: Hast du die Handwerker da?
3: Jupp, Tischler.
4: Ah, okay.
3: Das wird richtig gut, Hans-Werner.
4: Bekommst du ein neues Aktenregal?
3: Nee, neuer Schreibtisch.
4: Was? Du schmeißt deinen schönen Eichentisch raus?
3: Nee, der kommt an die Wand neben der Käffchenmaschine.
4: Ah, als Zweitschreibtisch.
3: Nein, als Mittagsliege. Da kommt eine Matratze drauf und dann kann ich da schön abhängen.
4: Und der neue Schreibtisch?
3: Ist ein Klappschreibtisch.
4: Klappschreibtisch, wieso das?
3: Damit ich den nicht ständig sehen muss, Mann. Schreibtische erzeugen ein Übelkeitsgefühl bei mir.
4: Ja, ich weiß, aber...
3: Kein Aber. Hochklappen und schon ist das Teil aus meinem Sichtfeld.
4: Ja gut, aber was ist mit den Sachen, die da drauf liegen?
3: Hä?
4: Laptop, Stempel, Schreibset, Anträge.
3: Ja, was, die klappe ich mit hoch.
4: Wie bitte?
3: Da, wo der hinkommt, machen wir in der Wand eine tiefe Einlassung von 1 Meter mal 1,70 Meter und eine Tiefe von 90 Zentimetern.
4: Krass.
3: Die Utensilien werden alle an der Tischplatte festgeklebt.
4: Aber auch die Akte? Das ist doch nicht immer die gleiche Bauakte.
3: Nein, aber häufiger als alle 20 Jahre wechsle ich die nicht aus.
4: Dringendes Besprechungskäffchen.
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0: 8:45 ist es geworden. Schönen guten Morgen. Gucken auf die Straßen vor euch, damit ihr gut ankommt, Nadine.
1: A14 Richtung Wolfsburg. Zwischen Grimmlingen und Scheppau braucht ihr nach einem Unfall im Moment 20 Minuten länger.
0: Eine Sonnenbrille braucht ihr jetzt auf jeden Fall in Osterwedding bei Magdeburg mit 16 Grad. Immer wieder kommt sie raus. Die Sonne haben zwar auch ein paar Wolken, ein paar Regentropfen heute. Temperaturen nun wie 21 Grad und morgen ähnliches Wetter bei 23 Grad.

0: In 9 Minuten haben wir es 9. Schönen Freitag wünschen euch die Muckefuchs.
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0: Ja, allein die Kulisse ist der Wahnsinn. Es ist der Domplatz in Magdeburg an einem Samstagabend und dann kommt er auf die Bühne und legt für euch auf. Die Rede ist vom Paul Kalkbrenner. Das Konzert ist so gut wie ausverkauft, aber wir haben an diesem Freiticket Freitag die allerletzten Tickets für euch, die ihr euch jetzt sichern könnt.
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0: wünschen euch einen wunderschönen Freitagmorgen. Wir Radio SAW Muckefuchs um 8.57 Uhr, 3 vor 9.
1: Morgen.
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14: Ich bin Laura Födisch. Guten Morgen. Sachsen-Anhalt hat die Landtagswahl schon hinter sich. Diesen Sonntag sind Mecklenburg-Vorpommern und Berlin an der Reihe. Je nach Ergebnis könnte es auch für Kanzler Merz eng werden, Diana Kramer berichtet.
15: In dieser Woche hatte der Kanzler zwar Rückendeckung von den 8 CDU-Ministerpräsidenten bekommen, das könnte sich aber auch ändern, wenn die CDU bei den Landtagswahlen an diesem Sonntag weiter abschmiert. In Mecklenburg-Vorpommern liegt sie laut aktuellem ZDF-Politbarometer bei nur noch 6% und droht sogar aus dem Landtag zu fliegen. Und in Berlin könnte die CDU den Posten des regierenden Bürgermeisters verlieren, wenn die Linke gewinnt. Dann müsste Friedrich Merz seinen Satz »Aufgeben ist keine Option« wohl überdenken.
14: Stendal droht mehr als ein Jahr lang ohne Fernzüge dazustehen. Ab Oktober werden die Züge wegen Bauarbeiten zwischen Berlin und Hannover umgeleitet und fahren an Stendal vorbei. Das trifft vor allem Pendler Richtung Berlin, Wolfsburg und Hannover. Oberbürgermeister Bastian Sieler sagte uns dazu.
16: Das heißt, am Ende verlieren wir Fachkräfte, die in den Metropolen bleiben. Und Menschen, die in die Metropolen pendeln müssen, ziehen vielleicht weg. Also wir werden auf jeden Fall Menschen verlieren, die dann nicht mehr hier tätig sein werden oder leben.
14: Er fordert daher zusätzliche Zugverbindungen und Expressbusse zwischen Stendal und Wolfsburg. Die Bahn prüft aktuell noch die Möglichkeiten. Bier, Brezen und Batteriespeicher aus Sachsen-Anhalt. Auf dem Münchner Oktoberfest kommt dieses Jahr Technik aus Wittenberg zum Einsatz. Im letzten Jahr ist in mehreren Festzelten der Strom ausgefallen, weil das Netz überlastet war. Genau das sollen drei Batteriespeicher von Tesvolt in diesem Jahr verhindern. Das Oktoberfest in München startet morgen und auch in Eisleben wird gefeiert. Hier startet heute das größte Volksfest Mitteldeutschlands, der Wiesenmarkt. Erwartet werden rund 500.000 Besucher. Einer von ihnen ist unser Reporter Thorsten Rössler. Was erwartet die Besucher denn?
1: Es ist wieder ein Fest der Superlative. Über 300 Fahrgeschäfte und Buden bilden eine 4 Kilometer lange Vergnügungsmeile. Riesenrad, Achterbahn, Höhenpropeller und Riesenschaukel gehören genauso dazu wie die gute alte Geisterbahn oder ein Kaspertheater. 13.30 Uhr beginnt das Eröffnungsspektakel auf dem Marktplatz. Dort wird nachgestellt, wie Kaiser Karl V. im Jahr 1521 das Marktrecht für einen Vieh- und Ochsenmarkt verliehen hat. Daraus wurde dann die Eisleberwiese, wie wir sie heute kennen.
14: Die nächsten Nachrichten um 10.
0: Gleich haben wir es 8:35. Euch einen schönen guten Morgen mit dem Blick auf die Straßen im SAW-Land, Nadine.
17: A2 Richtung Berlin. Zwischen Allerengersleben und Bornstedt staut es sich wegen Bauarbeiten. Auf der A4 Richtung Dresden ist zwischen Jena Zentrum und Stadtroda ein Fahrzeug auf der rechten Spur liegen geblieben. Hier liegen auch Gegenstände auf allen Spuren. Seid also bitte äußerst vorsichtig. Und auf der A39 Richtung Wolfsburg braucht ihr heute Morgen immer noch Geduld. Hier hat es einen Unfall gegeben zwischen Kremlingen und Schäppau. Im Moment immer noch eine halbe Stunde mehr einplanen. Flitzerblitzer. Auf der A2 Richtung Berlin hinter Allerengersleben, A7 Richtung Hamburg in Höhe Raststätte Hildesheimer Börde, A9 Richtung Berlin, Höhe Raststätte Köckern, auf der A14 Richtung Magdeburg, zwischen Alletrotha und Lübbyhün und normal zwischen Wandsleben und Magdeburg Stadtfeld. Es blitzt auf der B79 Umgehung Halberstadt Richtung Harsleben, B87 zwischen Weißenfels und Naumburg in Plotha beidseitig, B244 zwischen Helmstedt und Schöningen in Magdeburg auf der Diesdorfer Straße. Dann wurde aufgebaut in Helmstedt, in der Henkestraße, in Dessau, in der Agentheuler Straße stadtauswärts, Halle, Böllberger Weg, Merseburger Straße und Alte Heerstraße. Am Ortsausgang Hundesburg in Richtung Rottmersleben und umgekehrt. Und wenn ihr auch was habt, dann ruft bitte an 0800 1630 630, oder ihr schickt eine WhatsApp, die Nummer bei uns im Netz und in der App.
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0: Passt alles beim Wetter. Wir haben die Sonne mit dabei. Heute, morgen und übermorgen. 15 Grad sind es jetzt gerade im Mücheln im Saalekreis. 19 bis 21 Grad, wenn ihr eine Wolke seht. Ab und zu kann es dann auch gerade im Süden ein bisschen raus Regen geben, genauso wie auch morgen. Und am Sonntag haben wir auch ein bisschen Regen, aber auch eben Sonne bei 20 Grad.
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0: Also auch genau das richtige Wetter, um morgen das Straßenbahnfest in Naumburg im Burgenlandkreis zu feiern. Und noch mehr Tipps für euer Wochenende haben wir in der Viertelstunde für euch.
17: Und dazu die absolut coole 2000er-Nummer von Kelly Rowland und Nelly, der Typ mit dem Pflaster im Gesicht. Kannst dich noch erinnern?
0: Nee.
17: Schade. Dilemma, den Song, den hast du aber definitiv gleich im Ohr. Nach Shawn Mendes. Guten Morgen.
0: Morgen.

0: machen euch nicht nur fit für den Freitag. Schönen guten Morgen um 10 nach 9, sondern wir machen euch jetzt auch glücklich.
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2: Denn mit uns spart ihr euch nicht nur den Nervenfasching beim Tickets kaufen online, sondern auch das Geld ausgeben. Denn in unserem Freiticket Freitag schicken wir euch regelmäßig zu den coolsten Events im Land. Jetzt zur DJ-Ikone Paul Kalkbrenner. I'm looking for ways. Was für eine chillige Musik morgen Abend auf dem Domplatz in Magdeburg. Hier sind die Muckefuchs. Hi.
3: Hallo.
0: Wer ist denn dran?
3: Hier ist Dani Kerber aus Beinstedt.
0: Ach, wunderbar.
2: Dani, an deiner Art und Weise, wie du uns gerade angesprochen hast, können wir, glaube ich, ablesen, dass du richtig heiß auf Paul Kalkbrenner bist, oder?
3: Auf jeden Fall, auf jeden Fall.
0: An diesem Freiticket-Freitag haben wir wirklich die allerletzten Tickets und die bekommst, weil du die 10. in der Leitung bist. Du, herzlichen Glückwunsch! Ah.
3: Danke, vielen Dank.
2: Hast du dir noch moralische Unterstützung fürs Telefonieren mit uns geholt oder was?
3: Auf jeden Fall, meine Kollegen sind dabei und wir freuen uns. Die freuen sich alle riesig für mich.
0: Ach schön, und genauso wird gejubelt und gefeiert jetzt morgen Abend. Es wird richtig irre werden auf dem Domplatz. Und eine von deinen Kolleginnen kannst du auch mitnehmen. Wir haben nämlich 2 Tickets für dich.
3: Wunderbar, wunderbar.
0: Das ist die DJ-Ikone Paul Kalkbrenner. Was völlig Konträres haben wir um 14:45 für euch. Und bei Freddy Holzapfel, da schicken wir euch nämlich auf die Mückenwiesen in Lederhose und Dirndl.
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0: Grüße gehen rein in eure Büros von uns Muckefuchs um 9:45. Und gucken auf die Straße im SAW-Land, Nadine.
1: Bitte seid vorsichtig. Auf der A9 Richtung München zwischen Brück und Niemeck. Hier liegt ein totes Tier auf der linken Spur.
0: 17 Grad sind schon in Rosiam beim Möckern und bekommen heute 19 bis 21 Grad. Bisschen wolkig, ein bisschen regnerisch im Süden. Und die Sonne ist da genauso wie morgen bei 23 Grad.

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1: Die Saale Bulls starten heute im Sparkassen-Eisdom in Halle in die neue Oberliga-Saison, bei der es endlich wieder um Punkte geht. Zum ersten Heimspiel kommen die Black Dragons aus Erfurt. Unterstützt Sachsen-Anhalts einzigen Profi-Eishockey-Verein lautstark. Bulli ist 20 Uhr in Halle. Bei den Saale Bulls heute seid ihr ab 16 Euro dabei. Nicht nur zuschauen, sondern Werkzeug selbst in die Hand nehmen, das geht bei der Handwerk for You in Magdeburg. Dort öffnen morgen die Lehrwerkstätten. Ihr probiert verschiedene Handwerksberufe aus, bezwingt den interaktiven Handwerkerparcours und trefft Betriebe mit freien Ausbildungs- und Praktikumsplätzen. Die Handwerk for You ist morgen 9 bis 14 Uhr im Berufsbildungszentrum Magdeburg und kostenlos. Und in Aschersleben im Salzlandkreis reist ihr morgen bis zum Mars und Mond. Zum 50. Geburtstag des Planetariums steigt das Sternguckerfest. Ihr schaut durch Teleskope und trefft Experten vom Deutschen Zentrum für Luft- und Raumfahrt. Die erzählen von der Suche nach Leben auf dem Mars und den ISS-Aufenthalten von Alexander Gerst sowie Matthias Maurer. Beim Sternguckerfest am Planetarium Aschersleben morgen ab 9.30 Uhr braucht ihr ebenfalls keinen Eintritt zu zahlen.
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11: Kurze halb zehn, schönen guten Morgen mit dem Blick auf die Straßen vor euch. Bodensemesser WLAN, Nadine.
12: A2 Richtung Berlin zwischen Alleringer-Sleben und Bornstedt, Stop and Go wegen Bauarbeiten. A4 Richtung Dresden zwischen Bucher und Stadtroda, Stop and Go. Hier ist ein Fahrzeug liegen geblieben, die rechte Spur ist blockiert. 10 Minuten dauert es länger. Und A9 Richtung München zwischen Brück und Niemeck immer noch ein totes Tier auf der linken Spur. Seid bitte vorsichtig. Die A39 ist in Richtung Salzgitter gesperrt, zwischen Salzgitter-Wartenstedt und Lebenstedt-Süd. Bergungsarbeiten laufen hier, bitte umfahrt das und Flitzerblitzer stehen. Auf der A2 Richtung Berlin hinter Alleringer-Sleben, A7 Richtung Hamburg in Höhe Raststätte-Hildesheimer Börde, A9 Richtung Berlin, Höhe Raststätte-Köckern. Auf der A14 blitzt es Richtung Schwerin zwischen Lüderitz und Stendal. Dann nochmal in Richtung Magdeburg zwischen Halle-Trotha und Lübbyhün und zwischen Mansleben und Magdeburg-Stadtfeld. Auf der B4 wurde zwischen Torfhaus und Baronlage aufgebaut. In Helmstedt auf der Henkestraße, in Halle, im Böllberger Weg, auf der Merseburger Straße, in der alten Heerstraße und auch nochmal auf der Glaucher Straße. Und wenn ihr dazu noch was habt, dann klingelt bitte kurz durch 0800 1630 630 oder schickt uns eine WhatsApp, die Nummer bei uns im Netz und in der App.
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11: In Dresden bei Burg, da haben wir jetzt gerade 17 Grad, 19 bis 21 erwarten wir heute. Wir erwarten die Sonne, die scheint schon teilweise. Hier und da gibt es auch noch ein paar Wolken. Ab und zu noch ein paar Regentropfen im Süden, aber dann bleibt es trocken. Morgen am Sonnabend erst trocken und sonnig, dann kann es ab und zu noch mal ein bisschen regnen. Bei 20 bis 23 Grad.
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11: Gut.
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11: Ihr habt in den letzten Wochen immer eure Unterstützung gezeigt, indem ihr einen Gewinnerpost geliked habt von den Vereinen, die wir unterstützen. So ist es auch eure Aufgabe heute auf Facebook, auf Insta und auf unserem WhatsApp-Channel, die Junior-Dancer aus Hohenwarsleben zu unterstützen. Bis 15 Uhr habt ihr Zeit, kommt 1000 Likes zusammen, gibt's 2000 Euro.
12: Und das schaffen wir doch zusammen, oder? Genauso wie diesen Tag, den schaffen wir auch noch. Und dann geht's rein in Richtung Wochenende mit den Superhits fürs SRW-Land, die dafür schon mal Applaus spenden jetzt von den Imagine Dragons. Morgen.

0: Schönen guten Morgen, wünschen euch die Radio SAB Muckefuchs. Schönen Freitag.
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0: Schönen guten Morgen und viel Spaß wünschen wir euch gleich mit Freddy Holzapfel hier bei Radio SAW. Die seht ihr im Übrigen auch morgen und übermorgen auf dem Landesernte-Dankfest in Magdeburg. Wir sehen uns ab 20 Uhr in Welsleben bei Schönebeck. Und wir zwei beiden wünschen euch
1: schönes Wochenende.

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8: Freitag, der 18. September, kurz vor um 10. Holt euren Mäusen was Kleines unternehmt am Wochenende was Schönes. Sonntag ist nämlich Weltkindertag und dazu auch ganz viel los. In Dessau-Kochstedt zum Beispiel feiern morgen rund 30 Vereine ein großes kostenloses Kinderfest. In Stendal am Stadtsee ist Kinder- und Familienfest. Sonntag entdeckt ihr im Eisenbahnmuseum Halle historische Loks und Mitmacheisenbahn. Und im Elbauenpark Magdeburg spielen auf unserer Radio SAW-Bühne beim Landesernte-Dankfest morgen und Sonntag Ventura, Fox und Friends, die Disney-Klassiker. Alle Tipps zum Weltkindertag bei uns im Netz und warum morgen trotz Sirenen und Qualms keine Panik in Magdeburg aufkommen soll, erfahrt ihr in 19 Sekunden in unseren Radio SAW Nachrichten um 10.
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10: Ich bin Dirk Justes. Guten Tag. Wie hoch sollen die angekündigten Entlastungen an der Zapfsäule werden? CDU-Generalsekretärin Hoppermann hat erstmals Zahlen genannt. Im ZDF sagte sie:
11: Da liegen unterschiedliche Punkte auf dem Tisch. Vor allen Dingen der Punkt Mehrwertsteuersenkung. Auch eine CO2-Preisreduktion sozusagen liegt auf dem Tisch, damit man eine Reduktion der Preise an der Zapfsäule sieht. Mhm. Und eine Entlastung um irgendwie 21, 23, 25 Cent der Liter, finde ich, ist schon eine spürbare Entlastung.
10: Und das sei das, was jetzt angegangen werden soll zu Anfang Oktober, so Hoppermann. Man wolle jetzt mit den Bundesländern über den richtigen Weg sprechen. In Frankfurt ist ein dritter Mensch an einer für Deutschland ungewöhnlichen Malaria-Infektion gestorben. Der Mann lebt im Stadtteil Schwanheim nahe dem Flughafen und hatte zuvor kein Malaria-Gebiet bereist. Bereits im Juli hatten sich Flughafenmitarbeiter mit Malaria infiziert. Zwei von ihnen waren daran gestorben. Mit Blick auf die Landtagswahl in Mecklenburg-Vorpommern übermorgen sieht es für die SPD immer besser aus. Laut ZDF-Umfrage liegt die Partei von Ministerpräsidentin Schwesig jetzt knapp vor der AfD. In Berlin, wo auch gewählt wird, führt die Linke weiter vor der regierenden CDU.
2: Und jetzt mehr Nachrichten aus dem SAW-Land.
12: Weiße Rauchwolken und jede Menge Einsatzfahrzeuge. Keine Panik, wenn morgen in Magdeburg plötzlich Feuerwehr und Katastrophenschutz auffahren. Sie trainieren in der Fröbelstraße einen Gefahrenstoffeinsatz. Dafür kommen neben Spezialfahrzeugen auch Nebelmaschinen mit weißem Rauch zum Einsatz. Zwischen 8 und 14 Uhr kann es deshalb kleinere Verkehrsbehinderungen geben. Für die Bevölkerung besteht keine Gefahr. Aus Magdeburg, Laura Födisch, Radio SAW.
10: Die nächsten Nachrichten in einer Stunde.
8: Es ist 2:10, hier ist der Radio SAW Verkehrsservice, der schnellste im SAW-Land. A2 Richtung Berlin, zwischen Allerengersleben und Bornstedt, Stop and Go vor der Baustelle. A4 Richtung Dresden, zwischen Buchau und Stadtroda, stockender Verkehr durch ein defektes Fahrzeug auf der rechten Spur, plant da 10 Minuten mehr ein. A7 Richtung Hamburg, zwischen dem Dreieck Salzgitter und Derneburg-Salzgitter, stockt der Verkehr, hier 25 Minuten Verzögerung. Und die A39 ist Richtung Salzgitter, zwischen Salzgitter-Wartenstadt und Derneburg-Salzgitter wegen stockenden Verkehres dicht. 20 Minuten hier plus. Dann kam gerade eben noch was rein. Vorsicht auf der A7 Richtung Hamburg. In der Ausfahrt Mellendorf liegt ein Plastikteil auf der Fahrbahn. Hier bitte Vorsicht. Flitzerblitzer stehen auf der A2 Richtung Berlin hinter Allerengersleben, A7 Richtung Hamburg in höherer Stätte Hildesheimer Börde, A9 Richtung Berlin höherer Stätte Köckern, A14 Richtung Schwerin zwischen Lüderitz und Stendal, A14 Richtung Magdeburg, einmal zwischen Halle-Trotha und Lübbe-Jün, einmal zwischen Wandsleben und Magdeburg-Stadtfeld. Auf der B4 blitzt es zwischen Torfhaus und Braunlage sowie zwischen Bad Harzburg und Torfhaus. B244 in Helmstedt Richtung Schöningen. In Helmstedt auf der Henkestraße. In Halle Böllberger Weg, Merseburger Straße, Alte Heerstraße sowie Glaucher Straße. Und am Ortsausgang Burg in Richtung Grabo. Habt ihr noch mehr? Meldet es bitte gern an unserer kostenfreien Service-Hotline auf der 0800 1630 630 oder ihr schickt eine WhatsApp. Die Nummer steht auf Radio SAW.de. Danke und eine gute Fahrt durchs SAW-Land. Eine Frage an die Duckface-Mädels, also an die, die auf Fotos immer so eine Entengusche ziehen. Fliegt der jetzt eigentlich auch in den Süden? Obwohl, bei den Temperaturen braucht sich noch kein Vogel auf die Reise zu machen. Aktuell 18 Grad in Rottmersleben in der Hohen Börde. Nach einem regnerischen Start in den Tag wird es dann heute meist schön mit viel Sonne, paar Wolken, selten mal einem Schauer bei bis zu 21 Grad. Die Nacht dann trocken bei 13 bis 10 Grad. Morgen scheint meist die Sonne, kann nur ab und zu mal schauern bei bis 23 Grad. Und der Sonntag ist anfangs wechselhaft, später etwas freundlicher bei bis zu 20 Grad. Es ist Freitag, der 18. September, 4 Minuten nach 10. In den nächsten 5 Stunden bereiten wir uns auf ein knallbuntes Feierwochenende vor. Ich habe die besten Tipps für euch, schenke euch 14:45 Tickets für die Mückenwiesen nächsten Samstag. Und was auf dem ältesten Volksfest Deutschlands ab heute abgeht, erfahrt ihr 10:45. Bis dahin die beste Mischung, die meiste Abwechslung, genauso bunt und aufregend mit No Doubt. Der frische Superhit von DJ Goja und Jason Derulo ist dabei, direkt von TikTok rein ins Lieblingsradio. Und hier der Teddy Swims.

0: Woche stand sie beim Dreamfest in San Francisco mit Usher auf der Bühne und sammelte Spenden für ein Kinderkrankenhaus. Die großartige Gwen Stefani. Das war sie mit ihren No Doubt Jungs hier bei Radio SAW. Seit 1810 feiert München das Oktoberfest. Damit denken viele, oh wow, das älteste Volksfest Deutschlands. Die Eisleberwiese, die gibt's schon viel länger. Heute startet der Wiesenmarkt in der Lutherstadt in seine 505. Auflage. Die erste gab's also schon 1521. Unser Reporter Thorsten Rössel hat sich kurz vor der Eröffnung mit dem Wiesenmeister getroffen.
1: Eigentlich hat Sigmund Michalski nie Zeit. Mit seinem Hütchen auf dem Kopf düst er mit seinem Elektromoped übers Wiesengelände. Die Wiese ist so riesig. Er liebt diesen Stress.
2: Das sind immer Hetzerei. Ja, aber das gehört dazu. Ich sage mal, das Spektakel zwischen 50 Fahrgeschäften und 4 Kilometer Vergnügungsmeile auf 80.000 Quadratmeter, das ist ja hier in der Lutherstadt Eisleben eine Stadt, Innerstadt selbst.
1: Bei den Fahrgeschäften hat sich Wiesensiggi wieder mal selbst übertroffen.
2: Wir haben ja eine klassische Achterbahn wieder da, den größten Propeller, der auf der Reise ist. Wir haben den größten Kettenflieger, der auf der Reise ist. Eine ganz neue Geisterbahn. Wir haben natürlich auch Riesenrad, wir haben Wildwasserbahn. Alles ganze Sortiment, was die Schaustellerbranche hergibt.
1: Nutzt für die Anreise am besten das Park-and-Ride-System. Das klappt wirklich bestens.
2: Die Busse fahren direkt zum Veranstaltungsgelände. Sie brauchen von Bushaltestelle zum Veranstaltungsgelände nicht mehr viel laufen. Das ist gleich angebunden.
1: Ja, dann dürfte ja nichts schiefgehen mit der 505. Eisleberwiese. Lediglich Regenwetter könnte noch die Laune vermiesen.
2: Wir haben alles Irdische gemacht. Zaubern können wir nicht. Und wenn ich dran denke, in meinen 45 Jahren, wo ich hier schon da bin, hatten wir 10% schlechtes Wetter. Das hält sich eigentlich in Grenzen.
1: Um 15 Uhr öffnet heute der Wiesenmarkt und geht dann bis Montagabend.
0: Na dann, wie sagt man in München so schön? Auf eine friedliche Wiesen. 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
14: 10:30 Uhr, 10:30, hier ist der Radio SAW Verkehrsservice, der schnellste im SAW-Land. A2 Richtung Berlin, zwischen Allerengersleben und Bornstedt. Stop and go vor der Baustelle dauert hier eine Viertelstunde länger. A4 Richtung Dresden, zwischen Buchau und Stadtroda, stockender Verkehr, durch ein defektes Fahrzeug auf der rechten Spur, plant da 20 Minuten mehr ein. Und 20 Minuten plus auch auf der A7 Richtung Hamburg, zwischen dem Dreieck Salzgitter und Derneburg Salzgitter, da stockt der Verkehr. Die Flitzerblitzer stehen auf der A2 Richtung Berlin hinter Allerengersleben. A7 Richtung Hamburg in Höhe Raststätte Hildesheimer Börde. A9 Richtung Berlin, Höhe Raststätte Köckern. A14 Richtung Schwerin zwischen Lüderitz und Stendal. A14 Richtung Magdeburg zwischen Halle Trotha und Lübbe-Jünen und weiter zwischen Wandsleben und Magdeburg-Stadtfeld. Auf der B4 einmal zwischen Torfhaus und Braunlage, einmal zwischen Bad Harzburg und Torfhaus. B188 in Klosterneuendorf Richtung Gardelegen. B244 in Helmstedt Richtung Schöningen, in Helmstedt auf der Henkestraße, in Halle auf dem Böllberger Weg, der Merseburger Straße, der Alten Heerstraße sowie der Glaucherer Straße. In Demker stehen sie beidseitig und am Ortsausgang Burg in Richtung Grabo. Habt ihr mehr gesehen? Seid so lieb und meldet's an unserer kostenfreien Service-Hotline. Das ist die 0800 1 630 630 oder ihr schickt eine WhatsApp. Die Nummer steht auf radio.saw.de. Danke und eine gute Fahrt durchs SAW-Land.
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14: Unsere ca. 20 Millionen Riechzellen schnuppern feuchtes Herbstlaub. Aktuell 16 Grad in Radegast bei Wittenberg. Der Regen vom Morgen, der ist jetzt über den Osten weggezogen. Es wartet ein schöner Herbsttag auf uns mit viel Sonne, wenig Wind, selten mal einem Schauer, wie dann vor allem im Norden. Dazu werden es heute bis 21 Grad. Nachts ist es trocken, 13 bis 10 Grad. Morgen dann größtenteils schön bis 23 Grad. Vereinzelt kann es schauern. Und Sonntag ist es anfangs ein bisschen wechselhafter, wird auch windig. Aber zum Nachmittag hin wieder sonniger bei bis zu 20 Grad.
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14: Um Spinnen fernzuhalten, zerkloppt Kastanien und legt die auf Fensterbretter und in Türnähe. Dass die ollen Krabbler den Kastaniengeruch nicht mögen, haben sogar Wissenschaftler bestätigt. Richtig gruselig wird's ab heute auf der 505. Eisleber Wiese. Da gibt's ja unter anderem eine neue Geisterbahn, wo sich Tiere, Tänzer und Tradition ab heute treffen. Das erfahrt der Dreiviertel elf. Und jetzt in der Westenmischung und meisten Abwechslung der offizielle Sommerhit 26 von Shakira. Take That verzaubern uns mit Back for Good nach Lost Frequencies bei Radio SAW.

0: Was die außer 13 Fußballlegenden noch besingen, hört ihr nach auf radio-saw.de, denn da wurde Dai Dai von Shakira und Burna Boy klasse übersetzt. Am Wochenende ist wahnsinnig viel los. Wir sehen uns im Magdeburger Elbauenpark zum Landesernte-Dankfest. Englishman Warren Green ist morgen auf der Bar Leverwiesen. In Gentin ist Kartoffelfest. Wernigerode feiert 20 Jahre Landesgartenschau morgen im Bürger- und Miniaturenpark. Und in Dahlen-Warsleben ist Bördefest. Ortsbürgermeister Dominik Richter hat die Infos, wie es nach der offiziellen Eröffnung, die ja heute 17 Uhr ist, weitergeht.
1: 19 Uhr ist ein Fackelumzug mit der Schamalenkapelle aus Großamtsleben und ab 20 Uhr ist Laser Inferno mit DJ Martin, das geht bis nachts um 1. Und am Samstag ist großes Händlertreiben bei uns im ganzen Dorfgelände. Also es werden über 30 Händler im Kirschpark, der gehört praktisch den Kindern. Dort ist Bullriding und Bungee Run und dann ist unsere Bird-Olympiade wieder am Start mit Gummistiefel-Weitwurf und Wettnageln. Und um 12 Uhr ist das Highlight der große Ernteumzug mit über 80 Teilnehmern und alter Landmaschinentechnik. Und abends um 20 Uhr spielt die Band 10CNT bis in die Nacht rein.
0: Und dann habt ihr Sonntag und nach dem Frühshoppen auch noch ein Highlight.
1: Am ganzen Wochenende kann man mit dem größten Einmotorien-Doppeldecker der HN2 kann man Rundflüge buchen und die schöne Magdeburger Börde entdecken.
0: Na dann, ein wundervolles Bördefest. Dankeschön an Dominik Richter, den Ortsbürgermeister von Dahlen-Warsleben und Gersdorf. Und alle Tipps fürs Wochenende findet ihr natürlich auch bei uns im Netz auf radio-saw.de.

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14: Ich bin Dirk Justes. Guten Tag. Der Preis an der Zapfsäule soll runtergehen, das hat der Kanzler versprochen. Aber wie soll das gehen und vor allem, wie hoch werden die Entlastungen sein? CDU-Generalsekretärin Hoppermann hat jetzt erstmals Zahlen genannt. Im ZDF sagte sie, es würden mehrere Optionen auf dem Tisch liegen, vor allem eine Mehrwertsteuersenkung oder eine Senkung des CO2-Preises.
15: Man muss ja auch mit den Bundesländern sprechen und eine Entlastung um irgendwie 21, 23, 25 Cent der Liter ist schon eine spürbare Entlastung und das ist das, was wir jetzt angehen werden zu Anfang Oktober.
14: In Mannheim wird heute an den getöteten Bahnmitarbeiter Serkan Çala erinnert. Er war vor 7 Monaten nach einem Angriff in einem Regionalzug verstorben. Seitdem wurde der Schutz fürs Personal erhöht, etwa durch Bodycams und Alkoholverbote an Bahnhöfen. Im Streit um Balkonkraftwerke zieht die Deutsche Umwelthilfe gegen Vonovia vor Gericht. Der Verband hat Klage beim Oberlandesgericht Hamm eingereicht. Grund: Vonovia soll von Mietern zu viele Auflagen verlangen, wenn sie Solaranlagen am Balkon anbringen wollen. Nach einem vermurksten Saisonstart mit nur 1 Punkt aus 3 Spielen wird's für Union Berlin in der Fußball-Bundesliga heute Abend nicht gerade leichter. Die Berliner sind zu Gast beim FC Bayern. Der Rekordmeister will wieder an die Tabellenspitze. Anstoß ist um 20.30 Uhr.
12: Und jetzt mehr Nachrichten aus dem SAW-Land.
0: Weiße Rauchwolken und jede Menge Einsatzfahrzeuge. Keine Panik, wenn morgen in Magdeburg plötzlich Feuerwehr und Katastrophenschutz auffahren. Sie trainieren in der Fröbelstraße einen Gefahrenstoffeinsatz. Dafür kommen neben Spezialfahrzeugen auch Nebelmaschinen mit weißem Rauch zum Einsatz. Zwischen 8 und 14 Uhr kann es deshalb kleinere Verkehrsbehinderungen geben. Für die Bevölkerung besteht keine Gefahr. Aus Magdeburg, Laura Födisch, Radio SAW.
14: Die nächsten Nachrichten in einer Stunde.
11: Es ist 10:42, hier ist der Radio SAW Verkehrsservice, der schnellste im SAW-Land. A7 Richtung Hamburg, zwischen dem Dreieck Salzgitter und Derneburg Salzgitter stockt der Verkehr, plant da 25 Minuten mehr ein. A2 Richtung Berlin, zwischen Allerengersleben und Bornstedt, Stop and Go vor der Baustelle, 15 Minuten plus. A4 Richtung Dresden, zwischen Bucher und Stadtroda stockt hier ein defektes Fahrzeug auf der rechten Spur, 20 Minuten kommen da oben drauf. A7 Richtung Hamburg, zwischen Großburg-Wedel und dem Dreieck Hannover-Nord, Vorsicht, eine ungesicherte Unfallstelle. Und die Flitzerblitzer stehen auf der A2 Richtung Berlin hinter Allerengersleben. A7 Richtung Hamburg in höherer Stätte Hildesheimer Börde. A9 Richtung Berlin, höherer Stätte Köckern. A14 Richtung Schwerin zwischen Lüderitz und Stendal. A14 Richtung Magdeburg, erst zwischen Halle-Trotha und Lübbe-Jün, dann zwischen Wandsleben und Magdeburg-Stadtfeld. B4 zwischen Torfhaus und Braunlage sowie zwischen Bad Harzburg und Torfhaus. B188 in Klosterneuendorf Richtung Gardelegen. B244 in Helmstedt Richtung Schöningen. Es blitzt in Helmstedt auf der Henke-Straße. In Köthen auf der Stiftstraße, in Halle Böllberger Weg, Merseburger Straße, Alte Heerstraße sowie Glauchaer Straße, in Demker beidseitig, am Ortsausgang Burg in Richtung Grabo und die Ilka hat auch noch einen gesehen, wo denn?
16: In Magdeburg im Langefelder Weg stadteinwärts.
11: Danke, liebe Ilka, gute Weiterfahrt. Und wenn auch ihr was entdeckt habt, macht's wie Ilka, schickt uns eine WhatsApp, die Nummer auf radio-saw.de oder klingelt durch in unserer kostenfreien Service-Hotline 0800 1630 630. Vielen Dank und eine gute Fahrt durchs SAW-Land.
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11: Wenn das Wetter merkwürdiger wird, kommen die besten Ideen gegen Herbstblues raus. In Quedlinburg gibt es jetzt jeden zweiten Montag im Monat Strickkino. Im Schummerlicht mit Film, Nadeln, entspannte Atmosphäre. Aber heute ist erstmal draußen Wetter. Aktuell 18 Grad in Hackpüffel bei Sangerhausen. Der letzte Regen ist über den Osten abgezogen. Schöner Tag wird Sonne, paar Wolken, nur ganz einzelne Schauer bei bis zu 21 Grad. Nachts ist es trocken, 13 bis 11 Grad. Morgen der schönste Tag vom Wochenende. Viel Sonne, im Burgenlandkreis bleibt es am längsten freundlich. Einzelne Schauer sind möglich bei bis 23 Grad. Und der Sonntag wird etwas durchwachsener, windiger und kühler. Vorfreude ist gesund, sagen Hirnforscher, weil dadurch Glücksempfinden ans System gemeldet wird. Und das wiederum ist gut fürs Immunsystem. Wo sich riesig auf den Winter gefreut wird und warum der dieses Jahr noch schöner wird, erfahrt ihr viertel zwölf. Und freut euch bis dahin auf die beste Mischung und Meisterabwechslung mit dem frischen Superhit von Ray Dalton. Madonna ist dabei, die 23 Jahre nach ihrem Kuss mit Britney Spears auf den MTV Awards wieder singen wird. Nächsten Sonntag ist es soweit. Mal gucken, mit wem sie dann knutscht. Und hier der Miles Smith.

0: Der bekommt immer wieder glühende Dankeschreiben, weil er Millionen an die Suchthilfe, Krankenhäuser in Afrika oder Menschenhandelopfer gespendet haben soll. Dabei macht das der Unternehmer Ray Dalton. Und er hier bereichert uns mit seiner Musik. Das war Go That High, der frische Superhit von Sänger Ray Dalton.
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0: Evangelischen Grundschule Wittenberg und gestern der Skiclub Wernigerode, der sich mega auf eine neue Saison mit neu gemachter Schanzenanlage freut. 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
1: Wow, ich bin überwältigt.
0: Der zweite Tausender der Volksbank Magdeburg geht raus, wenn bis spätestens 15 Uhr mindestens 1000 Likes unter unserem Gewinnerposting auf der Radio SRW Insta- und Facebook-Seite zusammenkommen. Und das ist gar nicht mal so einfach für einen Verein, der weder auf Insta noch auf Facebook ist. Deswegen unterstützt die Mandy und ihre Junior-Dancer ganz dolle.
1: Bitte alle voten und posten und helfen. Es ist für die Kinder, ja, die freuen sich alle und wie gesagt, mir fehlen echt die Worte, aber wir schaffen das.
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15: 11.30 Uhr, halb 12, hier ist der Radio SAW Verkehrsservice, der schnellste im SAW-Land. A2 Richtung Berlin, zwischen Allerengersleben und Bornstedt. Stop and Go vor der Baustelle dauert hier eine Viertelstunde länger. A4 Richtung Dresden, zwischen Buchau und Stadtroda stockt der Verkehr durch ein defektes Fahrzeug auf der rechten Spur, plant da 20 Minuten mehr ein. A7 Richtung Hamburg, zwischen dem Dreieck Salzgitter und Derneburg Salzgitter stockend 35 Minuten plus. Und Achtung, A7 Richtung Hamburg, zwischen Großburg-Wedel und Dreieck Hannover Nord, hier eine ungesicherte Unfallstelle. Die Flitzerblitzer stehen auf der A2 Richtung Berlin hinter Allerengersleben, A7 Richtung Hamburg in Höhe Raststätte Hildesheimer Börde, A9 Richtung Berlin Höhe Raststätte Köckern, A14 Richtung Schwerin zwischen Lüderitz und Stendal, A14 Richtung Magdeburg einmal zwischen Halle-Trotha und Lübbe-Jün, einmal zwischen Wandsleben und Magdeburg-Stadtfeld, B4 zwischen Torfhaus und Braunlage sowie zwischen Bad Harzburg und Torfhaus, B188 in Kloster Neuendorf Richtung Gardelegen, B244 Helmstedt Richtung Schöningen, in Helmstedt auf der Henkestraße, in Köthen auf der Stiftstraße, in Halle Böllberger Weg, Merseburger Straße, Alte Heerstraße sowie Glaucher Straße, in Demker blitzt es beidseitig und am Ortsausgang Burg in Richtung Grabo. Und wenn was fehlt, meldet's gern. 0800 1630 630 ist unsere kostenfreie Service-Hotline oder ihr schickt eine WhatsApp. Die Nummer steht auf radiosaw.de. Dankeschön und eine gute Fahrt durchs SAW-Land.
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15: Ja, es ist Wie Kurt Tucholsky sagen würde, eines Morgens riecht man den Herbst. Es ist nicht kalt, es ist nicht windig, es hat sich eigentlich gar nichts geändert, aber irgendwie doch alles. Aktuell 19 Grad in Röderhof bei Halberstadt. Anfangs ist es heute noch wechselhaft, viele Wolken, kommt ab und zu mal noch ein Schauer raus, aber immer öfter und länger scheint die Sonne. Soll dann nur noch im Norden heute vereinzelt mal regnen bei bis 21 Grad. Und wenn ihr nachts unterwegs seid, dann bitte mit dickerer Jacke, aber ohne Schirm, da wird es frisch bei 13 bis 10 Grad und trocken. Sonntag ist Weltkindertag, der wird morgen schon unter anderem in Stendal am Stadtsee gefeiert. 13 bis 18 Uhr warten da zum 10-jährigen Jubiläum Hüpfburgen, Fahrradparcours, Vorführung von Schiffsmodellen auf dem See und ganz viel Programm direkt neben dem Tierpark. Wie für alle Wochenendveranstaltungen das Wetter wird, erzählt 3:45 unser Wetterexperte Frank Abel. Und die Wolken weg, die boostet jetzt die beste Mischung und meiste Abwechslung mit Karma. Just be good to me. Holly Humberstone ist dabei und hier Bastille. Eben noch auf dem 2000er Stream auf radio-saw.de, jetzt im Lieblingsradio.

Autofahrer, hier ist der Radio SAW Verkehrsservice mit einer Meldung für die A7 Richtung Kassel. Zwischen dem Dreieck Salzgitter und Bockenem eine ungesicherte Unfallstelle auf allen Spuren. Achtung A7 Richtung Kassel, zwischen Dreieck Salzgitter und Bockenem ungesicherte Unfallstelle auf allen Spuren.

0: Das waren die Italiener mit ihrem größten Hit bei Radio SAW. Am Wochenende wird ganz viel gefeiert, im Garten gebuddelt. Wir sehen uns natürlich auf dem Landesernte-Dankfest morgen und Sonntag im Magdeburger Elbauenpark. Und dann müssen wir wissen, wie wird das Wetter? Lieber Wetterexperte Frank Abel, doch bitte, bitte schön bei allem, was da draußen los ist, ja?
1: Ja, immer wieder mal, sagen wir mal so. Gerade was jetzt morgen angeht, den Sonnabend, da bleibt sogar meist trocken. Ab und zu mal Sonne, ab und zu Wolken. Vor allem nachmittags ein bisschen mehr Wolken, was soll's. Und 22 Grad. Sonntag fängt es erstmal mit ein bisschen Regen an, der Nachmittag. Der wird aber schon wieder freundlicher, gut ein bisschen windiger wird's, aber Sonntagnachmittag wieder bei 20 Grad, ganz schick.
0: Na da, und bleibt es nächste Woche auch so wechselhaft?
1: Ja, aber gefühlt sind wir genau bei dem, was uns der Jahreszeit eigentlich so entsprechend wäre. Heißt so 18 Grad rum Anfang nächster Woche und wir sind immer am Rand eines Hochs. Das Tief ist aber nie weit weg, deswegen immer mal Wolkenfelder. Selten Regen nächste Woche, also vielleicht mal ein einzelner Schauer oder so, aber viel ist es nicht. Und das so bei 18, bestenfalls mal 20 Grad. Und vielleicht könnte es so in der zweiten Wochenhälfte mal ein bisschen wärmer werden. Das ist aber noch alles andere als sicher.
0: Ich lasse mein SUP-Board trotzdem im Auto und hoffe immer noch dann wenigstens auf einen goldenen Oktober. Vielen Dank, Wetterexperte Frank Abel. 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

0: Achtung Autofahrer, hier ist der Radio SAW Verkehrsservice mit einer Meldung für die A7 Richtung Hamburg. Zwischen dem Dreieck Salzgitter und Derneburg Salzgitter ein defekter Laster auf der rechten Spur in der Baustelle. Achtung A7 Richtung Hamburg, zwischen Dreieck Salzgitter und Derneburg Salzgitter steht ein defekter LKW auf der rechten Spur in der Baustelle. Fahr da bitte vorsichtig.
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15: Ich bin Dirk Justes. Guten Tag. Zu den angekündigten Spritpreisentlastungen gibt es erstmals Zahlen. Um bis zu 25 Cent pro Liter sollen Autofahrer ab Oktober entlastet werden. Das hat CDU-Generalsekretärin Hoppermann im ZDF gesagt. Der genaue Weg soll mit den Bundesländern geklärt werden. Für die Bundeswehr ist es ein Meilenstein. Verteidigungsminister Pistorius nimmt heute in Texas den ersten Kampfjet vom Typ F-35 in Empfang. Christiane Hampe, was ist denn das Besondere an den Maschinen?
16: Der Tarnkappenjet F-35 gilt als das modernste Kampfflugzeug der Welt. Er ist superschnell und nahezu unsichtbar. Jetzt werden die deutschen Piloten und Techniker erstmal vor Ort auf den ersten 8 neuen Maschinen ausgebildet. Die F-35 sollen dann im nächsten Jahr auf dem Fliegerhorst Büchel in der Eifel stationiert werden. Geschätzter Anschaffungswert der Maschinen ca. 10 Milliarden Euro.
15: Mit Blick auf die Landtagswahl in Mecklenburg-Vorpommern übermorgen sieht es für die SPD immer besser aus. Laut ZDF-Umfrage liegt die Partei von Ministerpräsidentin Schwesig jetzt knapp vor der AfD. In Berlin, wo auch gewählt wird, führt die Linke weiter vor der regierenden CDU. Es ist eine ungewohnte Position für den großen FC Bayern. Vor dem 4. Bundesligaspieltag steht der Rekordmeister nur auf Platz 4. Heute Abend wollen die Bayern nachlegen beim Heimspiel gegen Union Berlin. Union steht mit nur einem Punkt weit unten in der Tabelle.
14: Und jetzt mehr Nachrichten aus dem SAW-Land.
17: Elterntaxis sorgen vor Schulen immer wieder für Ärger. So auch an der Grundschule Möser im Jerichoer Land. Hier kontrollieren Polizei und Ordnungsamt deshalb verstärkt den Verkehr. Trotz vorheriger Hinweise haben sich schon am ersten Kontrolltag 4 Elterntaxis nicht an die Regeln gehalten. Autos standen im absoluten Halteverbot. Ein Wagen blockierte dabei sogar den Busverkehr. Damit alle Kinder sicher zur Schule kommen, hat die Polizei nun weitere Kontrollen angekündigt. Aus Möser Rebecca Göring, Radio SAW.
15: Die nächsten Nachrichten in einer Stunde.
18: Es ist 2:02, hier ist der Radio SAW Verkehrsservice, der schnellste im SAW-Land. A2 Richtung Berlin, zwischen Allerengersleben und Bornstedt. Stop and go vor der Baustelle, dauert hier eine Viertelstunde länger. A7 Richtung Hamburg, zwischen dem Dreieck Salzgitter und Derneburg-Salzgitter stockender Verkehr, 35 Minuten plus. Weiter A7 Richtung Hamburg, zwischen Großburg-Wedel und dem Dreieck Hannover Nord, stockt es nach einem Unfall. Und B81 Richtung Halberstadt zwischen Egeln im Abzweig nach Westeregeln. Mehrere Spanngurte auf der Fahrbahn. Fahrt da bitte vorsichtig. Die Flitzerblitzer stehen auf der A2 Richtung Berlin hinter Allerengersleben. Auf der A7 Richtung Hamburg in Höhe Raststätte Hildesheimer Börde. A9 Richtung Berlin in Höhe Raststätte Köckern. A14 Richtung Schwerin zwischen Lüderitz und Stendal. A14 Richtung Magdeburg, einmal zwischen Halle-Trotha und Lübbe-Jün, einmal zwischen Wandsleben und Magdeburg-Stadtfeld. Auf der B1 Blitz ist zwischen Magdeburg und Irxleben, hat uns Ingmar gemeldet. Danke, gute Weiterfahrt. B4 zwischen Torfhaus und Braunlage stehen sie und zwischen Bad Harzburg und Torfhaus nochmal. B188 in Klosterneuendorf Richtung Gardelegen. B244 Helmstedt Richtung Schöningen. In Magdeburg auf dem Langefelder Weg statt einwärts. In Helmstedt auf der Henkestraße. In Köthen-Stiftstraße. In Halle Böllberger Weg, Merseburger Straße, Alte Heerstraße sowie Glauchaer Straße. In Dempker beidseitig und am Ortsausgang Burg in Richtung Grabo. Wenn ihr noch mehr habt, Staus, Störung, Flitzerblitzer, macht's gern wie Ingmar, schickt eine WhatsApp. Die Nummer steht auf radio-saw.de oder klingelt durch. Unsere kostenfreie Service-Hotline ist die 0800 1630 630. Vielen Dank und eine gute Fahrt durchs SAW-Land.
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18: Hitze und Dürre vermiesen dieses Jahr die Kartoffelernte. In Gentin steigt trotzdem das Kartoffelfest. Und wir feiern mit euch die Landwirte, Bauern, Jäger, Fischer, Züchter, Erzeuger beim 31. Landesernte-Dankfest im Magdeburger Elbauenpark. Aktuell 20 Grad in Lühe bei Möckern. Heute ist es ja doch größtenteils schön. Im Norden sind mal noch so einzelne Schauer möglich. Ansonsten viel Sonne bis 21 Grad. Nachts ist es trocken und kühl bei 13 bis 10 Grad. Morgen kriegt das Burgenland die meiste Sonne. Vereinzelt kann es im restlichen SAW auch mal schauern. Dazu werden es bis zu 23 Grad. Und sonntags ist es anfangs regnerisch und windig. Später gibt es dann aber auch wieder mehr Sonne bei bis zu 20 Grad. 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
18: Ach, bei diesem Mischmasch-Wetter hin und her, da hat man direkt Lust, sich zu Hause noch ein bisschen gemütlicher zu machen, oder? Lasst euch gerne die neue Tapete, den Landhauslook oder die neuen Lampen von uns bezahlen. Wie ihr an einen fetten Batzen Geld kommt, das erfahrt ihr 12:45. Und jetzt wird das Mittagessen umgerührt im Takt der besten Mischung und meisten Abwechslung. Alanis Morissette hilft dabei. Glockenmacher und Tom Walker haben die Hymne aufs Zuhause. Ihr Home nach David Guetta mit Sia.
19: Super.

Achtung Autofahrer, hier ist der Radio SAW Verkehrsservice mit einer Meldung für die A9 Richtung München. Zwischen Dreußig und Eisenberg eine ungesicherte Unfallstelle mit mehreren Fahrzeugen. Fahrt bitte vorsichtig auf der A9 Richtung München zwischen Dreußig und Eisenberg. Hier eine ungesicherte Unfallstelle mit mehreren Fahrzeugen.

0: Achtung Autofahrer, hier ist der Radio SRW Verkehrsservice mit einer Warnung für die A7 Richtung Hamburg. Zwischen Berghof und Schwarmstedt eine ungesicherte Unfallstelle und Personen auf der Fahrbahn. Achtung A7 Richtung Hamburg, zwischen Berghof und Schwarmstedt eine ungesicherte Unfallstelle mit Personen auf der Fahrbahn. Fahrt da bitte ganz besonders vorsichtig.
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Achtung Autofahrer, hier ist der Radio SAW Verkehrsservice mit einer Meldung für die A2 Richtung Hannover. Zwischen Brandenburg und Wohlin liegen Metallteile auf der Fahrbahn. Achtung A2 Richtung Hannover, zwischen Brandenburg und Wohlin Metallteile.

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6: 12.30 Uhr, halb eins. Hier ist der Radio SAW Verkehrsservice, der schnellste im SAW-Land. Vorsicht auf der A2 Richtung Hannover. Zwischen Brandenburg und Wohlin liegen Metallteile auf der Fahrbahn. Weiter A2 Richtung Dortmund. Zwischen Wunstorf-Lothe und Wunstorf-Kohlenfeld gibt es Behinderungen nach einem Unfall in der Baustelle. A2 Richtung Berlin zwischen Allerengersleben und Bornstedt. Stop and go vor der Baustelle dauert hier eine Viertelstunde länger. A7 Richtung Hamburg zwischen dem Dreieck Salzgitter und Derneburg-Salzgitter stockender Verkehr. 35 Minuten kommen da oben drauf. Weiter A7 Richtung Hamburg zwischen Berghof und Schwarmstedt stockt es nach einem Unfall. 15 Minuten plus und eine Viertelstunde Verzögerung auch auf der A9 Richtung München zwischen Dreußig und Eisenberg. Da gab es einen Unfall. Die Flitzerblitzer stehen auf der A2 Richtung Berlin, einmal hinter Allerengersleben, einmal Höhe Raststätte-Buckau-Tal. A7 Richtung Hamburg in Höhe Raststätte-Hildesheimer-Börde. A9 Richtung Berlin, Höhe Raststätte-Köckern. A14 Richtung Schwerin zwischen Lüderitz und Stendal. A14 Richtung Magdeburg, erst zwischen Halle-Trotha und Lübbe-Jün, dann zwischen Wandsleben und Magdeburg-Stadtfeld. Auf der B1 blitzt es zwischen Magdeburg und Irxleben. B4 zwischen Torfhaus und Braunlage sowie zwischen Bad Harzburg und Torfhaus. B188 in Kloster Neuendorf Richtung Gardelegen, B244 in Helmstedt Richtung Schöningen, in Magdeburg Langefelder Weg statt einwärts, in Helmstedt auf der Henkestraße, in Köthen auf der Stiftstraße, in Halle Böllberger Weg, Merseburger Alte Heer und Glaucher Straße, in Dempker beidseitig und am Ortsausgang Burg in Richtung Grabow. Wenn was fehlt auf der Liste, ihr noch mehr gesehen habt, dann seid so lieb und meldet's an unserer kostenfreien Service-Hotline 0800 1630 630, oder ihr schickt eine WhatsApp. Die Nummer steht auf radio-saw.de. Danke und eine gute Fahrt durchs SAW-Land.
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6: Eine Frage an die Duckface-Mädels, also an die, die auf Fotos immer so eine Entengusche ziehen. Fliegt der jetzt eigentlich auch in den Süden? Obwohl, bei den Temperaturen braucht sich noch kein Vogel auf die Reise zu machen. Wir haben es aktuell 18 Grad in Oker bei Goslar. Nach einem regnerischen Start in den Tag wird es jetzt doch meist schön mit viel Sonne, nur ein paar Wolken, ganz selten mal einem Schauer bei bis 21 Grad. Die Nacht ist dann trocken bei 13 bis 10 Grad. Morgen scheint oft die Sonne, soll nur selten schauern bei bis 23 Grad. Und am Sonntag ist es erstmal wechselhafter, später dann wieder freundlicher mit bis zu 20 Grad und der Wind frischt auf.
8: Holz.
5: Kürbisapfel.
6: Im Kühlschrank warten Kürbis, Parmesan und Schinkenwürfel drauf, zu einer Kürbiscarbonara verarbeitet zu werden. Und wenn ihr keine Lust auf Einkaufen oder Kochen habt, dann erfahrt ihr Dreiviertel eins, wo ihr regionale, ausgefallene Leckereien das ganze Wochenende bekommt. Vorher für die Mittagspause beste Mischung, meiste Abwechslung mit Alex Warren, Nelly Furtado. Und hier sind Elton John und Dua Lipa, die unter ihrem Garten in London ein unterirdisches Wellnessparadies mit eigenem Pool bauen ließ, wo sie am liebsten ihre Lachsbowl isst. Hier ist sie bei Radio SAW.

0: Achtung Autofahrer, hier ist der Radio SAW Verkehrsservice mit einer Meldung für die A2 Richtung Hannover. Zwischen Helmstedt West und Rennau eine ungesicherte Unfallstelle auf der linken Spur. Achtung A2 Richtung Hannover, zwischen Helmstedt West und Rennau Gefahr durch eine ungesicherte Unfallstelle auf der linken Spur.
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Er baut auf seinem riesigen Grundstück in Kalifornien gerade einen Megagarten, weil er davon träumt, seine Familie und sich komplett selbst versorgen zu können. Alex Warren und sein Fever Dream hier bei Radio SAW. Hätte der Zeit, würde der am Wochenende garantiert ins SAW-Land kommen. 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

Achtung Autofahrer, hier ist der Radio SAW Verkehrsservice mit einer Meldung für die A2 Richtung Berlin in Höhe Lehrte Ost. Eine ungesicherte Unfallstelle mit Personen auf der Fahrbahn. Vorsicht, A2 Richtung Berlin, Höhe Lehrte Ost, ungesicherte Unfallstelle und Personen auf der Fahrbahn.

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1: Ich bin Dirk Justes. Guten Tag. Der Preis an der Zapfsäule soll runtergehen, das hat der Kanzler versprochen. Aber wie soll das gehen und vor allem, wie hoch werden die Entlastungen sein? CDU-Generalsekretärin Hoppermann hat jetzt erstmals Zahlen genannt. Im ZDF sagte sie, es würden mehrere Optionen auf dem Tisch liegen, vor allem eine Mehrwertsteuersenkung oder eine Senkung des CO2-Preises.
2: Man muss ja auch mit den Bundesländern sprechen und eine Entlastung um irgendwie 21, 23, 25 Cent der Liter ist schon eine spürbare Entlastung und das ist das, was wir jetzt angehen werden zu Anfang Oktober.
1: Nach mehreren Malariafällen rund um den Frankfurter Flughafen ist jetzt ein dritter Mensch gestorben. Auch er lebte im Stadtteil Schwanheim und hatte zuvor kein Malariagebiet bereist. Experten vermuten, dass infizierte Mücken mit einem Ferienflieger nach Frankfurt gelangt sein könnten. In Berlin und MV wird am Sonntag gewählt und es bleibt spannend. In Mecklenburg-Vorpommern liegt die SPD von Ministerpräsidentin Schwesig in der jüngsten Umfrage des ZDF erstmals ganz knapp vor der AfD. In Berlin liefern sich CDU und Linke ein Kopf-an-Kopf-Rennen. Nach einem vermurksten Saisonstart mit nur einem Punkt aus 3 Spielen wird's für Union Berlin in der Fußball-Bundesliga heute Abend nicht gerade leichter. Die Berliner sind zu Gast beim FC Bayern. Der Rekordmeister will wieder an die Tabellenspitze. Anstoß ist um 20.30 Uhr.
0: Und jetzt mehr Nachrichten aus dem SAW-Land.
3: Elterntaxis sorgen vor Schulen immer wieder für Ärger. So auch an der Grundschule Möser im Jerichoer Land. Hier kontrollieren Polizei und Ordnungsamt deshalb verstärkt den Verkehr. Trotz vorheriger Hinweise haben sich schon am ersten Kontrolltag 4 Elterntaxis nicht an die Regeln gehalten. Autos standen im absoluten Halteverbot. Ein Wagen blockierte dabei sogar den Busverkehr. Damit alle Kinder sicher zur Schule kommen, hat die Polizei nun weitere Kontrollen angekündigt. Aus Möser Rebecca Göring, Radio SAW.
1: Die nächsten Nachrichten in einer Stunde.
4: Es ist 2:02, hier ist der Radio SAW Verkehrsservice, der schnellste im SAW-Land. Einiges los. Die A2 ist Richtung Berlin zwischen Lehrte und Lehrte Ost nach einem Unfall gesperrt. Die letzte freie Abfahrt hier ist Lehrte. Weiter A2 Richtung Berlin zwischen Allerengersleben und Bornstedt. Stop and Go vor der Baustelle dauert eine Viertelstunde länger. A2 Richtung Hannover zwischen Helmstedt West und Rennau stockt nach einem Unfall auf der linken Spur, dauert hier 10 Minuten länger. Weiter A2 Richtung Dortmund zwischen Hannover-Herrenhausen und Wunstorf-Lothe stockender Verkehr eine Viertelstunde plus. A4 Richtung Frankfurt, Achtung zwischen Neudietendorf und Wandersleben, eine ungesicherte Unfallstelle. A7 Richtung Hamburg zwischen dem Dreieck Salzgitter und Derneburg-Salzgitter stockender Verkehr, 35 Minuten kommen hier oben drauf. Weiter A7 Richtung Hamburg zwischen Berghof und Schwarmstedt stockt nach einem Unfall, plant da eine halbe Stunde mehr ein. Achtung A9 Richtung Berlin zwischen Kleinmarzehns und Niemeck, hier liegt ein Reifen auf der Fahrbahn. Richtig dick ist es auf der A9 Richtung München zwischen Dreußig und Eisenberg, da steht ihr nach einem Unfall 60 Minuten, also eine Stunde im Stau. Die A10 südlicher Berliner Ring ist Richtung Schönefelder Kreuz am Dreieck Potsdam gesperrt. Da ist ein Laster umgekippt. Fahrt bitte weiträumig drumherum. Und B87 beide Richtungen zwischen Doberschütz und Mokrena gibt es Behinderungen nach einem Unfall. Die Flitzerblitzer stehen auf der A2 Richtung Berlin erst hinter Allerengersleben, dann in Höherer-Städte-Buckautal. A7 Richtung Hamburg, Höherer-Städte-Hildesheimer-Börde. A9 Richtung Berlin, Höherer-Städte-Köckern. A14 Richtung Schwerin zwischen Lüderitz und Stendal. A14 Richtung Magdeburg, erst zwischen Halle-Trotha und Lübbe-Jün, dann zwischen Wandsleben und Magdeburg-Stadtfeld. Auf der B1 Blitze zwischen Magdeburg und Irksleben. Auf der B4 zwischen Torfhaus und Braunlage, so wie zwischen Bad Harzburg und Torfhaus. Auf der B81 stehen sie zwischen Altenweddingen und Langenweddingen, hat uns der Dirk gemeldet. Danke Dirk, gute Weiterfahrt. Auf der B188 Blitze in Klosterneuendorf Richtung Gardelegen. B244 in Helmstedt Richtung Schöningen. In Magdeburg, Langefelder Weg statt einwärts. In Helmstedt auf der Henkestraße, in Köthen auf der Stiftstraße. In Halle, Böllberger Weg, Merseburger Straße, Alte Heerstraße und Glaucher Straße. In Demker beidseitig und am Ortsausgang Burg in Richtung Grabo. Und wenn auf dieser Riesenliste noch irgendwas fehlt, meldet's bitte gern entweder wie Dirk per WhatsApp, die Nummer steht auf radio-saw.de, oder ihr klingelt durch auf unsere kostenfreien Service-Hotline 0800 1630 630. Dankeschön. Und eine gute Fahrt durchs SAW-Land. Unsere ca. 20 Millionen Riechzellen schnuppern feuchtes Herbstlaub. Aktuell 21 Grad in Greppin bei Bitterfeld. Der Regen vom Morgen ist weg. Es ist ein schöner Herbsttag heute mit viel Sonne, wenig Wind, nur selten noch einem Schauer. Dazu werden es bis 21 Grad. In der Nacht ist es trocken bei 13 bis 10 Grad. Morgen dann größtenteils schön mit bis 23 Grad. Und Sonntag kann es immer mal wieder schauern. Der Wind frischt auf, aber zum Nachmittag kommt die Sonne zurück bei maximal 20 Grad. Gestern war in München Heidi-Fest. Damit hat sich schon zwei Tage vorm offiziellen Start und vielen Sternchen das Oktoberfest eröffnet. Wir feiern mit euch morgen die Barleber Wiesen und heute in einer Woche startet die legendäre Mückenwiesen in Magdeburg. Auf dem Messeplatz Max Wille feiert ihr 20-jähriges Jubiläum. Zum Start kommt Easy Glück und ihr seid am zweiten Tag dann kostenlos dabei. Wie genau erfahrt ihr Viertel zwei und jetzt ohrzupft dies für die beste Mischung und meiste Abwechslung. Gleich One Republic und hier ist alle Farben, dessen Mucke auf jeder guten Party auch läuft.

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0: Das ist ein frischer Superhit fürs SAW-Land.
1: Katy Perry. 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

0: bekämpfte sie ihren Trennungsschmerz, fackelte einfach alles ab, ja? Fotos verbrennen soll sehr hilfreich sein. Watch It Burn, der frische Superhit von Katy Perry. Und egal, ob ihr die Dirndlschleife links, wie ich als Single, oder rechts als Vergebene tragt, wir lassen es mit euch zusammen krachen.
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0: Was München ab morgen kann, können wir ab nächster Woche schon lange. Freitag startet die Mückenwiesen in Magdeburg. Wir feiern auf dem Messeplatz Max Wille mit euch 20-jähriges Jubiläum. Und jetzt habe ich ein Klickenticket für den Samstag. Wer will denn da gern hin? Hallo?
2: Hallo, hier ist der Ritchie aus Osterwedding.
0: Na guten Tag, Ritchie. Was steht denn dieses Wochenende bei dir Schönes an?
2: Eigentlich noch nichts.
0: Das ist gut, da kannst du dich ausruhen für nächstes Wochenende. Wie oft warst du denn schon auf einem Oktoberfest oder bei der Mückenwiesen?
2: Bei den Mückenwiesen war ich schon einmal.
0: Und das war so geil, dass du da nochmal hin willst.
2: Ich würde da gerne nochmal hin, ja.
0: Verstehe ich, sehr gut. Wie sieht's mit der passenden Klamotte aus?
2: Es ist alles da.
0: Yes, und hast du auch drei passende Freunde, die es mit dir zusammen krachen lassen?
2: Ich hätte sogar mehr, aber ich werde drei richtige finden, ja.
0: Ach verdammt, da haben die eine Woche Zeit, sich um deine Gunst zu kloppen. Ich wünsche auf jeden Fall richtig viel Spaß. Nächsten Samstag mit Englishman Warren Green, mit Mostern, Ross Anthony, dir, deinen Kumpels, du bist in Leitung 10 und hast die Tickets gewonnen. Herzlichen Glückwunsch, lieber Richie.
2: Ja, das ist der Hammer, danke.
0: Gern geschehen. Und natürlich geht's weiter mit dem Gewinnen, Feiern, Dirndl-Power. Heute Nachmittag 16:45. Schenkt euch mein Kollege Sven Bornschein Karten für die Wernigeröder Wiesengaudi nächsten Samstag.
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2: 13:30, halb zwei, hier ist der Radio SAW Verkehrsservice, der schnellste im SAW-Land. Braucht heute einiges mehr an Zeit und starke Nerven. Die A2 ist Richtung Berlin, zwischen Lehrte und Lehrte Ost nach einem Unfall gesperrt. Die letzte freie Abfahrt ist Lehrte. Weiter A2 Richtung Berlin, zwischen Allerengersleben und Bornstedt, Stop and Go vor der Baustelle, eine Viertelstunde dauert es hier länger. A2 Richtung Dortmund, zwischen Hannover-Herrenhausen und Wunstorf-Lothe, stockender Verkehr, ebenfalls 15 Minuten plus. A4 Richtung Frankfurt, zwischen Neudietendorf und Wandersleben, Behinderungen nach einem Unfall. A7 Richtung Hamburg, zwischen dem Dreieck Salzgitter und Derneburg-Salzgitter, stockender Verkehr, 35 Minuten Verzögerung. Weiter zwischen Großburg-Wedel und Dreieck Hannover-Nord, stockend wegen Bergungsarbeiten, dauert 10 Minuten länger. Nochmal A7 Richtung Hamburg, zwischen Berghof und Schwarmstedt stockt es nach einem Unfall, eine halbe Stunde plus. A9 Richtung München, zwischen Dreußig und Eisenberg stockt es nach geräumter Unfallstelle, hier kommen nochmal 10 Minuten obendrauf. Die A10 südlicher Berliner Ring ist Richtung Schönefelder Kreuz am Dreieck Potsdam gesperrt, da ist ein Laster umgekippt, umfahrt das bitte weiträumig. A36 Richtung Fienburg zwischen Schladen Süd und Lenkte, defekter PKW auf der rechten Spur. Und B87 beide Richtungen zwischen Doberschütz und Mokrena gibt es Behinderungen nach einem Unfall. Die Flitzerblitzer stehen auf der A2 Richtung Berlin, erst hinter Allerengersleben, dann Höhe Raststätte Buckautal. A7 Richtung Hamburg, Höhe Raststätte Hildesheimer Börde. A9 Richtung Berlin, Höhe Raststätte Köckern. A14 Richtung Schwerin, zwischen Lüderitz und Stendal. A14 Richtung Magdeburg, zwischen Halle Trotha und Lübbe-Jün, sowie zwischen Wandsleben und Magdeburg-Stadtfeld. Auf der B1 zwischen Magdeburg und Irksleben. B4 zwischen Torfhaus und Braunlage und zwischen Bad Harzburg und Torfhaus. B81 zwischen Altenweddingen und Langenweddingen hat uns Thomas gemeldet, und zwar in Richtung Magdeburg in der Baustelle. Danke Thomas, gute Weiterfahrt. B188 Flitzerblitzer in Klosterneuendorf Richtung Gardelegen. B244 in Helmstedt Richtung Schöningen. In Magdeburg Langefelder Weg statt einwärts. In Helmstedt auf der Henkestraße. In Köthen Stiftstraße. In Halle Böllberger Weg, Merseburger Straße, Alte Heerstraße und Glauchaer Straße. Und in Demker stehen sie beidseitig. Habt ihr noch mehr gesehen? Macht es gern wie Thomas. Schickt eine WhatsApp. Die Nummer steht auf radio-saw.de oder klingelt direkt durch an unserer kostenfreien Service-Hotline 0800 1630 630. Danke und trotz allem eine gute und sichere Fahrt durchs SAW-Land.
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2: Da muss man nochmal auf die Straße gucken. Vorsicht A9 Richtung München zwischen Köselitz und Coswig liegen jetzt Spanngurte auf der Fahrbahn. Fahrt da bitte besonders vorsichtig. Beim Wetter haben wir nichts zu meckern. Aktuell 21 Grad in Glöte bei Staßfurt. Der letzte Regen ist abgezogen. Ein schöner Tag ist es. Paar Wolken, ganz vereinzelt mal ein Schauer. Bis 21 Grad gibt's heute. Nachts ist es trocken bei 13 bis 11 Grad. Morgen scheint meist die Sonne. Sonntag wird's ein bisschen wechselhafter und kühler. Egal wie gestresst ihr gerade seid, ärgert euch bitte nicht, weil sich eine Minute zu ärgern schwächt das Immunsystem für 4 bis 5 Stunden. Eine Minute Lachen wiederum stärkt es für 24 Stunden. Wo seit heute Morgen kurz nach 7 dauerhaft gegrinst wird und wie auch ihr für große Freude sorgt, das erfahrt ihr 2:45. Und bis dahin freuen wir uns auf die beste Mischung, die meiste Abwechslung mit den Fine Young Cannibals, Miley ohne Cyrus, das ist ihr Wunsch. Und hier ist Olli mit Mörs und einer Menge Herzklopfen.

0: Das dachten sich gestern in Wernigerode wahrscheinlich eine ganze Menge Leute, als die Anita einen riesigen Stein ins Rollen brachte. Sie hat ja den Skiclub angemeldet und es gab schön 2000 Euro, weil alles funktioniert hat. Mach mal jetzt genauso. Mit dem positiv verrückt machen. She Drives Me Crazy von den Fine Young Cannibal war das.
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0: Es macht jeden Tag so einen Spaß mit euch. Jetzt tanzt mal Richtung Wochenende mit besonders guter Laune, weil heute früh wurden die Junior Dancers aus Hohenwarsleben 7:10 von unseren Muckefuchs gezogen. Mandy hatte sie angemeldet auf radiosaw.de. Sie ist auch die Chefin der Truppe, hat das 7:10 gehört, ihr Telefon stand nicht mehr still. Innerhalb von einer Stunde rief sie bei den Muckefuchs zurück, war komplett baff, weil einfach so gab es dafür 1000 Euro.
2: Wow, ich bin überwältigt.
0: Und jetzt heißt es ja bis 15 Uhr mindestens 1000 Likes unter unserem Gewinnerposting auf der Radio SRW Insta und Facebook-Seite zu sammeln. Und da klingeln wir doch direkt nochmal bei der Mandy durch. Hallo.
2: Ja.
0: Das ist aber schön, dass du dich so freust, wenn ich dran bin.
2: Nee, wir haben schon so ein paar Updates gerade gelesen.
0: Heißt, ihr zählt euch gerade dumm und dusselig, so wie wir das die letzten Minuten gemacht haben?
2: Wir sind genau. Und wir haben gesagt, wir sind alle auf Arbeit. Hier meine Kollegin hat schon gesagt, oh, du bist heute alle so uschig. Und ich so, ja, ich bin heute irgendwie gar nicht richtig da.
0: Oh, ich muss mal ganz schnell online ein bisschen recherchieren, wie man sich zum Freitag besser konzentriert auf Arbeit.
2: Genau.
0: Aber die gute Nachricht ist ja, du kannst jetzt endlich anfangen zu entspannen und zu arbeiten. Ja. Denn so wie du dich freust, weißt du es, ihr habt es geschafft.
2: Genau.
0: Die 1000 Likes sind zusammengekommen, damit gibt es nochmal 1000 Euro. Und da habt ihr es echt gar nicht so einfach, ne? Ich meine, ihr seid ja weder bei Insta noch bei Facebook selbst vertreten mit euren Junior-Dancern.
2: Nein, nein. Dadurch, dass wir ja wirklich dieses Ehrenamt haben und das ist von uns aus alles und wir sind ja auch eine kleine Gruppe, haben wir das auch noch nicht so groß. Und trotzdem, es hat geklappt. Also.
0: Der Zusammenhalt ringsrum, der funktioniert
2: richtig.
0: Eben. Und die wissen, dass ihr alles eine coole Truppe seid.
2: Ja.
0: Und die 2000 Euro sind unterwegs. Was macht ihr mit denen, Mandy?
2: Also wir gucken, dass wir wirklich wieder ein bisschen neues Equipment kriegen für unsere Choreografien. Vielleicht auch mal wirklich tolle Kostüme für die Kinder und auch wirklich mal vielleicht einen tollen Ausflug zusammen mit allen Kindern.
0: Unser Englishman Warren Green macht auf jeden Fall einen kleinen Ausflug mit der Volksbank Magdeburg zu euch. Die kommen heute mit den 2000 Euro zur Scheckübergabe.
2: Wir freuen uns. Ja, danke schön. Ja, ganz, ganz lieben Dank.
0: Aber gerne doch. Und auch euren Herzensverein oder euer Projekt unterstützen wir gerne. Montag 7:10 die nächste Chance, der nächste Verein. Und damit es eurer ist, meldet ihn einfach an auf radiosaw.de.
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0: Und wir müssen nochmal auf die Straßen gucken. Achtung Autofahrer, hier ist der Radio SAB Verkehrsservice mit einer Meldung für die A9. Die ist jetzt Richtung Berlin zwischen Leipzig-West und Großkogel nach einem Unfall mit mehreren Fahrzeugen gesperrt. Die letzte freie Abfahrt ist Leipzig-West. A9 Richtung Berlin, Sperrung zwischen Leipzig-West und Großkogel nach einem Unfall mit mehreren Fahrzeugen. Leipzig-West, letzte freie Abfahrt.
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1: Wochenende wird ziemlich viel gefeiert bei uns im Land. 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
2: Oder morgen und übermorgen beim Landesernte-Dankfest im Elbauenpark in Magdeburg.
1: Oder bei Paul Kalkbrenner auf dem Domplatz in Magdeburg oder bei ganz, ganz vielen anderen tollen Veranstaltungen. Wo was geht, das liest ihr natürlich jederzeit bei uns auf radio-saw.de und in unserer App.
2: Das alles geht natürlich nicht ohne euch Ehrenamtliche und die Vereine. 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
12: Ich bin Uwe Schimonek. Guten Tag. Der Preis an der Zapfsäule soll runtergehen, das hat der Kanzler versprochen. Aber wie soll das gehen und vor allem, wie hoch werden die Entlastungen sein? CDU-Generalsekretärin Hoppermann hat jetzt erstmals Zahlen genannt. Im ZDF sagte sie, es würden mehrere Optionen auf dem Tisch liegen, vor allem eine Mehrwertsteuersenkung oder eine Senkung des CO2-Preises.
13: Man muss ja auch mit den Bundesländern sprechen und eine Entlastung um irgendwie 21, 23, 25 Cent der Liter ist schon eine spürbare Entlastung und das ist das, was wir jetzt angehen werden zu Anfang Oktober.
12: Neben Sprit braucht es auch Entlastungen bei Gas und Strom. Das fordert der Deutsche Gewerkschaftsbund von der Bundesregierung. Der Staat sollte die Energie- und Mineralölsteuern senken, sagte die Vorsitzende Fahimi der Rheinischen Post. Sie hält auch einen Spritpreisdeckel für sinnvoll. Für die Bundeswehr ist es ein Meilenstein. Verteidigungsminister Pistorius nimmt heute in Texas den ersten Kampfjet vom Typ F-35 in Empfang. Die hochmodernen Tarnkappenjets der Amerikaner sollen im nächsten Jahr auf dem Flieger Horst Büchel in der Eifel stationiert werden. Nach einem vermurksten Saisonstart mit nur einem Punkt aus drei Spielen wird's für Union Berlin heute in der Bundesliga nicht gerade leichter. Die Berliner sind zu Gast beim FC Bayern. Der Rekordmeister will wieder an die Tabellenspitze. Anstoß ist 20.30 Uhr.
0: Und jetzt mehr Nachrichten aus dem SAW-Land.
14: In zwei Dessauer Krankenhäusern wird morgen für mehrere Stunden die Fernwärme abgestellt. Betroffen sind das Städtische Klinikum und das St. Josef-Krankenhaus. Grund sind Arbeiten am Fernwärmenetz. Die neue Anlage am Zoberberg wird angeschlossen. Ab 10.30 Uhr soll die Wärmeversorgung unterbrochen werden. Wenn alles nach Plan läuft, soll sie gegen 21 Uhr wieder laufen. Im Wohnviertel Zoberberg sind die Anwohner von der Unterbrechung nicht betroffen. Aus Dessau, Lena Vieregge, Radio SAW.
12: Die nächsten Nachrichten in einer Stunde.
15: Es ist 2:02, hier ist der Radio SAW Verkehrsservice, der schnellste im SAW-Land. Erstmal mit einer Gefahrenmeldung für die A71 Richtung Erfurt. Zwischen Dreieck Erfurt Nord und Erfurt Stotternheim ist ein Schwan auf der Fahrbahn. Dann haben wir gute Nachrichten von der A2 Richtung Berlin. Die Sperrung zwischen Lehrte und Lehrte Ost ist aufgehoben. Hier geht es jetzt einspurig vorwärts. Und damit zu den Staus und Störungen. A2 Richtung Berlin zwischen Allerengersleben und Bornstedt. Da Stop and Go vor der Baustelle. Eine Viertelstunde kommt hier oben drauf. A4 Richtung Frankfurt zwischen Neudietendorf und Wandersleben. Stau nach einem Unfall. 35 Minuten plus. Die A7 ist Richtung Hamburg zwischen Dreieck-Salzgitter und Derneburg-Salzgitter wegen des defekten Lasters gesperrt. Nutzt bitte die Umleitung schon ab Bockenem. Weiter A7 Richtung Hamburg zwischen Großburg-Wedel und dem Dreieck Hannover-Nord stockt wegen Bergungsarbeiten 10 Minuten plus. Und nochmal A7 Richtung Hamburg zwischen Berghof und Schwarmstedt stockend nach einem Unfall ebenfalls 10 Minuten Verzögerung. Dann ist die A9 Richtung Berlin zwischen Leipzig-West und Großkugel nach einem Unfall mit mehreren Fahrzeugen gesperrt. Die letzte freie Abfahrt ist Leipzig-West. A9 Richtung München. Zwischen Dreußig und Eisenberg stockt zu einer geräumten Unfallstelle. Viertelstunde kommt da oben drauf. Und die A10 südlicher Berliner Ring ist Richtung Schönefelder Kreuz am Dreieck Potsdam gesperrt. Da ist ein Laster umgekippt. Umfahrt das bitte weiträumig. Die Flitzerblitzer stehen auf der A2 Richtung Berlin hinter Allerengersleben sowie Höhe Raststätte-Buckautal. A7 Richtung Hamburg in Höhe Raststätte-Hildesheimer Börde. A9 Richtung Berlin, Höhe Raststätte-Köckern. A14 Richtung Schwerin zwischen Lüderitz und Stendal. A14 Richtung Magdeburg, erst zwischen Halle-Trotha und Lübbe-Jün, dann zwischen Wandsleben und Magdeburg-Stadtfeld. B1 zwischen Magdeburg und Irxleben. B4 zwischen Torfhaus und Braunlage sowie zwischen Bad Harzburg und Torfhaus. B81 zwischen Altenwedding und Langenwedding. B188 in Klosterneuendorf Richtung Gardelegen. B244 in Helmstedt Richtung Schöningen. In Magdeburg Langefelder Weg statt einwärts. In Helmstedt auf der Henkestraße. In Halle auf dem Böllberger Weg, der Merseburger, Altenheer und Glaucher Straße. Und in Dempker blitzt es beidseitig. Wenn ihr noch mehr entdeckt habt, meldet das alles gerne an unserer kostenfreien Service-Hotline auf der 0800 1630 630 oder ihr schickt eine WhatsApp. Die Nummer steht auf radio-saw.de. Danke und trotz allem eine gute und sichere Fahrt durchs SAW-Land.
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15: Wechselhaft und warm, so sieht's aus am Wochenende. Aktuell 19 Grad in Gore bei Stendal. Nach einem grau-feuchten Start ist es größtenteils sonnig heute. Im Norden kann es vereinzelt mal noch schauern bei bis 21 Grad. Wenn ihr heute Nacht unterwegs seid, bitte mit dicker Jacke, aber ohne Schirm. Wird ganz schön frisch bei 13 bis 10 Grad, aber trocken. Morgen ist es größtenteils sonnig, gibt nur einzelne Schauer bei bis 23 Grad. Sonntag wird wechselhaft, damit mehr schauern, nachmittags auch wieder Sonne. Der Wind frischt auf und es wird kühler mit 20 Grad maximal.
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15: Hey, es ist wirklich wahnsinnig viel los am Wochenende. In Magdeburg sehen wir uns ja nicht nur auf dem Landesernte-Dankfest im Elbauenpark, sondern mein Kollege Frank Wiedemann, der ist heute schon beim Mobilitätsfest vor dem Magdeburger Hauptbahnhof. Das geht noch bis 16 Uhr. In Bad Dürrenberg ist Brunnenfest und da kommt ein Special Guest, der sich sehr auf euch freut.
16: Hallo Freunde, hier ist Sydney King. Ich freue mich, euch heute alle zu sehen beim Brunnenfest in Bad Dürrenberg.
15: Und wo es auch in dunklen Herbststunden besonders magisch wird, das erfahrt ihr 14:45.

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0: Coldplay-Musik auf Streichinstrumenten und in einem Kerzenmeer erlebt ihr am 5. November im Domero Hotel in Halle beim Ed Sheeran und Coldplay Candlelight-Konzert. Das waren die Originale bei Radio SAW. Und leuchtend magisch wird es demnächst auch wieder in Magdeburg, denn wir präsentieren euch Lumagica, den magischen Lichterpark im Elbauenpark. Dieses Jahr geht es um die Magdeburger Märchenwelt und das ist eine Weltpremiere. Warum, weiß Veranstalter Burkhard Zahlmann.
1: Hat es sowas noch nicht gegeben. Dieser ganze Prozess geht ja ungefähr 12 Monate von der Idee bis zur Umsetzung. Und wir haben uns verständigt, dass wir 21 Märchen in Magdeburg zeigen, was es wirklich noch nicht gegeben hat.
0: Und welche Figuren sind damit dabei?
1: Pinocchio ist dabei. Es wird Aladdin mit dabei sein. Und selbstverständlich, was nicht fehlen darf, Schneewittchen zum Beispiel. Oder auch Sinbad wird uns seine Abenteuer einfach leuchtend zeigen und erklären.
0: Das wird so schön. Stimmen übrigens von unseren Muckefuchs, Holger Tapper und Nadine. 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
12: 14.30, halb drei, hier ist der Radio SAW Verkehrsservice, der schnellste im SAW-Land. A2 Richtung Dortmund, zwischen Hannover-Langenhagen und Garbsen, stockender Verkehr, eine Viertelstunde kommt hier oben drauf. A2 Richtung Berlin, zwischen Kreuz Hannover-Buchholz und Lehrte Ost, Stau wegen Bergungsarbeiten, 1,5 Stunden dauert es, wenn ihr drin steht. Bitte umfahrt also weiträumig. A4 Richtung Frankfurt, zwischen Neudietendorf und Wandersleben, Stau nach einem Unfall, 35 Minuten Verzögerung. Die A7 ist Richtung Hamburg, zwischen dem Dreieck Salzgitter und Derneburg Salzgitter wegen des defekten Lasters gesperrt. Bitte nutzt die Umleitung schon ab Bockenem. Weiter zwischen Großburg-Wedel und Dreieck Hannover-Nord stockt es wegen Bergungsarbeiten. 10 Minuten dauert es hier länger. Nochmal A7 Richtung Hamburg. Zwischen Berghof und Schwarmstedt stockt es in der Baustelle. 20 Minuten kommen da oben drauf. A7 Richtung Kassel. Vor Hildesheim stockt es in der Baustelle. Halbe Stunde plus. Die A9 ist Richtung Berlin, zwischen Leipzig-West und Großkugel, nach einem Unfall mit mehreren Fahrzeugen gesperrt. Die letzte freie Abfahrt ist Leipzig-West. Aber zwischen Bad Dürrenberg und Leipzig-West gab es jetzt einen weiteren Unfall, also umfahrt bitte Bad Dürrenberg. A9 Richtung München, zwischen Niemeck und Kleinmarzehns, stockt in der Baustelle, hier 15 Minuten plus. Und die A10 südlicher Berliner Ring ist Richtung Schönefelder Kreuz am Dreieck Potsdam wegen LKW-Bergungsarbeiten gesperrt. Auch hier bitte weiträumig umfahren. Flitzerblitzer stehen auf der A2 Richtung Berlin hinter Allerengersleben sowie Höhe Raststätte-Buckautal. A7 Richtung Hamburg, Höhe Raststätte-Hildesheimer Börde. A9 Richtung Berlin, Höhe Raststätte-Köckern. A14 Richtung Schwerin zwischen Lüderitz und Stendal. A14 Richtung Magdeburg zwischen Halle-Trotha und Lübijün sowie zwischen Wandsleben und Magdeburg-Stadtfeld. B1 zwischen Magdeburg und Irksleben. B4 zwischen Torfhaus und Braunlage sowie zwischen Bad Harzburg und Torfhaus. B79 in Hessen beidseitig. B81 zwischen Altenwedding und Langenwedding. B244 in Helmstedt Richtung Schöningen, in Magdeburg, Langefelder Weg statt einwärts. In Helmstedt auf der Henkestraße, in Halle auf dem Böllberger Weg, der Merseburger und der Alten Heerstraße. Und wenn ihr noch mehr Staus, Störungen, Flitzerblitzer gesehen habt, immer her damit. Unsere kostenfreie Service-Hotline ist die 0800 1630 630, oder ihr schickt eine WhatsApp. Die Nummer steht auf radio-saw.de. Danke und trotz allem eine gute und sichere Fahrt durchs SAW-Land.
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12: Hitze und Dürre vermiesen dieses Jahr die Kartoffelernte. In Gentin steigt aber trotzdem das Kartoffelfest am Wochenende. Aktuell haben wir es 14:32, aber 20 Grad in Seeburg bei Halle. Es ist am Nachmittag größtenteils schön, im Norden so noch ganz einzelne Schauer möglich, ansonsten viel Sonne bis 21 Grad, nachts dann trocken und kühl bei 13 bis 10 Grad, morgen meist Sonne, wenige Schauer bis 23 Grad, der Sonntag wird wechselhafter, windiger und kühler. Ab um 3 bringt euch das Svenny Bornstein Richtung Feierabend und Wochenende. Er guckt mal, was bei den Junior Dancer Sendalen Warsleben los ist, die ja heute 2000 Euro für die Zukunft gewonnen haben. Er schenkt euch 4:45 Klickentickets für die Wernigeröder Wiesengaudi nächsten Samstag und behält natürlich auch den FCM im Blick, der ja heute 18:30 in Fürth ran muss. Und jetzt die beste Mischung, die meiste Abwechslung mit Michael Schulte, den Four Non Blondes und hier das Party-Warm-Up von Kato und John. Turn the lights off. Wir sehen uns am Wochenende im Elbauernpark.

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1: 1200 Jahre Welsleben im Salzlandkreis, das wird schon die ganze Woche, aber ab heute richtig groß gefeiert. Die Radio SAW Party steigt ab 20 Uhr auf dem Kirchplatz mit Mucke für Holger Tapper und der Band Green Sapphire. 22:30 ist Jubiläumsfeuerwerk samt Lichtershow. Tickets für die 1200 Jahre Welsleben Party heute kriegt ihr ab 15 Uhr. Noch kein Plan, was nach der Schule kommt? Heute stellen sich in Stendal in der Altmark 75 regionale Unternehmen und Institutionen mit Ausbildungsplätzen, Praktika, Ferienjobs und dualem Studium vor. Eure Bewerbungsmappen lasst ihr direkt von Berufsberatern checken. Der Abend der Ausbildung ist heute 17 bis 20 Uhr in der Bürgerparkhalle Stendal. Eintritt braucht ihr keinen zu zahlen. Und das Mittelalter zieht am Wochenende zum einen auf der Burg Ziesa ein und zum anderen erlebt ihr Ritterkämpfe zwischen alten Mauern in Jericho. Beim Ritterfest am Kloster gibt's große Turniere zu Pferde, Gaukler, historische Musik, Bogenschießen und einen Mittelaltermarkt. Das Ritterfest am Kloster Jericho ist morgen und Sonntag jeweils 10 bis 19 Uhr. Morgen Abend wartet außerdem eine große Feuerreitershow.
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Der Radio SAW Verkehrsservice, Sofortmeldung für die A9 Richtung München zwischen Brück und Niemeck. Aufpassen, Fahrzeugteile auf der Fahrbahn. A9 Richtung München zwischen Brück und Niemeck liegen Fahrzeugteile rum. Fahrt dort ein bisschen vorsichtig.

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17: Ich bin Uwe Schimonek. Guten Tag. Wie hoch sollen die angekündigten Entlastungen an der Zapfsäule werden? CDU-Generalsekretärin Hoppermann hat erstmals Zahlen genannt. Im ZDF sagte sie:
18: Da liegen unterschiedliche Punkte auf dem Tisch, vor allen Dingen der Punkt Mehrwertsteuersenkung. Auch eine CO2-Preisreduktion sozusagen liegt auf dem Tisch, damit man eine Reduktion der Preise an der Zapfsäule sieht. Mhm. Und eine Entlastung um irgendwie 21, 23, 25 Cent der Liter, finde ich, ist schon eine spürbare Entlastung.
17: Und das sei das, was jetzt angegangen werden soll zu Anfang Oktober, so Hoppermann. Man wolle jetzt mit den Bundesländern über den richtigen Weg sprechen. Abseits von Maßnahmen gegen die hohen Spritpreise braucht es auch eine Senkung der Stromsteuer, das fordert der ADAC in der Rheinischen Post. Einerseits als Entlastung für alle Verbraucher, andererseits als Anreiz für den Umstieg auf E-Autos. Mit Blick auf die Landtagswahlen in Mecklenburg-Vorpommern übermorgen sieht es für die SPD immer besser aus. Laut ZDF-Umfrage liegt die Partei von Ministerpräsidentin Schwesig jetzt knapp vor der AfD. In Berlin, wo auch gewählt wird, führt die Linke weiter vor der regierenden CDU. Es ist eine ungewohnte Position für den großen FC Bayern. Vor dem vierten Bundesligaspieltag steht der Rekordmeister nur auf Platz 4. Heute Abend wollen die Bayern nachlegen beim Heimspiel gegen Union Berlin. Union steht mit nur einem Punkt weit unten in der Tabelle.
16: Und jetzt mehr Nachrichten aus dem SAW-Land.
14: In zwei Dessauer Krankenhäusern wird morgen für mehrere Stunden die Fernwärme abgestellt. Betroffen sind das Städtische Klinikum und das St. Josef Krankenhaus. Grund sind Arbeiten am Fernwärmenetz. Die neue Anlage am Zoberberg wird angeschlossen. Ab 10.30 Uhr soll die Wärmeversorgung unterbrochen werden. Wenn alles nach Plan läuft, soll sie gegen 21 Uhr wieder laufen. Im Wohnviertel Zoberberg sind die Anwohner von der Unterbrechung nicht betroffen. Aus Dessau, Lena Vieregge, Radio SAW.
17: Die nächsten Nachrichten in einer Stunde.
19: 2:02 der Radio SAW Verkehrsservice, der schnellste im SAW-Land. Wir haben eine gute Nachricht von der A7 Richtung Hamburg. Die Sperrung zwischen Dreieck Salzgitter und Derneburg Salzgitter aufgehoben. Derzeit haben wir noch Rückstau, ca. 40 Minuten, aber wird sich dann hoffentlich bald erledigt haben. A2 Richtung Dortmund zwischen Hannover-Lahe und Garbsen, 25 Minuten stockend. A2 Richtung Berlin zwischen Hannover-Herrenhausen und Hannover-Lahe, Viertelstunde Stop and Go. Und zwischen Kreuz Hannover-Ost und Lehrte-Ost, Stau wegen Bergungsarbeiten, 90 Minuten plus Umfahrt weiträumig. A7 Richtung Hamburg zwischen Großburg-Wedel und dem Dreieck Hannover-Nord, stockend wegen Bergungsarbeiten, 10 Minuten Verzögerung. Dann zwischen Berghof und Schwarmstedt nochmal stockend wegen Bauarbeiten, 20 Minuten plus. A7 Richtung Kassel zwischen Hannover-Anderten und Hildesheim, Baustelle, Dreiviertelstunde Stau. A9 Richtung München zwischen Niemeck und Kleinmarzenz, stockt es wegen der Baustelle, Viertelstunde plus. Die A9 ist in Richtung Berlin, zwischen Leipzig-West und Großkugel, nach Unfall mit mehreren Fahrzeugen gesperrt. Letzte freie Abfahrt ist Leipzig-West. Und zwischen Bad Dürrenberg und Leipzig-West gab es einen weiteren Unfall, Umfahrt ab Bad Dürrenberg. Und die A10 südlicher Berliner Ring ist Richtung Schönefelder Kreuz am Dreieck Potsdam wegen LKW-Bergungsarbeiten gesperrt. Umfahrt auch das weiträumig. Flitzerblitzer auf der A2 Richtung Berlin hinter Allerengersleben und Höhe Raststätte Buckautal. Auf der A7 Richtung Hamburg Höhe Raststätte Hildesheimer Börde. A9 Richtung Berlin Höhe Raststätte Köckern. Auf der A14 Richtung Magdeburg zwischen Halle Trotern, Löbjün und zwischen Wandsleben und Magdeburg Stadtfeld. B4 zwischen Torfhaus und Braunlage und zwischen Bad Harzburg und Torfhaus. B79 in Hessen beidseitig. B81 zwischen Altenweddingen und Langenweddingen. B244 Helmstedt Richtung Schöningen. In Helmstedt Henkestraße. Und in Halle Böllberger Weg, Merseburger Straße und Alte Heerstraße. Wenn das noch nicht alles war, ihr noch was habt für uns, anrufen kostenfrei 0800 1630 630. Dankeschön und da, wo es geht, gute Fahrt durchs SAW-Land.
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19: Aktuelle Temperaturen Wahlitz bei Gommern 20 Grad. Ist ein bisschen durchwachsen, aber auch jetzt ja nichts, um sich direkt zu vergraben, weil es so schlecht ist. Oft wolkig, vereinzelt gibt es auch noch mal so ein bisschen Regen auf die Mütze, aber auch mal Sonne. Nachts die meiste Zeit trocken bei um die 11 Grad und das Wochenende geht dann genauso weiter wie gewohnt. Wolken, Sonne, mal zwischendrin ein bisschen Regen. Also herbstlich, aber mit angenehmen Temperaturen immer noch. Bis zu 23 Grad morgen, am Sonntag bis zu 20 Grad.
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19: Ja, so vieles, was Kindern Spaß macht, passiert oft in Vereinen und Initiativen, bei denen viele von euch ehrenamtlich arbeiten. Auch bei den Junior Dancer in Hohenwarsleben. Tanz, Bewegung, Gemeinschaft für Kids von 4 bis 12. Da gibt es wirklich immer dann viel, wofür Kohle gebraucht wird, für Kostüme, Requisiten, also alles für tolle Auftritte. Und heute hat sich die Truppe dank Chefin Mandy insgesamt 2.000 Euro geschnappt. Ja, mit Radio SAW und der Volksbank Magdeburg.
21: Wow, ich bin überwältigt.
19: Und in diesen Minuten wird unser Mann für fetzige Tanzschritte, Englishman Warren D. Soest, den dicken Scheck übergeben. Und da hören wir natürlich später nochmal rein. 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

Der Radio SAW Verkehrsservice, Sofortmeldung für die A2 Richtung Berlin zwischen dem Rastplatz Krähenberge und Burgzentrum. Aufpassen, da liegen Metallteile auf der Fahrbahn rum. A2 Richtung Berlin zwischen Rastplatz Krähenberge und Burgzentrum, Metallteile.

0: Die Radio SAW Freitagsshow, das kleine Hoch unter den Radioshows, denn es geht für viele ins Wochenende mit sehr, sehr guter Laune. Und das haben wir euch ja diese Woche erzählt. Seit gestern kann man Wetterpatenschaften übernehmen und einem Hoch oder einem Tief einen Namen geben, gegen ein bisschen Kohle. Sich selbst oder als Geschenk für andere, das könnt ihr entscheiden. Und SAW-Kollege Christoph Schödel, du hast mal geschaut, was denn schon für sehr spezielle Namen dabei waren in den letzten Jahren.
1: Da hatten wir im April 2024 zum Beispiel mal das Tief Yupadi. Das ist in Thailand ein typischer Frauenname. 2013 hatte ein Tief mal den Namen Baypin. Ist ein irischer Vorname für Mädchen. Es gibt auch eine bekannte irische Rugby-Spielerin, die den Vornamen hat. Wir hatten aber auch schon den aztekischen Vornamen Xoxi. Es gab schon mal einen Hoch mit dem Namen Bronze. Harry Potter-Fans, die haben sich vor 2 Jahren über Hoch Xenophilius gefreut. Das hielt sich leider nur knapp eine Woche bei uns. Und richtig schöne alte deutsche Vornamen hatten wir zum Beispiel auch schon mit Ildefons und Hanfried.
0: Ja. Jetzt kann es natürlich passieren, dass Hochs und Tiefs sehr krass ausfallen und dementsprechend länger im Gedächtnis bleiben. Auch da hast du mal so ein paar Beispiele.
1: Tief Laurin hat uns Heiligabend 2001 die tiefste jemals in Deutschland gemessene Temperatur gebracht. Minus 45,9 Grad wurden in den Berchtesgadener Alpen gemessen. Im Gegensatz dazu hat uns Hoch Hartmut erst diesen Sommer die höchste jemals in Sachsen-Anhalt gemessene Temperatur gebracht. 41,8 Grad wurden Ende Juni in Drewitz bei Möckern gemessen. Das dickste Hagelkorn hatte 2013 Tief Andreas in Baden-Württemberg dabei. Das Teil hatte einen Durchmesser von 14 cm und war damit so groß wie eine kleine Bratpfanne. Den meisten Regen hatten wir im August 2002. Tief Ilse bescherte uns im sächsischen Osterzgebirge innerhalb von 24 Stunden 312 Liter pro Quadratmeter. Und Hoch Michaela könntet ihr noch vom Jahrhundertsommer 2003 kennen. Insgesamt 19 Tage über 30 Grad und 2 Tage sogar über 40.
0: Danke Chris, unser Redaktionshoch für 2027 werden für die Hochs übrigens Frauennamen und für die Tiefs Männernamen vergeben. Also wenn ihr überlegt, dann wisst ihr jetzt Bescheid. Ein Hoch kostet übrigens 390 Euro, ein Tief 290 Euro. Die Radio SAW Freitagsshow mit Madonna.

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2: Kurz der Radio SAW Verkehrsservice, Sofortmeldung für die A7 Richtung Kassel. Aufpassen, zwischen Dorfmark und Bad Pfallingbostel liegt Holz auf der Fahrbahn. Vorsicht, A7 Richtung Kassel, zwischen Dorfmark und Bad Pfallingbostel Holz.

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0: Halb vier, der Radio SAW Verkehrsservice, der schnellste im SAW-Land. Wir haben eine gute Nachricht von der A9 Richtung Berlin, die Sperrung zwischen Leipzig-West und Großkugel aufgehoben, da habt ihr wieder freie Fahrt. A2 Richtung Dortmund zwischen Hannover-Lahe und Garbsen, stockend, 25 Minuten kommen obendrauf. A2 Richtung Berlin zwischen Hannover-Herrenhausen und Lahe, Viertelstunde Stop and Go. Und zwischen Kreuz Hannover-Ost und Lehrte-Ost, Bergungsarbeiten, anderthalb Stunden Stau, Umfahrt weiträumig. Rüber auf die A7 Richtung Hamburg zwischen Bockenem und Derneburg-Salzgitter, Stau vor der Baustelle, Dreiviertelstunde on top. Und zwischen Mellendorf und Schwarmstedt nochmal wegen Bauarbeiten 15 Minuten stocken. A7 Richtung Kassel, Gegenrichtung zwischen Hannover-Anderten und Hildesheim, Stau, Baustelle, eine Stunde plus. A9 Richtung München zwischen Niemeck und Kleinmarzehns, Baustelle, Viertelstunde stockend. A9 Richtung Berlin zwischen Bad Dürrenberg und Leipzig-West, Bergungsarbeiten, Stop and Go. Und die A10, südlicher Berliner Ring, immer noch Richtung Schönefelder Kreuz am Dreieck Potsdam wegen LKW-Bergungsarbeiten gesperrt. Umfahrt weiterhin weiträumig. Blitzer, Blitzer auf der A2 Richtung Berlin hinter Allerengersleben und Höhe Raststätte Buckautal, A7 Richtung Hamburg, Höhe Raststätte Hildesheimer Börde. A9 Richtung Berlin, Höhe Raststätte Köckern, auf der A14 Richtung Magdeburg zwischen Halle Trotha und Löbejün und zwischen Wandsleben und Magdeburg Stadtfeld. B4 zwischen Torfhaus und Braunlage, B79 in Hessen beidseitig. B81 zwischen Altenweddingen und Langenweddingen aufpassen, B244 Helmstedt Richtung Schöningen. In Helmstedt Henkestraße und in Halle Bellberger Weg, Merseburger Straße und Alte Heerstraße. Wenn ihr noch was habt, ruft gern durch, kostenfrei bei uns an der Radio SAW Service Hotline 0800 1630 630. Danke und gute Fahrt durchs SAW-Land.
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0: Aktuelle Temperatur in Ahrensee in der Altmark 18 Grad. Wir sind weiter in diesem Mittelding zwischen Sommer und Herbst gefangen. Maxi-Temperaturen bleiben weiterhin durchaus angenehm bei um die 21 Grad. Auch am Wochenende, ja, morgen bis zu 23 Grad, das ist schon okay. Aber ansonsten ist es einfach durchgängig wechselhaft. Mal Wolken, mal Regen, mal zwischendrin Sonne. Das bleibt heute so und das bleibt auch bis zum Sonntag. So, jetzt schönen Freitag Feierabend mit Leonie. Holding on bei Radio SAW.

0: Die Freitagshow bei Radio SAW gleich noch mit Rag & Bone Man und BB Rexha.
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0: 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Wir ändern das. 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Also, worauf wartet ihr denn noch mit dem Anmelden? 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Und wie groß die Freude sein kann, haben wir heute früh bei unseren Muckefuchs gehört. Mandy hat ihren Kindertanzverein Junior Dancer angemeldet, gewonnen. Und unser Englishman Warren Green ist mit dickem Scheck vorbeigetänzelt.
2: 2.000 Euro von der Volksbank Magdeburg und Radio SAW für die Junior Dancer. Und Mandy hat sich beworben, hat angerufen heute Morgen, hat erstmal 1.000 Euro gewonnen. Mandy, wie sieht's aus?
3: Noch unfassbar alles. Aber wir freuen uns.
2: Das glaube ich dir. Und noch mehr freut sich Carmen, denn Carmen ist die Schatzmeisterin. Und als es denn hieß, Mensch, wir haben ja 2.000 Euro gewonnen, hast du dich ja bestimmt ganz dolle gefreut.
3: Ja, ich habe mich riesig gefreut.
2: Was braucht ihr denn ganz genau?
3: Also auf jeden Fall wollten wir uns neue Sweatjacken anschaffen. Kostüme brauchen wir immer für den Sommer und für den Winter. Und dann denke ich mal auch Tanzbänder, etc. Party wollen wir machen, genau. Wir sind heute 20 Jahre, gibt es die Junior Dancer heute, also in diesem Jahr. Und ja.
2: Also das wird denn ein Riesenfeta. Johanna, du hast hier die Hosen an, habe ich ja mitbekommen. Du bist diejenige, die denn alle zeigt, was wir zu tun haben. Wie ist es mit den Kiddies hier zu arbeiten?
4: Anstrengend, aber auch ganz besonders. Also wir haben ja zwei Gruppen, kleine und große. Und es ist immer wieder bewundernswert, wie toll die Kinder sich beim Tanzen entwickeln, wie viel Selbstvertrauen sie lernen und wie wunderbar sie Auftritte meistern. Das ist unbeschreiblich. Wir sind sehr, sehr stolz jedes Mal.
2: Perfekt. Und liebe Kinder, was ich euch sagen wollte, falls ihr es noch nicht mitbekommen habt, ja, ihr habt 2.000 Euro gewonnen.
0: Pam, pam, pam. Anmelden. Radio SAW.de. Montag geht's weiter. 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
1: Ja, ist er einer der erfolgreichsten Sänger, die es gerade so gibt auf dem Planeten? Na klar, wie sonst schafft man es, über 18 Milliarden Streams weltweit einzusammeln? Hier ist die Radio SAW Freitagshow mit ganz neuer Musik von Teddy Swims. Und das ist so krass bei dem Typen. Den ersten großen Erfolg, den gab es ja erst vor 3 Jahren mit Lose Control. Und seitdem hat der Ami einfach so abgerissen in Sachen Erfolg, ihn mal in Deutschland bei uns live zu sehen. Gar nicht so einfach, der war mal zwischendrin jetzt in diesem Jahr in Stuttgart bei den Jazz Open im Sommer und in Berlin beim Lollapalooza. Das war's, aber nächstes Jahr im März 4 Konzerte in Hamburg, Berlin und Köln, wobei Köln auch schon wieder ausverkauft. Und das Ding hier, das wird er mitbringen. Tolle Stimme, eine Popballade, die nach einer stressigen Woche so unfassbar gut tut. Perfect Man, Teddy Swims. Ganz neu draußen und schon jetzt für euch in der Radio SAW Freitagsshow.

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1: Ich bin Uwe Schimonek. Guten Tag.
15: Während die Spritpreise weiter steigen, ist unklar, wie die Verbraucher in Deutschland entlastet werden sollen. Innerhalb der Regierung, aber auch zwischen Bund und Ländern laufen Gespräche. Im Raum steht unter anderem, die Mehrwertsteuer auf Benzin und Diesel zu senken. SPD-Bundesfinanzminister Lars Klingbeil geht davon aus, dass es schon bald Entlastung gibt.
16: Wir brauchen dort ein spürbares Signal an den Zapfsäulen und das wollen wir als Bundesregierung jetzt gemeinsam mit den Ländern schaffen. Für mich ist allerdings auch wichtig, dass wir deutlich machen, es gibt auch Instrumente, mit denen wir den Markt steuern können. Das ist der Spritpreisdeckel, das ist aber auch die Übergewinnsteuer.
15: Die Union sieht Übergewinnsteuer und Preisdeckel dagegen kritisch. Die Bundeswehr will personell aufstocken und liegt dabei im Plan. Bis Ende August gab es gut 186.000 aktive Soldatinnen und Soldaten bei der Truppe. Damit ist das diesjährige Ziel erreicht worden. Bis 2035 soll die Truppe bis auf 270.000 Soldatinnen und Soldaten anwachsen. Nach mehreren Malariafällen rund um den Frankfurter Flughafen ist ein dritter Mensch gestorben. Auch er lebte im Stadtteil Schwanheim und hatte zuvor kein Malariagebiet bereist. Experten vermuten, dass infizierte Mücken mit einem Ferienflieger nach Frankfurt gelangt sein könnten.
17: Und jetzt mehr Nachrichten aus dem SAW-Land.
18: Interesse für Technikberufe bei Kindern und Jugendlichen wecken und Bildungschancen stärken. Das steckt hinter der Idee der Junior Ingenieur Akademie. Partner aus Wissenschaft und Wirtschaft arbeiten dafür mit Schulen zusammen. Schüler von 7 Gymnasien der Städte Halle und Merseburg waren diesmal beim Auftakt im Saline-Museum dabei. Die größte Begeisterung haben dabei die Themen Robotik und Einsatz von künstlicher Intelligenz ausgelöst. Aus Halle Thorsten Rössler, Radio SAW.
15: Die nächsten Nachrichten in einer Stunde.
19: 4:02, der Radio SAW Verkehrsservice, der schnellste im SAW-Land. A2 Richtung Dortmund zwischen Hannover-Lahr und Garbsen, 25 Minuten stockend. A2 Richtung Berlin zwischen Hannover-Herrenhausen und Lahr stockt es, Viertelstunde plus. Und zwischen Kreuz Hannover-Ost und Lehrte-Ost, da müsst ihr sehr viel Zeit einplanen. Bergungsarbeiten, deswegen 1,5 Stunden Stau, am besten Umfahrt weiträumig. A7 Richtung Hamburg zwischen Mellendorf und Schwarmstedt, Baustelle, Viertelstunde stockend. Und zwischen Bad Fallingbostel und der Dorfmark ebenfalls, Viertelstunde stockend. A7 Richtung Kassel zwischen Hannover-Anderten und Hildesheim staut es sich wegen der Baustelle 1 Stunde plus. A9 Richtung Berlin zwischen Bad Dürrenberg und Leipzig-West, Stau wegen Bergungsarbeiten, auch da 1 Stunde mehr einplanen. Die A10 südlicher Berliner Ring weiterhin Richtung Schönefelder Kreuz am Dreieck Potsdam gesperrt, da laufen noch immer Lkw-Bergungsarbeiten. Umfahrt weiträumig und Landkreis Börde in Groß-Germersleben ist die lange Straße zwischen Sonnenbergstraße und Waldemar-Udel-Straße nach einem Unfall gesperrt. Umfahrt auch den Bereich. Blitzer auf der A2 Richtung Berlin hinter Allerengersleben und höhere Raststätte Pugautal, A7 Richtung Hamburg, höhere Raststätte Hildesheimer Börde. A9 Richtung Berlin, höhere Raststätte Köckern. A14 Richtung Magdeburg zwischen Halle Trotha und Löbejün und zwischen Wandsleben und Magdeburg Stadtfeld. B4 zwischen Torfoss und Braunlage. B79 in Hessen beidseitig. B81 zwischen Altenweddingen und Langenweddingen. B91, Höhe Leunawerke, auf der B244 Helmstedt Richtung Schöningen, in Merseburg in der Seelenbinderstraße, in Helmstedt Henkestraße und in Halle Böllberger Weg, Merseburger Straße und Alte Herrstraße. Jo, wenn ihr noch was habt, ruft da kurz durch, kostenfrei 0800 1630 630. Danke und gute Fahrt durchs SAW-Land.
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19: Aktuelle Temperaturen Goldbeck bei Stendal 19 Grad, mal Sonne, mal Wolken, zwischendrin auch immer mal örtlich ein kleiner Schauer möglich. Heute Nacht dann kaum noch Regen, gerne auch mal aufgelockert und Temperaturen um die 11 Grad. Morgen geht's wieder hoch auf bis zu 23 Grad, bleibt aber so wechselhaft wie heute. Auch der Sonntag nicht besser, nicht schlechter und da bis zu 20 Grad.
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19: Hi zusammen, nächsten Samstag steigt der Brezel- und Bierverbrauch in Wernigerode sprunghaft an. Es wird kräftig Oktoberfest gefeiert bei der Wiesengaudi Wernigerode. Und wir haben 4 schöne Plätze im Festzelt reserviert. Die bekommt ihr gleich hier am Freiticket Freitag nach Lieblingsmusik von Latricia McNeil. Sehr, sehr geiler Song aus den 90ern, aber ein Coversong gewesen. Das Original kam aus Schweden. Ain't That Just The Way gibt's gleich nach Somber und Imani.

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1: Ja, dass mitten im Harz so richtig zünftig Oktoberfest gefeiert wird, das überrascht dann doch immer mal viele, die es hören. 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
5: So, 16:30, der Radio SAW Verkehrsservice, der schnellste im SAW-Land. Jetzt haben wir hier genug geordnet, ist wieder ordentlich was los auf den Straßen. A2 Richtung Dortmund zwischen Hannover-Lahe und Garbsen, stockend, Viertelstunde plus. A2 Richtung Berlin zwischen Kreuz Hannover-Buchholz und Lehrte Ost, Stau wegen Bergungsarbeiten. 70 Minuten kommen oben drauf, Umfahrt weiträumig. Und zwischen Allerengerslehm und Bornstedt, stockend wegen Bauarbeiten, 10 Minuten plus. A7 Richtung Hamburg zwischen Bad Fallingbostel und Dorfmark, Viertelstunde stockend. A7 Richtung Kassel zwischen Hannover-Anderten und Hildesheim, Baustelle, halbe Stunde Stau. A9 Richtung Berlin zwischen Bad Dürrenberg und Leipzig-West, Stau wegen Bergungsarbeiten, eine Stunde kommen obendrauf. Und die A10 südlicher Berliner Ring ist Richtung Schönefelder Kreuz am Dreieck Potsdam wegen LKW-Bergungsarbeiten noch immer gesperrt. Dann geht's rüber auf die A14 Richtung Dresden zwischen Plötzkau und Könnern, Reifenteile auf der Fahrbahn. Eine Meldung für die B184. Die ist in beiden Richtungen zwischen Bobbau und Dessau nach einem Unfall gesperrt im Fahrtthemenbereich. Und Landkreis Börde in Groß-Germersleben ist die lange Straße zwischen Sonnenbergstraße und Waldemar-Ude-Straße nach Unfall gesperrt, umfahrt auch den Bereich. Und natürlich jede Menge Flitzer, Blitzer zum Freitagfeierabend. A2 Richtung Berlin hinter Allerengerslehm und Höhe Raststätte Buckautal. A7 Richtung Hamburg, Höhe Raststätte Hildesheimer Börde. A9 Richtung Berlin, Höhe Raststätte Köckern. A14 Richtung Magdeburg zwischen Alletrotha und Löbejün und zwischen Wandsleben und Magdeburg Stadtfeld. B4 aufpassen zwischen Torfhaus und Braunlage. B79 in Hessen beidseitig. B81 zwischen Altenweddingen und Langenweddingen. B91 Höhe Leunawerk auf der B244 Helmstedt Richtung Schöningen. In Merseburg in der Seelenbinder Straße, in Helmstedt Henke Straße und in Halle Böllberger Weg, Merseburger Straße und Halde Herr Straße. Also der Weg ins Wochenende auf den Straßen heute ein sehr langwieriger. Wenn ihr noch irgendwas habt, Staus oder Flitzerblitzer, sagt gern Bescheid, kostenfrei an der Radio SAW Service Hotline 0800 1630 630 oder per WhatsApp schicken. Die Nummer dafür auf radio-saw.de.
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5: Aktuelle Temperatur in Leuna im Saalekreis 19 Grad. Ja, es ist ein wechselhafter Freitag. Sonne, Wolken, vereinzelt Regen und dann geht's in ein wechselhaftes Wochenende mit Sonne, Wolken, vereinzelt Regen. Der Samstag spendiert dazu bis zu 23 Grad maximal. Sonntag Höchstwert 20 Grad.
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5: Ja, und gleich mit Tickets für die Wiesengaudi in Wernigerode. Nächsten Samstag schön Oktoberfest feiern. 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Vorher noch ein bisschen Musik und ein bisschen Lockerung für die Ohren. Ray Garvey mit frischen Super Rivers nach Robin Schulz.

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1: Naja, Freiticket Freitag. Oder sind irgendwo Ferien? Irgendwo auf der Welt sind bestimmt Ferien. So, Kopf aus und losfeiern. Das geht bei den vielen Oktoberfesten im SAW-Land natürlich hervorragend. Und die Besten, die präsentiert euch Radio SAW. 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Der Sven hier, wer zapft, wer ruft an?
2: Hier ist der Rainer Duber aus Osterwiek.
1: Du Rainer, ganz kurz, das jetzige Wochenende, was hast du da so Schönes geplant jetzt?
2: Wir müssen zum Fußball mit unseren Jungs, aber sonst hält sich alles in Grenzen.
1: Okay, na gut, aber das ist ja trotzdem immer schon ein bisschen Zeit weg, ne?
2: Fußballspiel dauert ja auch. Ja, ein bisschen ist gut, die Jungs spielen Verbandsliga, also da haben wir schon eine ganz schöne Fahrt.
1: Ja, ja. Okay, richtig, du, richtig, und richtig. Dann den nächsten Samstagabend.
2: Da hätte ich richtig Lust.
1: Da hätte ich richtig Lust. Warum?
2: Ja, wir waren die ganzen Jahre schon immer da und dieses Jahr haben wir sogar irgendwie verpasst, Karten zu kaufen und eben habe ich es zufällig gehört, ich bin auf dem Weg zum Training.
1: Ja.
2: Und da habe ich zufällig gehört, da habe ich angehalten und da denke ich, ruf doch mal an.
1: Du Rainer, wenn du aus Osterwiek kommst, wie kommt das denn, dass diese bayerischen Gene in dir geschlummert haben und die dann immer ausbrechen zum Oktoberfest? Was ist da los?
2: Das ist eine gute Frage. Das ist einfach, das machen wir schon jahrelang so.
1: Du Rainer, hast du 3 Leute, die du mitnehmen kannst? Oder
2: natürlich.
1: Sehr gut. Dann pack sie ein. Du bist als Jedes durchgekommen. Viel Spaß da.
2: Okay, alles klar. Danke.
1: Rainer, dann super viel Spaß beim Anstoßen.
2: Wärme haben.
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1: Ich bin Uwe Schimonek. Guten Tag. Die Bundesregierung hat sich auf ein Entlastungspaket wegen der hohen Spritpreise geeinigt. Das berichten Spiegel und Bild. Geplant sind demnach sowohl ein Spritpreisdeckel als auch ein Tankrabatt. Die Einigung soll noch im Laufe des Tages offiziell verkündet werden. Für die Bundeswehr ist es ein Meilenstein. Verteidigungsminister Pistorius nimmt heute in Texas den ersten Kampfjet vom Typ F-35 in Empfang. Der Tarnkappenjet gilt als das modernste Kampfflugzeug der Welt. Oberst AD Ralf Thiele sagte bei Welt TV:
2: Reichweite lang und eben auch Stealth, also man kann es schlecht erfassen am Himmel, also unsichtbar, wenn man es so formulieren will, ist das schon eine sehr beeindruckende Waffe.
1: Jetzt werden die Piloten und Techniker erstmal vor Ort auf den ersten 8 neuen Maschinen ausgebildet. Die F-35 sollen im nächsten Jahr dann auf dem Fliegerhorst in Büchel in der Eifel stationiert werden. Das erste Mal seit Beginn des Krieges gegen die Ukraine gibt es in Russland seit heute Wahlen. Bis Sonntag läuft die Abstimmung. Ein Sieg der Partei von Präsident Putin gilt als sicher. Die Opposition wurde von der Wahl ausgeschlossen, zuletzt die Antikriegspartei Jabloko. Es ist eine ungewohnte Position für den großen FC Bayern. Vor dem 4. Bundesligaspieltag steht der Rekordmeister nur auf Platz 4. Heute Abend wollen die Bayern nachlegen beim Heimspiel gegen Union Berlin. Union steht mit nur einem Punkt weit unten in der Tabelle.
0: Und jetzt mehr Nachrichten aus dem SAW-Land.
3: Interesse für Technikberufe bei Kindern und Jugendlichen wecken und Bildungschancen stärken. Das steckt hinter der Idee der Junior Ingenieur Akademie. Partner aus Wissenschaft und Wirtschaft arbeiten dafür mit Schulen zusammen. Schüler von 7 Gymnasien der Städte Halle und Merseburg waren diesmal beim Auftakt im Saline-Museum dabei. Die größte Begeisterung haben dabei die Themen Robotik und Einsatz von künstlicher Intelligenz ausgelöst. Aus Halle Thorsten Rössler, Radio SAW.
1: Die nächsten Nachrichten in einer Stunde.
4: 2:05, der Radio SAW Verkehrsservice, der schnellste im SAW-Land. A2 Richtung Dortmund zwischen Hannover-Langenhagen und Garbsen, 20 Minuten stockend. A2 Richtung Berlin zwischen Kreuz Hannover-Buchholz und Lehrte Ost, Stau wegen Bergungsarbeiten. Eine Stunde dauert es länger. Und zwischen Allerengersleben und Bornstedt nochmal eine Baustelle, Viertelstunde plus. A7 Richtung Hamburg zwischen Bad Fallingbostel und Dorfmark stockt es eine halbe Stunde aktuell. A7 Richtung Kassel zwischen Hannover-Anderten und Hildesheim plant mal 40 Minuten mehr ein Stau wegen Bauarbeiten dort. A9 Richtung Berlin zwischen Bad Dürrenberg und Leipzig-West, Bergungsarbeiten, halbe Stunde Stau. Die A10 südlicher Berliner Ring ist Richtung Schönefelder Kreuz am Dreieck Potsdam wegen Lkw-Bergungsarbeiten noch immer gesperrt, Umfahrt weiträumig. Und die B184 in beiden Richtungen zwischen Bobbau und Dessau nach Unfall dicht, Umfahrt auch den Bereich. Flitzerblitzer auf der A2 Richtung Berlin hinter Allerengersleben und in Höhe Raststätte Buckautal. A7 Richtung Hamburg, Höhe Raststätte Hildesheimer Börde. Dann rüber auf die A9 Richtung Berlin, Höhe Raststätte Köckern. A14 Richtung Magdeburg zwischen Halle Trotha und Lübejün und dann nochmal zwischen Wandsleben und im Magdeburg Stadtfeld. B4 zwischen Torfhaus und Braunlage auf der B79 in Hessen beidseitig. B91 Höhe Leunawerke in Merseburg in der Seelenbinderstraße. In Helmstedt Henkestraße, in Halle Billberger Weg, Merseburger Straße und Alte Heerstraße. Und wenn da irgendwas fehlt, ruf gern durch, kostenfrei. Oder wenn schon wieder irgendwas weggeräumt ist. 0800 1630630, die Radio SAW Service Hotline oder per WhatsApp schicken. Nummer dafür auf radio-saw.de. Aktuelle Temperatur in Bottmersdorf bei Wandsleben 19 Grad. Ja, es ist jetzt durchaus ein bisschen kräftiger aufgelockert. Insofern Sonne mit dabei zum Feierabend. Heute Nacht dann die meiste Zeit trocken bei um die 11 Grad. Und das Wochenende, ja, da ändert sich nicht so viel. Es geht weiter mit diesem Mix aus Wolken, Sonne zwischendrin, Regen zwischendrin möglich. Also doch ein bisschen herbstlich. Aber die Temperaturen bleiben noch relativ angenehm. 23 Grad morgen maximal, Sonntag 20 Grad.
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4: Hi zusammen, wenn man denkt, man hat schon von allem mal gehört. Nee, es gibt immer wieder Dinge, die einen doch überraschen. Wusste ich zum Beispiel nicht, dass Magdeburg Deutschlands schnellste Puzzlestadt ist. Wie man sowas wird als Stadt und wie ihr da auch zu Siegern werden könnt, erzählen wir euch gleich. Vorher noch ab nach Hause mit dem frischen Support von Kamrad. Love Sober. Die Sugar Babes gibt es aus den 2000ern mit Push the Button direkt nach euren Lieblingsjungs von Coldplay.

0: Ja, das wäre doch mal ein Sport für mich. Wenig bewegen, wenig schwitzen, einfach nur puzzeln. Hier ist Radio SAW mit der Freitagsshow. Und am Wochenende, besser gesagt morgen, will Magdeburg wieder Deutschlands schnellste Puzzlestadt werden. Den Titel hat die Stadt schon zweimal geholt. Das war ihre Reporterin Laura Fürdisch. Wie geht das denn? Ja, wie wird eine Stadt Puzzle-Champion? Wie läuft das ab morgen?
1: Um 11 geht's los in der Zentralbibliothek am Breiten Weg. Mindestens 50 Teilnehmer puzzeln gleichzeitig verschiedene Motive mit 60 bis 200 Teilen. Die Puzzles werden vorher passend zu Alter und zu Fähigkeiten verteilt. Mitmachen können Kinder ab 5 Jahren und natürlich auch Erwachsene. Sobald das letzte Puzzle fertig ist, wird die Zeit gestoppt und Magdeburg tritt damit gegen die bundesweite Konkurrenz an. Jeder Teilnehmer darf zum Schluss sein Puzzle mit nach Hause nehmen und wer mitmachen will, der kann sich jetzt noch anmelden.
0: Tja, also macht Magdeburg zum dritten Mal zur schnellsten Puzzlestadt Deutschlands. Lasst uns den Titel wieder ins SAW-Land holen. Infos zur Anmeldung auf Radio SAW.

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0: Gleich halb sechs, der Radio SAW Verkehrsservice, der schnellste im SAW-Land. So nach und nach entspannt es sich. Gute Nachrichten von der A10 südlicher Berliner Ring. Die Sperrung am Dreieck Potsdam, die ist endlich aufgehoben, da habt ihr wieder freie Fahrt. A2 Richtung Berlin zwischen Kreuz Hannover-Buchholz und Lehrte Ost. Da immer noch 60 Minuten Stau wegen Bergungsarbeiten. Umfahrt weiträumig. Und dann zwischen Allerengersleben und Bornstedt nochmal eine Baustelle, Viertelstunde stockend. A7 Richtung Hamburg zwischen Bad Fallingbostel und Dorfmark stockend, halbe Stunde plus. A7 Richtung Kassel zwischen Hannover-Anderten und Hildesheim, Baustelle, halbe Stunde Stau. Und A9 Richtung Berlin zwischen Bad Dürrenberg und Leipzig-West, Stau, Bergungsarbeiten, halbe Stunde plus. Die Flitzerblitzer auf der A2 Richtung Berlin hinter Allerengersleben und Höher Raststätte Bugautal. A7 Richtung Hamburg, Höher Raststätte Hildesheimer Börde. Auf der A9 Richtung Berlin, Höher Raststätte Köckern. A14 Richtung Magdeburg zwischen Halle Trotern-Löbe-Jün und zwischen Wandsleben und Magdeburg-Stadtfeld. B4 zwischen Torfhaus und Bronn-Lage. Auf der B79 in Hessen beidseitig. B91 Höhe Leunawerke in Merseburg, Seelenbinder Straße, in Helmstedt, Henkestraße und in Halle, Böllberger Weg, Merseburger Straße und Alte Heerstraße. Wenn ihr noch was hinzufügen wollt oder irgendwas wegnehmen wollt, weil schon wieder irgendwas weggeräumt ist, gerne anrufen, Bescheid sagen an der kostenfreien Service-Hotline 0800 1630 630 oder per WhatsApp könnt ihr das auch schicken, die Nummer auf radio-saw.de.
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0: Aktuelle Temperatur im Buch bei Tangermünde 19 Grad. Ja, es ist so, ja, keine Ahnung. Es ist so richtig schön, Spätsommer ist es nicht. So ein bisschen Herbst ist es, aber auch nicht so richtig. Keine Ahnung, irgendwas zwischendrin. Maxi-Temperaturen, aber weiterhin durchaus angenehm. Auch am Wochenende, morgen 23 Grad, Sonntag bis zu 20 Grad. Ansonsten, ja, wie heute. Mal Wolken, mal ein bisschen Regen, mal zwischendrin sonnige Phasen. Und das wird bis Sonntag so bleiben. Was auch bleibt, die beste Mischung, die meiste Abwechslung in der Radio SAW Playlist, gleich Madonna, Like a Prayer, nach Bestill.

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1: Ja, Oberamtsrat Alfred Klausen.
2: Morgens, Alfred. Na, wie ist's?
1: Oh, gerade etwas hektisch.
2: Hast du die Handwerker da?
1: Jupp, Tischler.
2: Ah, okay.
1: Das wird richtig gut, Hans-Werner.
2: Bekommst du ein neues Aktenregal?
1: Nee, neuer Schreibtisch.
2: Was? Du schmeißt deinen schönen Eichentisch raus?
1: Nee, der kommt an die Wand neben der Käffchenmaschine.
2: Ah, als Zeitschreibtisch.
1: Nein, als Mittagsliege. Da kommt eine Matratze drauf und dann kann ich da schön abhängen.
2: Und der neue Schreibtisch?
1: Ist ein Klappschreibtisch.
2: Klappschreibtisch, wieso das?
1: Damit ich den nicht ständig sehen muss, Mann. Schreibtische erzeugen ein Übelkeitsgefühl bei mir.
2: Ja, ich weiß, aber...
1: Kein Aber. Hochklappen und schon ist das Teil aus meinem Sichtfeld.
2: Ja gut, aber was ist mit den Sachen, die da drauf liegen?
1: Hä?
2: Laptop, Stempel, Schreibset, Anträge.
1: Ja, was, die klappe ich mit hoch.
2: Wie bitte?
1: Da, wo der hinkommt, machen wir in der Wand eine tiefe Einlassung von 1 Meter mal 1,70 Meter und eine Tiefe von 90 Zentimetern.
2: Krass.
1: Die Utensilien werden alle an der Tischplatte festgeklebt.
2: Aber auch die Akte? Das ist doch nicht immer die gleiche Bauakte.
1: Nein, aber häufiger als alle 20 Jahre wechsle ich die nicht aus.
2: Dringendes Besprechungskäffchen.
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immer freitags neue Musik und das Beste davon gönnen wir uns frisch, heiß und fettig in der Radio SAW Freitagsshow. Neue Musik ist also quasi Botox für die Ohren und hält schön jung. Tove Lo, kennt ihr? Der Song hier, Habits, ist mittlerweile auch schon 13 Jahre alt. Also höchste Zeit, dass sie mal mit neuen Pop-Ohrwürmern um die Ecke schlendert. Und da hat die schwedische Sängerin doch genau das Richtige. Und zwar ein neues Album namens Estrus. Und wir hören mal rein in die frische Single aus dem Ding. Source of Life. Seit heute neu draußen von Tove Lo. Richtig geiles Ding. Jetzt für euch ganz frisch. In der

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9: 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Hier ist Radio SAW mit der Freitagsshow und gleich mit ganz frischer Musik von Tiffany Harris, Find Me.
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14: Ich bin Uwe Schimonek. Guten Abend. Seit Tagen verhandelt die Koalition, wie die Verbraucher wegen der hohen Spritpreise entlastet werden können. Jetzt liegt laut Spiegel und Bild ein Entlastungspaket auf dem Tisch. Ab Oktober soll der Tankrabatt wiederkommen, ab Januar dazu ein Spritpreisdeckel. Aktuell laufen demnach letzte Gespräche zwischen Bund und Ländern. Für die Bundeswehr ist es ein Meilenstein. Verteidigungsminister Pistorius nimmt heute in Texas den ersten Kampfjet vom Typ F-35 in Empfang. Christiane Hampe, was ist denn das Besondere an den Maschinen?
15: Der Tarnkappenjet F-35 gilt als das modernste Kampfflugzeug der Welt. Er ist superschnell und nahezu unsichtbar. Jetzt werden die deutschen Piloten und Techniker erstmal vor Ort auf den ersten 8 neuen Maschinen ausgebildet. Die F-35 sollen dann im nächsten Jahr auf dem Fliegerhorst Büchel in der Eifel stationiert werden. Geschätzter Anschaffungswert der Maschinen ca. 10 Milliarden Euro.
14: In Frankfurt ist ein dritter Mensch an einer für Deutschland ungewöhnlichen Malaria-Infektion gestorben. Der Mann lebte im Stadtteil Schwanheim nahe dem Flughafen und hatte zuvor kein Malaria-Gebiet bereist. Bereits im Juli hatten sich Flughafenmitarbeiter an Malaria infiziert. 2 von ihnen waren daran gestorben. Weniger Flüchtlinge haben dieses Jahr Europa erreicht, aber mehr sind beim Versuch gestorben. Laut UN kamen bis Mitte des Monats rund 60.000 Menschen per Boot in Europa an. Das waren fast 40% weniger als noch im vergangenen Jahr. Trotzdem sind 300 mehr bei der Überfahrt ums Leben gekommen. Nach einem vermurksten Saisonstart mit nur einem Punkt aus 3 Spielen wird's für Union Berlin heute in der Bundesliga nicht gerade leichter. Die Berliner sind zu Gast beim FC Bayern. Der Rekordmeister will wieder an die Tabellenspitze. Anstoß ist 20.30 Uhr. Die nächsten Nachrichten in einer Stunde.
9: 6:02, der Radio SAW Verkehrsservice, der schnellste im SAW-Land. A2 Richtung Berlin zwischen Kreuz Hannover Ost und Lehrte Ost stockt es wegen Bergungsarbeiten, plant mal 10 Minuten mehr ein. Und zwischen Allerengersleben und Bornstedt, Baustelle, dann eine Viertelstunde Stop and Go. A7 Richtung Hamburg zwischen Bad Fallingbostel und Dorfmark, halbe Stunde stockend. Und A7 Richtung Kassel, also die Gegenrichtung, zwischen Hannover-Anderten und Hildesheim eine Baustelle, auch da eine halbe Stunde Stau. Blitzer, Blitzer auf der A2 Richtung Berlin hinter Allerengersleben und Höhe Raststätte Buckautal. A7 Richtung Hamburg, Höhe Raststätte Hildesheimer Börde. A9 Richtung Berlin, Höhe Raststätte Köckern. A14 Richtung Magdeburg zwischen Halle Trotha und Lübbe-Jün und zwischen Wandsleben und Magdeburg Stadtfeld. B4 zwischen Torfhaus und Braunlage auf der B79 in Hessen beidseitig. In Merseburg stehen sie, Seelenbinderstraße, in Helmstedt Henkestraße und in Halle aufpassen Böllberger Weg, Merseburger Straße und Alte Heerstraße. Sollte noch irgendwas fehlen, ruft gern durch kostenfrei an der Radio SAW Service Hotline 0800 1630. 630, danke dafür und gute Fahrt durchs SAW-Land.
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9: Aktuelle Temperatur in Kochstedt bei Hecklingen 18 Grad. Ja, es ist aufgelockert, deswegen durchaus die Sonne mit dabei. Am Freitag Feierabend, heute Nacht. Ja, Schauer selten, lockert auch eher mal auf und Temperaturen dann um die 11 Grad. Morgen geht es wieder hoch auf bis zu 23 Grad, bleibt aber doch so wechselhaft wie heute. Auch Sonntag nicht so viel besser, nicht so viel schlechter und da bis zu 20 Grad.
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9: Hi zusammen, ja, Doreen aus Frankleben. Wie sehen die Wochenendpläne bei dir so aus?
19: Ich fahre jetzt Richtung Grimma. In Grimma ist bei den Kartoffelkäferbande Bike- und Treibtreffen und wir sind ganz viele Treiber und treffen uns da jetzt für ein nettes Beisammensein bis Sonntag.
9: Oh ja, wie cool. Mensch, Streiktreffen. Euch viel Spaß auf jeden Fall. Und was ihr noch alles anstellen könnt mit eurer hoffentlich freien Zeit am Wochenende, klären wir noch in dieser Stunde in Freddys Familienwelt mit ein paar tollen Tipps. Und ihr hört auch noch, wie ihr sehr spontan an 1.000 Euro kommen könnt für so eine kleine Gönnung fürs Glücklichsein, bevor der trübe Herbst so richtig losmacht.
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9: Schönen Freitag. Jetzt mit Years and Years. Das ist King.

0: So, gleich noch Lieblingsmusik von Taylor Swift aus dem neuen Toy Story Film I Knew It, I Knew You. Wieder so richtig guter Ohrwurm-Pop von ihr, muss man sagen. Bon Jovi rocken mit It's My Life gleich durch die Radio SAV Playlist. Und die süße Stimme von Ariana Grande gibt's auch noch. Vorher aber noch die erfolgreiche Stimme von Patrick Sander.
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0: Denn es läuft doch bei unseren Zweitliga.

0: Schon so ein bisschen gesagt, dass keiner so richtig Erfahrung mit so einer langen Länderspielpause hat, weil sie ist eine Woche länger als normal. Auch das klang schon an, dass wir, sagen wir mal so, diese erste Startphase abgeschlossen haben. Demzufolge der Akku dann schon auch wieder aufgeladen werden sollte. Und das lässt sich am besten machen, indem man erstmal eine Pause macht, dass man in der ersten Phase die Jungs mal nach Hause schickt, dass sie mal zu ihren Familien können und auch mal sich mit anderen Dingen beschäftigen. Vielleicht auch, ich glaube, so in dem Balance zu finden zwischen Erholung und die Seele mal ein bisschen baumeln zu lassen, um dann wieder Fahrt aufzunehmen, ist für uns die richtige Entscheidung.
1: Naja, das klingt mir doch so ein bisschen nach frei. Aber vorm Baumeln wird nochmal gekickt. Gleich wie gesagt gegen Greuther Fürth. Wir haben ein Auge drauf. Und falls ihr auch mal eine Frage an FCM-Coach Patrick Sander habt, immer her damit. Radio SAW.de. Nehmen wir mit zur nächsten Pressekonferenz.
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5: 6:30, der Radio SAW Verkehrsservice, der schnellste im SAW-Land. A2 Richtung Berlin zwischen Allerengersleben und Bornstedt. Baustelle, Viertelstunde stockend. Und A7 Richtung Kassel vor Hildesheim. Stockend wegen Bauarbeiten, Viertelstunde plus. Die Flitzer auf der 2 Richtung Berlin hinter Allerengersleben, Höhe Raststätte Buckautal auch nochmal. A7 Richtung Hamburg, Höhe Raststätte Hildesheimer Börde. A7, nee A9 Richtung Berlin, Höhe Raststätte Köckern auf der A14 aufpassen, Richtung Magdeburg zwischen Allertrotern Löbejün und zwischen Wandsleben und im Magdeburg Stadtfeld. B4 zwischen Torfhaus und Braunlage auf der B79 in Hessen beidseitig. In Merseburg Seelenbinderstraße, in Helmstedt Henkestraße. Und in Halle Billberger Weg, Merseburger Straße und Alte Heerstraße. That's it. Wenn ihr noch was habt, ruft gern durch, kostenfrei 0800 1630 630. Oder per WhatsApp schicken das Ganze, Sprachnachricht zum Beispiel, direkt ins Studio. Die Nummer dafür auf radio-saw.de. Danke und gute Fahrt durchs SAW-Land.
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5: Aktuelle Temperatur in Dornburg bei Gommern 18 Grad. Naja, ist ganz gut aufgelockert jetzt zum Freitagabend, muss man sagen. Sonne ist mit dabei, wobei ziehen auch wieder ein paar mehr Wolken rein in den nächsten Stunden. Soll aber nachts trocken bleiben. Und dann so um die 11 Grad. Morgen Sonne, Wolken, vereinzelt mal Regen mit dabei. Bis zu 23 Grad. Der Sonntag wahrscheinlich noch ein bisschen trüber, ein bisschen wolkiger. Mal gucken, da Höchstwerte um die 20 Grad.
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5: und Alvaro Soler und Topic.

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1: Die Saale Bulls starten heute im Sparkassen-Eisdom in Halle in die neue Oberliga-Saison, bei der es endlich wieder um Punkte geht. Zum ersten Heimspiel kommen die Black Dragons aus Erfurt, unterstützt Sachsen-Anhalts einzigen Profi-Eishockey-Verein lautstark. Bulli ist 20 Uhr in Halle. Bei den Saale Bulls heute seid ihr ab 16 Euro dabei. Nicht nur zuschauen, sondern Werkzeug selbst in die Hand nehmen, das geht bei der Handwerk for You in Magdeburg. Dort öffnen morgen die Lehrwerkstätten. Ihr probiert verschiedene Handwerksberufe aus, bezwingt den interaktiven Handwerkerparcours und trefft Betriebe mit freien Ausbildungs- und Praktikumsplätzen. Die Handwerk for You ist morgen 9 bis 14 Uhr im Berufsbildungszentrum Magdeburg und kostenlos. Und in Aschersleben im Salzlandkreis reist ihr morgen bis zum Mars und Mond. Zum 50. Geburtstag des Planetariums steigt das Sternguckerfest. Ihr schaut durch Teleskope und trefft Experten vom Deutschen Zentrum für Luft- und Raumfahrt. Die erzählen von der Suche nach Leben auf dem Mars und den ISS-Aufenthalten von Alexander Gerst sowie Matthias Maurer. Beim Sternguckerfest am Planetarium Aschersleben morgen ab 9.30 Uhr braucht ihr ebenfalls keinen Eintritt zu zahlen.
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2: Frischer Zwischenstand aus der zweiten Fußball-Bundesliga. Der 1. FC Magdeburg führt gegen Fürth mit 1:0 Torschütze Emanuel Ioha.

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1: Und jetzt rein ins Wochenende mit Radio SAW und Dan.

Der Radio SAW Verkehrsservice, Sofortmeldung für die A14 Richtung Magdeburg zwischen Schönebeck und Magdeburg-Reform aufpassen, ein Unterlegkeil auf der Fahrbahn. Vorsicht A14 Richtung Magdeburg zwischen Schönebeck und Magdeburg-Reform.

Der Radio SAW Verkehrsservice, Sofortmeldung für die A2. Vorsicht in beiden Richtungen zwischen Garbsen und Hannover-Herrenhausen-Rehe auf der Fahrbahn. A2 in beiden Richtungen Vorsicht Rehe zwischen Garbsen und Hannover-Herrenhausen. 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
6: Ich bin Silas Quiring. Guten Abend. Die Bundesregierung hat sich auf ein Entlastungspaket wegen der hohen Spritpreise geeinigt, das berichten Spiegel und Bild. Geplant sind demnach sowohl ein Spritpreisdeckel als auch ein Tankrabatt. Mit dem Deckel legt der Staat eine Preisobergrenze fest. Sie orientiert sich unter anderem an der Entwicklung des Ölpreises. Start soll spätestens im Januar sein. Bereits nächsten Monat soll der Tankrabatt zurückkehren. Aktuell laufen für das Entlastungspaket noch letzte Abstimmungen. Die Einigung soll noch im Laufe des Tages offiziell verkündet werden. Er ist superschnell, nahezu unsichtbar und höchst gefährlich. Der Tarnkappenjet F-35 gilt als das modernste Kampfflugzeug der Welt. Jetzt hat Deutschland sein erstes Exemplar bekommen. Bundesverteidigungsminister Pistorius hat ihn im US-Bundesstaat Texas in Empfang genommen. Die F-35 sollen die Tornados der Luftwaffe ablösen. Militärexperte Nico Lange sagt bei NTV:
7: Die Tornados sind ja nun wirklich schon sehr alt und die werden ja schon länger ersetzt, auch durch modernere Eurofighter. Der Vorteil ist nicht nur, dass die F-35 ein sehr modernes Kampfflugzeug ist, sondern dass auch andere europäische Nationen dieses Flugzeug benutzen. Deutschland ist da jetzt also mit eingestiegen. Es hat aber auch Nachteile, nämlich es vergrößert die Abhängigkeit von den USA.
6: Die Bundeswehr will personell aufstocken und liegt dabei im Plan. Bis Ende August gab es gut 186.000 aktive Soldatinnen und Soldaten bei der Truppe. Damit ist das diesjährige Ziel erreicht worden. Bis 2035 soll die Truppe auf bis zu 270.000 Soldaten anwachsen. Mit Blick auf die Landtagswahl in Mecklenburg-Vorpommern übermorgen sieht's für die SPD immer besser aus. Laut ZDF-Umfrage liegt die Partei von Ministerpräsidentin Schwesig jetzt knapp vor der AfD. In Berlin, wo auch gewählt wird, führt die Linke weiter vor der regierenden CDU. Nach einem vermurksten Saisonstart mit nur einem Punkt aus drei Spielen wird's für Union Berlin heute Abend in der Fußball-Bundesliga nicht gerade leichter. Die Berliner sind zu Gast beim FC Bayern. Der Rekordmeister will wieder an die Tabellenspitze. Anstoß ist um 20.30 Uhr. Die nächsten Nachrichten in einer Stunde.
8: 2:07, der Radio SAW Verkehrsservice, der schnellste im SAW-Land. Vorsicht auf der A2 in beiden Richtungen zwischen Garbsen und Hannover-Herrenhausen, da sind Rehe unterwegs. Nicht im Auto, zu Fuß. A2 Richtung Berlin zwischen Allerengers, Lehm und Bornstedt. Baustelle, Viertelstunde Stop and Go. Dann A7 Richtung Kassel, vor Hildesheim stockt es vor der Baustelle. Viertelstunde plus. Und B181 Richtung Leipzig zwischen Güntersdorf und der A9 Anschlussstelle Leipzig West. Da gibt es gerade Löscharbeiten, da brennt ein Auto. Vorsicht, umfahrt am besten erstmal den Bereich. Die Flitzerblitzer auf der A2 Richtung Berlin hinter Allerengersleben und in Höhe Raststätte Bugautal. Auf der A7 Richtung Hamburg Höhe Raststätte Hildesheimer Börde. A9 Richtung Berlin Höhe Raststätte Köckern. Auf der A14 Richtung Magdeburg zwischen Halle Trotha und Löbejün und zwischen Wandsleben und Magdeburg Stadtfeld. B4 zwischen Torfhaus und Braunlage auf der B79 in Hessen beidseitig. In Merseburg Seelenbinderstraße, in Helmstedt Henkestraße und in Halle Böllberger Weg Merseburger Straße und Alte Heerstraße. War das noch nicht alles? Habt ihr noch was? Dann anrufen wir an der kostenfreien Service-Hotline 0800 1630 630 oder per WhatsApp schicken. Die Nummer auf radio-saw.de.
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8: Aktuelle Temperatur in Quast bei Zerbst 18 Grad. Es ist wie so Kassette zurückspulen und dann geht's wieder von vorne los. Beim Wetter passiert gar nicht so viel. Ne? Heute Nacht öfters mal aufgelockert, meist trocken, bei um die 11 Grad und dann sowohl morgen als auch Sonntag weiter. Dieser Mix aus Wolken, ja, Regen mal zwischendrin möglich, sonnige Phasen möglich. Ja, alles relativ unspektakulär. Der beste Tag von beiden. Der bessere Tag von beiden. Das ist wahrscheinlich der Samstag, also morgen. Da bis zu 23 Grad, auch ein bisschen wärmer. Sonntag schaffen wir 20 Grad maximal.
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8: Hi zusammen, aktueller Zwischenstand. Spielvereinigung Greuther Fürth gegen den 1. FC Magdeburg in der 2. Fußball-Bundesliga. Da steht es aktuell 1:1, also Fürth ausgeglichen. 2500 von euch laden wir ein zum Radio SAW Familientag im Abenteuerreich Belantis. 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Und jetzt schönen Freitag mit Benson Boone, Ace of Base und Elton John und Britney Spears, Hold Me Closer. So

Kurzes Update nochmal aus der zweiten Fußball-Bundesliga. Die Radio SAW Freitagshow mit einem Auge auf dem FCM beim Auswärtsspiel gegen Greuther Fürth. Da steht es kurz vor der Halbzeit immer noch 1:1. Kommt perfekt ins Wochenende und das mit neuer Musik von Robbie Williams. Aber ihn ganz ungewohnt, denn seine neue Single hat er zusammen mit Miss Monique aufgenommen und produziert. Die kommt aus der Ukraine, ist eine sehr erfolgreiche DJ, mittlerweile Dauergast auf den Lineups der größten Elektrofestivals wie Tomorrowland und Co. Und genau da, beim Tomorrowland, hat sie die Leute mit dem Song zum ersten Mal überrascht. Wow, ein Dance.

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5: 7:30, der Radio SAW Verkehrsservice, der schnellste im SAW-Land. A2 Richtung Berlin zwischen Braunschweig Ost und Kreuz Wolfsburg-Königslutter. Reifenteile auf der Fahrbahn. A2 Richtung Berlin zwischen Allerengersleben und Bornstedt stoppt es wegen der Baustelle, Viertelstunde plus. Und die B184 ist in beiden Richtungen zwischen Königsborn und Menz nach einem Unfall gesperrt. Umfahrt weiträumig. Die Flitzerblitzer auf der A2 Richtung Berlin hinter Allerengersleben und Höhe Raststätte Buckautal, dann A7 Richtung Hamburg, Höhe Raststätte Hildesheimer Börde. A9 Richtung Berlin, Höhe Raststätte Köckern auf der A14 Richtung Magdeburg zwischen Halle Trotha und Löbejün und zwischen Wandsleben und Magdeburg Stadtfeld. B4 zwischen Torfhaus und Braunlage auf der B79 in Hessen beidseitig. In Merseburg Seelenbinder Straße, in Helmstedt Henke Straße und in Halle Böllberger Weg. Merseburger Straße und Alte Heerstraße. Wenn ihr noch irgendwas habt, Staus, Flitzerblitzer, anrufen kostenfrei 0800 1630 630. Per WhatsApp schicken geht auch, die Nummer auf radio-saw.de.
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5: Aktuelle Temperatur in Eschenrode im Landkreis Börde 16 Grad, schön aufgelockert ist derzeit und in der Nacht, ja, da kommen jetzt nicht allzu viele Wolken dazu, insofern bleibt es trocken bei um die 11 Grad. Morgen ein Mix aus Wolken, Sonne ab und zu, vielleicht noch mal ein bisschen Regen mit dabei, 23 Grad, Sonntag wird es wohl ein bisschen schlechter. Radio SAW, schönen Freitag mit Tate McRae.

0: Woche überstanden. Dafür hättet ihr auf jeden Fall einen Orden verdient. Hier ist Radio SAW mit der Freitagsshow. Lasst uns mal ganz elegant ins Wochenende gleiten und drüber quatschen, was denn so geplant ist. Genug los ist ja auf jeden Fall.
1: Ich habe auf jeden Fall einen Hund, der muss beschäftigt werden. Wahrscheinlich mit dem einfach rausgehen.
2: Arbeite Elbauenpark beim Erntedankfest.
3: Ein bisschen renovieren. Wir haben Haus gekauft und da renovieren wir.
4: Ich habe einen Hund und mit dem bin ich meistens im Wald unterwegs, in den Bergen.
5: Ich fahre nach Thüringen zu einer Freundin, die hat Geburtstag. Und am nächsten Tag gehe ich in den Dom.
6: Vielleicht ein bisschen rausgehen, in die Elbe springen, ein bisschen schwimmen.
7: Aber wahrscheinlich mit einer Freundin was unternehmen. Wir gehen dann an die Elbe irgendwie so, Stadtpark, mal gucken.
0: Falls ihr noch ein, zwei Ideen trotzdem gebrauchen könntet, dann, ihr wisst es doch, ab auf radio-saw.de. Dort gibt es jede Menge Events fürs Wochenende. Genießt es. Ich bin Sven Bornschein. Schönen Freitag im SAW-Land.

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8: Ich bin Silas Quiring. Guten Abend. Seit Tagen verhandelt die Koalition, wie die Verbraucher wegen der hohen Spritpreise entlastet werden können. Jetzt liegt offenbar ein Paket auf dem Tisch, das berichten Spiegel und Bild. Ab Oktober soll der Tankrabatt wiederkommen, ab Januar dazu ein Spritpreisdeckel. Dazu kommen laut ZDF außerdem Direktzahlungen für Menschen mit kleinem Einkommen und Entlastungen für energieintensive Unternehmen. Aktuell gibt es noch letzte Gespräche zwischen Bund und Ländern. Eine endgültige Einigung soll noch heute offiziell verkündet werden. Für die Bundeswehr ist es ein Meilenstein. Bundesverteidigungsminister Pistorius hat heute im US-Bundesstaat Texas den ersten Kampfjet vom Typ F-35 in Empfang genommen. Die Jets sollen die in die Jahre gekommenen Tornados ersetzen. Christiane Hampe, was ist denn das Besondere am F-35?
9: Der Tarnkappenjet F-35 gilt als das modernste Kampfflugzeug der Welt. Er ist superschnell und nahezu unsichtbar. Jetzt werden die deutschen Piloten und Techniker erstmal vor Ort auf den ersten 8 neuen Maschinen ausgebildet. Die F-35 sollen dann im nächsten Jahr auf dem Fliegerhorst Büchel in der Eifel stationiert werden. Geschätzter Anschaffungswert der Maschinen ca. 10 Milliarden Euro.
8: Der Zoll hat ein E-Zigaretten-Schmuggler-Netzwerk zerschlagen. Bei einer Großrazzia wurden mehrere Verdächtige festgenommen. Die Bande soll Einweg-E-Zigaretten aus China nach Deutschland geschmuggelt und auf dem Schwarzmarkt verkauft haben. Der Steuerschaden 33 Millionen Euro. Gut ein halbes Jahr nach dem tödlichen Angriff ist an den Zugbegleiter Serkan Çala erinnert worden. In Mannheim wurde eine Gedenktafel enthüllt. Vor Ort waren neben Angehörigen und Freunden auch Bahnchefin Palla und Verkehrsminister Bilger. Es ist eine ungewohnte Position für den großen FC Bayern. Vor dem 4. Bundesligaspieltag steht der Rekordmeister nur auf Platz 4. Heute Abend wollen die Bayern nachlegen beim Heimspiel gegen Union Berlin. Union steht mit nur einem Punkt weit unten in der Tabelle. Die nächsten Nachrichten in einer Stunde.
10: Der Radio SAW Verkehrsservice, der schnellste im SAW-Land, unterstützt durch KI. Auf der A9 Halle-Leipzig Richtung Nürnberg staut es sich zwischen Treußig und Eisenberg auf 4 Kilometern. Und die B184 Königsborn-Dessau ist zwischen Königsborn und Menz nach einem Unfall gesperrt. Alle Verkehrsmeldungen auch immer aktuell auf radio-saw.de und in unserer App. Gute Fahrt durchs SAW-Land.

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2: Der Radio SAW Verkehrsservice, der schnellste im SAW-Land, unterstützt durch KI. Auf der B184 Königsborn-Dessau ist zwischen Königsborn und Menz die Straße nach einem Unfall gesperrt. Und auf der A9 Halle-Leipzig Richtung Nürnberg staut es sich zwischen Treusig und Eisenberg auf 4 Kilometern. Alle Verkehrsmeldungen auch immer aktuell auf radiosaw.de und in unserer App. Gute Fahrt durchs SAW-Land.
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4: Ich bin Silas Quiring. Guten Abend. Die Bundesregierung hat sich auf ein Entlastungspaket wegen der hohen Spritpreise geeinigt. Das ist aus Regierungskreisen durchgesickert. Geplant sind demnach eine Rückkehr des Tankrabatts und ein Spritpreisdeckel. Uwe Schimonek.
5: Den Rabatt gab es ja schon im Mai und Juni, jetzt soll er schnell wieder für sinkende Preise an den Zapfsäulen sorgen, schon ab Oktober. Dann soll so schnell wie möglich, spätestens zum Januar, die Deckelung der Preise kommen. Sie orientiert sich unter anderem an der Entwicklung des Ölpreises. Um die Maßnahmen zu finanzieren, sollen auch die Länder zur Kasse gebeten werden. Die müssen dem Ganzen noch zustimmen.
4: Er ist superschnell, nahezu unsichtbar und höchst gefährlich. Der Tarnkappenjet F-35 gilt als das modernste Kampfflugzeug der Welt. Jetzt hat Deutschland sein erstes Exemplar bekommen. Bundesverteidigungsminister Pistorius hat ihn im US-Bundesstaat Texas in Empfang genommen. Die F-35 sollen die Tornados der Luftwaffe ablösen. Militärexperte Nico Lange sagt bei NTV.
6: Die Tornados sind ja nun wirklich schon sehr alt und die werden ja schon länger ersetzt, auch durch modernere Eurofighter. Der Vorteil ist nicht nur, dass die F-35 ein sehr modernes Kampfflugzeug ist, sondern dass auch andere europäische Nationen dieses Flugzeug benutzen. Deutschland ist da jetzt also mit eingestiegen. Es hat aber auch Nachteile, nämlich es vergrößert die Abhängigkeit von den USA.
4: Die Bundeswehr will personell aufstocken und liegt dabei im Plan. Bis Ende August gab es gut 186.000 aktive Soldatinnen und Soldaten bei der Truppe. Damit ist das diesjährige Ziel erreicht worden. Bis 2035 soll die Truppe auf bis zu 270.000 Soldaten anwachsen. Der erste FC Magdeburg hat sich in der zweiten Liga den nächsten Punkt erkämpft. Bei Greuther Fürth ging der FCM früh in Führung. Noch in der ersten Hälfte fiel dann aber der vierte Ausgleich. Das 1:1 war zugleich auch der Endstand. In der Regionalliga hat der hallische FC den nächsten Sieg eingefahren. Beim FSV Zwickau gab es ein 3:1. Damit ist der HFC seit 4 Spielen ungeschlagen. Die nächsten Nachrichten in einer Stunde.
1: Der Radio SAW Verkehrsservice, der schnellste im SAW-Land, unterstützt durch KI. 4 Kilometer Stau auf der A9 Halle-Leipzig Richtung Nürnberg zwischen Treusig und Eisenberg. Und die B184 Königsborn-Dessau ist zwischen Königsborn und Menz nach einem Unfall gesperrt. Alle Verkehrsmeldungen auch immer aktuell auf radiosaw.de und in unserer App. Gute Fahrt durchs SAW-Land.
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1: Der Radio SAW Verkehrsservice, der schnellste im SAW-Land, unterstützt durch KI. Auf der A9 Halle-Leipzig Richtung Nürnberg gibt es 4 Kilometer Stau zwischen Treusig und Eisenberg. Und auf der B184 Königsborn-Dessau ist die Straße zwischen Königsborn und Menz nach einem Unfall gesperrt. Alle Verkehrsmeldungen auch immer aktuell auf radio-saw.de und in unserer App. Gute Fahrt durchs SAW-Land.
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4: Ich bin Colin Mock. Guten Abend. Der neue Tankrabatt steht. Von Oktober an bis Ende des Jahres gibt es 17 Cent pro Liter. Darauf haben sich Bund und Länder geeinigt. Ab dem nächsten Jahr soll dann ein Spritpreisdeckel eingeführt werden. Die Kosten für den Tankrabatt betragen laut Bundesregierung rund 2,5 Milliarden Euro. Sie werden zusammen mit den Ländern geteilt. Eine mögliche Direktzahlung für Bürgerinnen und Bürger angesichts der hohen Energiepreise soll wohl außerdem weiter verfolgt werden. Man werde die Preisentwicklung und mögliche wirtschaftliche Folgen weiterhin eng beobachten, heißt es dazu von der Bundesregierung. Das erste Mal seit Beginn des Krieges gegen die Ukraine gibt es in Russland jetzt Parlamentswahlen. Bis Sonntag läuft die Abstimmung. Ein Sieg der Partei von Präsident Putin gilt als sicher. Die Opposition wurde vor der Wahl ausgeschlossen, zuletzt die Antikriegspartei Jabloko. Der Politikwissenschaftler Gerhard Mangott sagt bei NTV:
5: Man kann die Wahlen in Russland seit langem nicht mehr als frei und fair bezeichnen, weil die Parteienfinanzierung nicht kontrolliert wird, weil die Medienpräsenz der einzelnen Parteien sehr, sehr ungleich verteilt ist und vor allem, weil es Unregelmäßigkeiten bei der Auszählung gibt.
4: Die Wachstumsaussichten für Deutschlands Wirtschaft hellen sich auf. Das sagt zumindest der Bundesverband der deutschen Industrie. Der BDI hat seine Konjunkturprognose deutlich angehoben und rechnet in diesem Jahr jetzt mit einem Wachstum von 1%. Weniger Flüchtlinge haben dieses Jahr Europa erreicht, aber mehr sind beim Versuch dabei gestorben. Laut UN kamen bis Mitte des Monats rund 60.000 Menschen per Boot in Europa an, fast 40% weniger als letztes Jahr. Trotzdem sind 300 mehr bei der Überfahrt ums Leben gekommen. Der Zoll hat ein E-Zigaretten-Schmugglernetzwerk zerschlagen. Bei einer Großrazzia wurden mehrere Verdächtige festgenommen. Die Bande soll Einweg-E-Zigaretten aus China nach Deutschland geschmuggelt und auf dem Schwarzmarkt verkauft haben. Der Steuerschaden 33 Millionen Euro. Der 1. FC Magdeburg hat sich in der zweiten Liga den nächsten Punkt geholt. Bei Greuther Fürth ging der FCM früh in Führung, noch in der ersten Hälfte fiel dann aber der vierte Ausgleich. Das 1:1 war zugleich auch der Endstand. In der Regionalliga hat der hallische FC dagegen den nächsten Sieg eingefahren. Beim FSV Zwickau gab es ein 3:1. Damit ist der HFC seit 4 Spielen ungeschlagen. Die nächsten Nachrichten in einer Stunde.
6: Der Radio SAW Verkehrsservice, der schnellste im SAW-Land, unterstützt durch KI. 4 Kilometer Stau sind es auf der A9 Halle-Leipzig Richtung Nürnberg zwischen Dreußig und Eisenberg. Und auf der B184 Königsborn-Dessau ist die Straße zwischen Königsborn und Menz nach einem Unfall gesperrt. Alle Verkehrsmeldungen auch immer aktuell auf radio-saw.de und in unserer App. Gute Fahrt durchs SAW-Land.
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1: Der Radio SAW Verkehrsservice, der schnellste im SAW-Land, unterstützt durch KI. Auf der B443 Sehne Richtung Schillerslage, Vorsicht, zwischen Sehne und dem Abzweig nach Köthenwald liegt ein totes Reh auf der Straße. Auf der A2 Hannover Richtung Braunschweig ist am Kreuz Hannover Ost die Überleitung zur A7 Richtung Kassel gesperrt. Auf der A9 Halle-Leipzig Richtung Nürnberg sind es 4 Kilometer Stau zwischen Dreußig und Eisenberg. Und auf der B184 Königsborn-Dessau ist die Straße zwischen Königsborn und Menz nach einem Unfall gesperrt. Alle Verkehrsmeldungen auch immer aktuell auf radio-saw.de und in unserer App. Gute Fahrt durchs SAW-Land.
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2: Ich bin Colin Mock. Guten Abend. Bis Jahresende gibt es 17 Cent pro Liter Tankrabatt. Darauf haben sich Bund und Länder jetzt geeinigt. Er gilt ab Oktober. Zum Jahreswechsel soll er dann aber durch einen Spritpreisdeckel abgelöst werden. Kosten soll die Entlastung insgesamt rund 2,5 Milliarden Euro. Bund und Länder teilen sich die Kosten. Weiter im Raum steht der Bundesregierung zufolge auch eine Direktzahlung an Bürgerinnen und Bürger wegen der hohen Energiepreise. Das hatte unter anderem Bundeswirtschaftsministerin Reiche für Haushalte mit niedrigem Einkommen vorgeschlagen. Für die Bundeswehr ist es ein Meilenstein. Verteidigungsminister Pistorius hat im US-Bundesstaat Texas den ersten Kampfjet vom Typ F-35 in Empfang genommen. Die Jets sollen die in die Jahre gekommenen Tornados ersetzen. Christiane Hampe, was ist denn das Besondere am F-35?
3: Der Tarnkappenjet F-35 gilt als das modernste Kampfflugzeug der Welt. Er ist superschnell und nahezu unsichtbar. Jetzt werden die deutschen Piloten und Techniker erstmal vor Ort auf den ersten 8 neuen Maschinen ausgebildet. Die F-35 sollen dann im nächsten Jahr auf dem Fliegerhorst Büchel in der Eifel stationiert werden. Geschätzter Anschaffungswert der Maschinen ca. 10 Milliarden Euro.
2: Das erste Mal seit Beginn des Krieges gegen die Ukraine gibt es in Russland jetzt Parlamentswahlen. Bis Sonntag läuft die Abstimmung. Ein Sieg der Partei von Präsident Putin gilt aber als sicher. Die Opposition wurde von der Wahl ausgeschlossen, zuletzt die Antikriegspartei Jabloko. Gut ein halbes Jahr nach dem tödlichen Angriff auf ihn ist dann Zugbegleiter Serkan Şala erinnert worden. In Mannheim wurde eine Gedenktafel enthüllt. Vor Ort waren neben Angehörigen und Freunden auch Bahnchefin Palla und Bundesverkehrsminister Bilger. Machtdemonstration vom FC Bayern in der Fußball-Bundesliga. Der Rekordmeister hat Union Berlin mit 7:0 abgefertigt und ist damit zumindest vorübergehend wieder Tabellenführer. Der 1. FC Magdeburg hat sich in der zweiten Liga den nächsten Punkt geholt. Bei Greuther Fürth ging der FCM früh in Führung, noch in der ersten Hälfte fiel dann aber der vierte Ausgleich. Das 1:1 war zugleich auch der Endstand. In der Regionalliga hat der Hallesche FC dagegen den nächsten Sieg eingefahren. Beim FSV Zwickau gab es ein 3:1. Damit ist der HFC seit 4 Spielen ungeschlagen. Die nächsten Nachrichten in einer Stunde.
4: Der Radio SAW Verkehrsservice, der schnellste im SAW-Land, unterstützt durch KI. Auf der B443 Sehne Richtung Schillerslage, Vorsicht, zwischen Sehnde und dem Abzweig nach Köthenwald liegt ein totes Reh auf der Straße. Am Kreuz Hannover Ost ist auf der A2 Hannover Richtung Braunschweig die Überleitung zur A7 Richtung Kassel gesperrt. Auf der A9 Halle-Leipzig Richtung Nürnberg gibt es zwischen Dreußig und Eisenberg 4 Kilometer Stau. Und auf der B184 Königsborn-Dessau ist zwischen Königsborn und Menz die Straße nach einem Unfall gesperrt. Alle Verkehrsmeldungen auch immer aktuell auf radio-saw.de und in unserer App. Gute Fahrt durchs SAW-Land.

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2: Der Radio SAW Verkehrsservice, der schnellste im SAW-Land, unterstützt durch KI. Auf der A9 Halle-Leipzig-Berlin, Achtung, zwischen Coswig und Köselitz sind Tiere auf der Straße. Auf der A2 Hannover Richtung Braunschweig ist am Kreuz Hannover Ost die Überleitung zur A7 Richtung Kassel gesperrt. Und es staut sich auf der A9 Halle-Leipzig Richtung Nürnberg zwischen Dreußig und Eisenberg auf 4 Kilometern. Alle Verkehrsmeldungen auch immer aktuell auf radiosaw.de und in unserer App. Gute Fahrt durchs SAW-Land.
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1: Katy Perry, Watch It Burn.

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1: Ich bin Colin Mock. Guten Abend. Der neue Tankrabatt steht. Von Oktober an bis Ende des Jahres gibt es 17 Cent pro Liter. Darauf haben sich Bund und Länder geeinigt. Ab dem nächsten Jahr soll dann ein Spritpreisdeckel eingeführt werden. Die Kosten für den Tankrabatt betragen laut Bundesregierung rund 2,5 Milliarden Euro. Sie werden zusammen mit den Ländern geteilt. Eine mögliche Direktzahlung für Bürgerinnen und Bürger angesichts der hohen Energiepreise soll wohl außerdem weiter verfolgt werden. Man werde die Preisentwicklung und mögliche wirtschaftliche Folgen weiterhin eng beobachten, heißt es dazu von der Bundesregierung. Der Countdown für das größte Volksfest der Welt läuft. Am Mittag startet die Wiesn. Zum Oktoberfest in München werden wieder Millionen Besucher aus aller Welt erwartet. Für die Sicherheit sind hunderte Polizisten im Einsatz und gerade nach dem Vorfall am Flughafen Leipzig-Halle haben die Behörden auch Drohnen im Fokus. Dazu sagt Münchens Vizepolizeipräsident Christian Huber.
2: Insbesondere mit Leipzig und den Vorfällen der letzten Vergangenheit ist uns das auch bewusst, dass das Thema Drohnen natürlich auch heuer für die Wiesn entsprechend interessant ist. Wir werden für die gesamte Dauer der Wiesn entsprechende Maßnahmen treffen, zum einen der Drohnendetektion und der Drohnenabwehr, damit wir diese Geschichten auch rechtzeitig erkennen und dagegen vorgehen können.
1: Weniger Flüchtlinge haben dieses Jahr Europa erreicht, aber mehr sind beim Versuch dabei gestorben. Laut UN kamen bis Mitte des Monats rund 60.000 Menschen per Boot in Europa an, fast 40% weniger als letztes Jahr. Trotzdem sind 300 mehr bei der Überfahrt ums Leben gekommen. Heftige Klatsche für Union Berlin in der Fußball-Bundesliga. Auswärts beim FC Bayern gab es ein 0:7. Für die Münchner geht's damit vorerst an die Tabellenspitze. Union bleibt mit nur einem Punkt im Tabellenkeller. Der 1. FC Magdeburg hat sich in der zweiten Liga den nächsten Punkt geholt. Bei Greuther Fürth ging der FCM früh in Führung, noch in der ersten Hälfte fiel dann aber der vierte Ausgleich. Das 1:1 war zugleich auch der Endstand. In der Regionalliga hat der hallische FC dagegen den nächsten Sieg eingefahren. Beim FSV Zwickau gab es ein 3:1. Damit ist der HFC seit 4 Spielen ungeschlagen. Die nächsten Nachrichten in einer Stunde.
3: Der Radio SAW Verkehrsservice, der schnellste im SAW-Land, unterstützt durch KI. Auf der A9 Halle-Leipzig-Berlin, Achtung, zwischen Coswig und Köselitz sind Tiere auf der Straße. Auf der A2 Hannover Richtung Braunschweig ist am Kreuz Hannover Ost die Überleitung zur A7 Richtung Kassel gesperrt. Und auf der A9 Halle-Leipzig Richtung Nürnberg gibt es zwischen Dreußig und Eisenberg 4 Kilometer Stau. Alle Verkehrsmeldungen auch immer aktuell auf radio-saw.de und in unserer App. Gute Fahrt durchs SAW-Land.

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2: Der Radio SAW Verkehrsservice, der schnellste im SAW-Land, unterstützt durch KI. Auf der A38 Göttingen Richtung Halle steht zwischen Heringen und Berger ein kaputter LKW auf der rechten Spur. Alle Verkehrsmeldungen auch immer aktuell auf radiosaw.de und in unserer App. Gute Fahrt durchs SAW-Land.
3: Ja.

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1: Take That und Michael Patrick Kelly. Feel My Love.

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1: Ich bin Colin Mock. Bis Jahresende gibt es 17 Cent pro Liter Tankrabatt. Darauf haben sich Bund und Länder jetzt geeinigt. Er gilt ab Oktober. Zum Jahreswechsel soll er dann aber durch einen Spritpreisdeckel abgelöst werden. Kosten soll die Entlastung insgesamt rund 2,5 Milliarden Euro. Bund und Länder teilen sich die Kosten. Weiter im Raum steht der Bundesregierung zufolge auch eine Direktzahlung an Bürgerinnen und Bürger wegen der hohen Energiepreise. Das hatte unter anderem Bundeswirtschaftsministerin Reiche für Haushalte mit niedrigem Einkommen vorgeschlagen. Er ist superschnell, nahezu unsichtbar und höchst gefährlich. Der Tarnkappenjet F-35 gilt als das modernste Kampfflugzeug der Welt. Jetzt hat Deutschland sein erstes Exemplar bekommen. Bundesverteidigungsminister Pistorius hat ihn im US-Bundesstaat Texas in Empfang genommen. Die F-35 sollen die Tornados der Luftwaffe ablösen. Militärexperte Nico Lange sagte bei NTV:
2: Die Tornados sind ja nun wirklich schon sehr alt und die werden ja schon länger ersetzt, auch durch modernere Eurofighter. Der Vorteil ist nicht nur, dass die F-35 ein sehr modernes Kampfflugzeug ist, sondern dass auch andere europäische Nationen dieses Flugzeug benutzen. Deutschland ist da jetzt also mit eingestiegen. Es hat aber auch Nachteile, nämlich es vergrößert die Abhängigkeit von den USA.
1: Der Countdown für das größte Volksfest der Welt läuft. Am Mittag startet die Wiesn. Zum Oktoberfest in München werden wieder Millionen Besucher aus aller Welt erwartet. Die Bierpreise sind erneut gestiegen. Eine Maß kostet dieses Jahr zwischen 15 und 16 Euro. Die Wachstumsaussichten für Deutschlands Wirtschaft hellen sich auf. Das sagt zumindest der Bundesverband der deutschen Industrie. Der BDI hat seine Konjunkturprognose deutlich angehoben und rechnet in diesem Jahr jetzt mit einem Wachstum von 1%. Machtdemonstration vom FC Bayern in der Fußball-Bundesliga. Der Rekordmeister hat Union Berlin mit 7:0 abgefertigt und ist damit zumindest vorübergehend wieder Tabellenführer. Der 1. FC Magdeburg hat sich in der zweiten Liga den nächsten Punkt geholt. Bei Greuther Fürth ging der FCM früh in Führung, noch in der ersten Hälfte fiel dann aber der vierte Ausgleich. Das 1:1 war zugleich auch der Endstand. In der Regionalliga hat der Hallesche FC dagegen den nächsten Sieg eingefahren. Beim FSV Zwickau gab es ein 3:1. Damit ist der HFC seit 4 Spielen ungeschlagen. Die nächsten Nachrichten in einer Stunde.
3: Der Radio SAW Verkehrsservice, der schnellste im SAW-Land, unterstützt durch KI. Auf der A38 Göttingen Richtung Halle steht zwischen Heringen und Berger ein kaputter LKW auf der rechten Spur. Alle Verkehrsmeldungen auch immer aktuell auf radio-saw.de und in unserer App. Gute Fahrt durchs SAW-Land. 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
2: Der Radio SAW Verkehrsservice, der schnellste im SAW-Land, unterstützt durch KI. Auf der B80 Lutherstadt-Eisleben Richtung Halle, Achtung, zwischen Lütjendorf und Aseleben läuft jemand auf der rechten Spur rum. Alle Verkehrsmeldungen auch immer aktuell auf radiosaw.de und in unserer App. Gute Fahrt durchs SAW-Land.

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1: Ich bin Colin Mock. Der neue Tankrabatt steht. Von Oktober an bis Ende des Jahres gibt es 17 Cent pro Liter.